0: Fenster kippen.
1: Heizkörper verbauen oder verstellen, ganz falsch.
0: Dass beim Heizkörper die Luft noch gut zirkulieren kann.
1: Wichtig sei auch, mit maximal 3 Grad wenig Temperaturunterschied zwischen den Räumen. Kühles Schlafzimmer und wohlig warmes Wohnzimmer, da besteht die Gefahr von Schimmelbildung.
0: Raumtemperaturen möglichst nicht zu weit auseinanderfallen lassen.
1: Stichwort Heizzeiten. Auf- und abdrehen sei ebenfalls falsch, so der Experte.
0: Möglichst niedrig, permanent durchheizen.
1: Und wenn es in der Heizung gluckert, dann unbedingt entlüften, das Ventil öffnen, bis keine Luft mehr ausströmt. Das kann man ganz einfach auch selbst machen.
2: Die FPÖ wird heute wie angekündigt einen Misstrauensantrag gegen die gesamte Regierung einbringen. Nach den Turbulenzen in der SPÖ fordern die Freiheitlichen Neuwahlen. Der Antrag wird aber wohl kaum eine Mehrheit finden, denn dafür bräuchte es die Unterstützung zumindest einer Koalitionspartei. Alkohol verboten, heißt es ab heute an allen deutschen Bahnhöfen. Der Konsum von Bier, Wein und anderen Alkoholiker ist dann im gesamten Bahnhofsbereich verboten, also auch auf den Bahnsteigen. Das Verbot soll die Bahnhöfe wieder sauberer und sicherer machen, sagt Bahnsprecherin Anja Bröker.
3: Wir haben mit den Reisenden gesprochen. Es ist ein ausdrücklicher Wunsch der Mehrheit, dieses Alkoholkonsumverbot in den Bahnhöfen durchzusetzen. Laut einer aktuellen Befragung sind 80% für alkoholfreie Bahnhöfe. Das spricht schon sehr deutlich aus, dass wir alles dafür tun müssen, dass unsere Bahnhöfe sicherer werden, sauberer werden und dass es hier weniger zu Konflikten kommt. Es ist auch wissenschaftlich bewiesen, dass aus Alkohol Konflikte entstehen. Dass es schneller geht, dass man da aneinander gerät und dem wollen wir einen Riegel vorschieben.
2: In Österreich ist bereits an 9 Bahnhöfen ein Alkoholverbot in Kraft. Mit dem Fahrrad durch Paris, das soll künftig noch einfacher werden. Bis 2032 sollen hunderte Kilometer neue Radwege entstehen und Kreuzungen entschärft werden. 200 Millionen Euro will Paris dafür aufbringen. Und jetzt zum Wetter mit Thomas Wostal.
4: In den nächsten Stunden ist es noch kühl, aber tagsüber wird es für Mitte Oktober wieder relativ warm, mit Höchstwerten von 14 bis 20 Grad, im Westen bis 22. Selbst in 2000 Meter Höhe hat es heute zwischen 5 Grad am Schneeberg und bis zu 13 in der Silvretta. Sonne und Wolken wechseln heute und stellenweise kann sich bis in den Vormittag hinein Nebel halten, vor allem in vielen Tälern, am Bodensee und stellenweise in Oberösterreich. Ähnlich am Freitag, mild, dazu Sonne und Wolken und anfangs teils nebelig trüb.
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1: Am Mikrofon Silvia Mises, es ist 3 Uhr. Österreichs Skiverband drängt auf den Bau einer Skihalle. Profisportlerinnen und Sportler sollen so auch im Sommer in Österreich trainieren können und der Nachwuchs besser gefördert werden. Auch weltweit werden immer mehr Skihallen gebaut. Die Erfahrungen damit sind unterschiedlich, berichtet Maria Kern.
2: Es gäbe weltweit immer mehr Skihallen, nicht nur in Europa, etwa auch in Japan. Aber gerade dort seien einige Skihallen auch wieder geschlossen worden, sagt Tourismusforscher Oliver Fritz vom WIFO.
3: Das zeigt schon, dass das Geschäft mit den Skihallen ein wirtschaftlich sehr riskantes Geschäft ist.
2: In der norddeutschen Stadt Wittenburg hat es etwa 15 Jahre gedauert, bis sich Bau und Betrieb einer Skihalle gerechnet haben. Die Halle werde auch ganzjährig genutzt, sagt Sprecher Mike Moltmann.
4: Also die Halle wird genutzt vom Oktober bis zum Ende April für unsere Freizeit-Skisportler. Und vom Juni bis zum Oktober haben wir dann die Skiteams bei uns im Haus, die trainieren.
2: Es gibt 2 Pisten und einen Sessellift. Das Ticket kostet 50 Euro. Der Energiebedarf sei enorm, gesteht Moltmann ein. Der Strom für die Skihalle komme aber von einer Photovoltaikanlage.
1: Die Justiz muss sparen und das trifft auch den Bewährungshilfeverein Neustart. Der bekommt im

0: nächsten Jahr um 3 Millionen Euro weniger. Als erste Konsequenz muss der Verein seine Arbeitstrainings in Linz und Wien einstellen, berichtet Beate Tomasowitsch.
1: Die Arbeitstrainings sind ein Projekt, das Haftentlassene bisher dabei unterstützt hat, wieder am Arbeitsmarkt Fuß zu fassen, sagt Alfred Kohlberger, Geschäftsführer von Neustadt.
2: Da sind Menschen dabei gewesen, die 10 Jahre Haft hatten, da waren Menschen dabei, die noch gar nicht in Haft waren, aber noch nie am Arbeitsmarkt Fuß gefasst hatten. Mit all denen hat man versucht, individuelle Wege zu finden, um sie bestmöglich vorzubereiten bzw. zu vermitteln.
1: Das Hauptziel des Arbeitstrainings, eine Struktur zu schaffen.
2: Wir hatten in unserem Arbeitstraining die Möglichkeit, Menschen geringfügig zu beschäftigen. Das heißt, sie haben 2 Tage in der Woche gearbeitet. Und dann konnte man die Intensität steigern.
1: Rund 300 Personen wurden pro Jahr betreut. Das Projekt hat jährlich rund 500.000 Euro gekostet. Durch die Einstellung des Projekts verlieren auch 8 Mitarbeiter von Neustadt ihre Jobs.
0: Nach Frankreich und Belgien gibt es jetzt auch in Albanien heftige Proteste von Studierenden. Dabei ist gestern auch das Bildungsministerium in der Hauptstadt Tirana in Brand geraten. In Deutschland hat ein LKW auf der Autobahn zwischen Ulm und Augsburg etwa 1440 Kisten Bier verloren. Der Schaden wird auf mehr als 100.000 Euro geschätzt. Und jetzt zum Wetter mit Thomas Wostal.
3: Noch ist es frisch, aber tagsüber wird es ähnlich warm wie gestern, mit Höchstwerten von 14 bis 20 Grad, im Westen bis zu 22. Selbst auf den Bergen in 2000 Meter Höhe hat es zwischen 5 Grad auf der Rax und bis zu 13 in den Ötztaler Alpen. Außerdem bringt uns der Donnerstag eine freundliche Mischung aus Sonne und Wolken. Stellenweise kann sich allerdings bis in den Vormittag hinein Nebel halten, vor allem in vielen Tälern, am Bodensee und zum Teil auch in Oberösterreich. Ähnlich am Freitag, mild, dazu Sonne und Wolken und anfangs teils nebelig, trüb.
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1: Am Mikrofon Silvia Mises, es ist 4 Uhr. Der Tod eines 14-jährigen E-Scooter-Fahrers gestern in Wien war der 5. tödliche E-Scooter-Unfall in diesem Jahr. Verkehrsexperten fordern jetzt erneut strengere Regeln wie etwa eine generelle Helmpflicht. Rainer Hans.
2: Seit dem letzten Update der Straßenverkehrsordnung gilt beim E-Scooter-Fahren eine Helmpflicht für alle bis 16. Der verunglückte Jugendliche hat keinen Helm getragen und das passiere öfter, sagt Klaus Robatsch vom Kuratorium für Verkehrssicherheit.
3: Es ist jetzt so, dass eines von drei Kindern noch immer keinen Helm aufhat.
2: Er plädiert für eine einfachere Regelung.
3: Jeder, der mit einem E-Scooter und mit einem E-Bike unterwegs ist, soll einen Helm tragen.
2: E-Scooter seien außerdem zu schnell, so Robatsch. Die Bauartgeschwindigkeit müsste von 25 auf 20 km/h reduziert werden. Weiters brauche es eine verpflichtende, unabhängige zweite Bremse und ein höheres Mindestalter.
3: In Österreich darf man ja ab dem 12. Lebensjahr schon mit einem E-Scooter fahren, beziehungsweise wenn man eine freiwillige Radfahrprüfung gehabt hat, sogar ab dem 9. Lebensjahr. Also hier muss man unbedingt die Altersgrenze erhöhen.
2: Mit all diesen Maßnahmen könnte man die Unfallzahlen halbieren, meint Robatsch. Allein im Vorjahr sind gut 10.000 Menschen bei E-Scooter-Unfällen so schwer verletzt worden, dass sie ins Spital mussten.
1: Bei den schweren Überschwemmungen in Istanbul in der Türkei ist ein 14-Jähriger ums Leben gekommen. Nach starken Regenfällen stehen ganze Straßen unter Wasser. Autos sind von den Fluten mitgerissen worden. In einigen Stadtteilen ist es zu Erdrutschen gekommen. Viele Schulen bleiben heute geschlossen. Um große Themen geht es heute und morgen beim EU-Gipfel in Brüssel. Die Staats- und Regierungschefs reden über das künftige EU-Budget, die Handelsbeziehungen zu China sowie die Migrationspolitik nach der Ceuta-Krise. Fußballmeister LASK kassiert am Abend bei der Heimpremiere in der Champions League eine 3:6 Niederlage gegen Liverpool. Gerd Prohaska, von der often Sensation war man da weit entfernt.
4: Ja, das war eine englische Lehrstunde, der Klassenunterschied. Der war offensichtlich 0:3 zur Pause, 1:6 nach 70 Minuten. Am Ende zumindest 3:6, aber die Erkenntnis war auch für Trainer Didi Kübauer schmerzhaft.
5: Da war halt einfach die Qualität von Liverpool zu gut und deshalb müssen wir das anerkennen und aus diesen Spielen lernen.
4: Ein besonderer Abend war es für Florian Flecker. Zwei Tore gegen Liverpool schießt man nicht alle Tage, auch wenn es am Ende zum 2:6 und 3:6 nur Ergebniskosmetik war. Aber das werden Momente fürs Familienalbum, obwohl gestern die Freude natürlich getrübt war.
6: Mir ist es ziemlich wurscht. Ich bin eher heiß, dass wir die Partie verloren haben. Vielleicht kommt es noch in ein paar Tagen, dass ich das ein bisschen anders einordnen kann. Aber ich muss sagen, jetzt überwiegt eine Enttäuschung.
4: Noch dazu war es für den LASK bereits die 5. Niederlage in den letzten 6 Spielen.
1: Und jetzt zum Wetter mit Thomas Vostal.
7: In den nächsten Stunden ist es noch kühl, aber tagsüber wird es für Mitte Oktober wieder relativ warm, mit Höchstwerten von 14 bis 20 Grad, im Westen bis 22. Selbst in 2000 Meter Höhe hat es heute zwischen 5 Grad am Schneeberg und bis zu 13 in der Silvretta. Sonne und Wolken wechseln heute und stellenweise kann sich bis in den Vormittag hinein Nebel halten, vor allem in vielen Tälern, am Bodensee und stellenweise in Oberösterreich. Ähnlich am Freitag, mild, dazu Sonne und Wolken und anfangs teils nebelig trüb.
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1: Am Mikrofon ist Miriam Reichel. Der österreichische Skiverband drängt auf den Bau einer Skihalle in Österreich, damit Skifahren trotz unsicherer Schneelage sowohl für Profis als auch die Allgemeinheit möglich bleibt. ÖSV-Präsidentin Roswitha Stadlober denkt auch eine Skihalle im Wiener Prater an. Wie die internationalen Erfahrungen mit solchen Hallen sind, berichtet Maria Kern.
2: Es gäbe weltweit immer mehr Skihallen, nicht nur in Europa, etwa auch in Japan. Aber gerade dort seien einige Skihallen auch wieder geschlossen worden, sagt Tourismusforscher Oliver Fritz vom WIFO.
3: Das zeigt schon, dass das Geschäft mit den Skihallen ein wirtschaftlich sehr riskantes Geschäft ist.
2: In der norddeutschen Stadt Wittenburg hat es etwa 15 Jahre gedauert, bis sich Bau und Betrieb einer Skihalle gerechnet haben. Die Halle werde auch ganzjährig genutzt, sagt Sprecher Mike Moltmann.
4: Also die Halle wird genutzt vom Oktober bis zum Ende April für unsere Freizeit-Skisportler. Und vom Juni bis zum Oktober haben wir dann die Skiteams bei uns im Haus, die trainieren.
2: Es gibt 2 Pisten und einen Sessellift. Das Ticket kostet 50 Euro. Der Energiebedarf sei enorm, gesteht Moltmann ein. Der Strom für die Skihalle komme aber von einer Photovoltaikanlage.
1: Die FPÖ wird heute wie angekündigt einen Misstrauensantrag gegen die gesamte Regierung unter Bundeskanzler Christian Stocker einbringen. Nach den Turbulenzen in der SPÖ fordern die Freiheitlichen Neuwahlen. Der Antrag dürfte aber kaum eine Mehrheit finden. Dafür bräuchte es zumindest die Unterstützung einer Koalitionspartei. Beim EU-Gipfel in Brüssel steht heute und morgen der Streit um den mehrjährigen EU-Haushalt im Fokus. Vor allem die Höhe des Budgets ist noch strittig. Österreich, Deutschland und anderen Nettozahlern sind die bisherigen Vorschläge noch viel zu hoch. Darüber hinaus stehen aber noch andere wichtige Themen auf der Tagesordnung der Staats- und Regierungschefs. Es wird auch um den Handelskonflikt mit China, die illegale Einwanderung und die EU-Erweiterung gehen. In der türkischen Metropole Istanbul ist nach heftigen Regenfällen ein 14-jähriger Bursch ums Leben gekommen. Ein Stromschlag in einer Pfütze hatte ihn getroffen. In mehreren Stadtteilen gab es Überschwemmungen und Erdrutsche. Fahrzeuge blieben in den Wassermassen stecken, Bäume stürzten um. Die Behörden verzeichneten bis zum Abend mehr als 1000 Notrufe. Heute müssen Schülerinnen und Schüler nicht in die Schule. Das waren die Nachrichten mit Miriam Reichel.
5: Danke Miriam. Jetzt das Radio Niederösterreich Wetter mit Hilfe.

0: der Scheibe, da scheint oft die Sonne heute. In der Früh ist es allerdings oft ein bisschen nebelig.
1: Also beim Herfahren habe ich mal gedacht, jetzt ist es wirklich so richtig herbstlich nebelig. Aber die Nebelfelder, die lösen sich am Vormittag auf und danach scheint dann überall die Sonne. In den alpinen Regionen setzt lebhafter Nordwestwind ein. Die Temperaturen liegen heute noch zwischen 13 und 18 Grad. Morgen am Freitag wird es überwiegend sonnig und auch wieder mit etwas Frühnebel. In St. Pölten hat es 8 Grad, in Wien und Retz 9, in Amstetten 7, in Wiener Neustadt 5 und in Zwettl hat es 0 Grad.
0: Ja, da haben wir schon minus 4 gehabt die Woche.
1: Aha.
0: Jetzt ist es ja warm. Machen wir das Klofenster wieder auf. 3 Minuten nach 5, Radio Niederösterreich mit dem schnellsten Verkehrsservice im Land.
1: Wir sind auf der A4 der Ostautobahn Richtung Budapest. Zwischen Fischament und Bruck West ist bei einem Unfall der rechte Fahrstreifen gesperrt. Ansonsten kommen Sie derzeit noch gut voran. Ich wünsche eine gute Fahrt.
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1: Wunderschönen guten Morgen.
0: Wie kalt ist es, glaubst du, in so einer Skihalle?
1: Naja, puh, das ist eine gute Frage. Muss es da eine gewisse Temperatur haben?
0: Naja, also Minusgrade wären schon nicht blöd, ne?
1: Naja.
0: Sonst ist der Schnee wieder weg. Das wären großartige Zeiten, Silvia. Wirst sehen, wenn unsere Kinder dann auf Skiwoche in den Wiener Prater fahren.
1: Bitte hör auf.
0: Hä?
1: Na, hör auf.
0: Und jeden Abend dann wieder nach Hause kommen. Und
1: das war ein Erlebnis.
0: Am nächsten Tag wieder hinfahren in die Skihalle. Wir leben in, was sagen wir?
1: Seltsamen
0: Zeiten. Ich weiß es nicht.
1: Interessant. Du, wenn aber wenigstens Plakate von Bergen an den Wänden aufhängen, dann geht's.
0: Ein Foto der Wänden in der Skihalle. Da kriegt man ein Start-up, dass wir das machen.
1: Als Tirolerin schmerzt, das muss ich sagen.
0: Einen schönen Donnerstag.

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1: Donnerstag, der 15. Oktober, so stehen die Sterne. Waage, auch wenn etwas nicht gleich klappt, machen Sie einen neuen Versuch. Beim zweiten Anlauf könnten Sie mehr Glück haben.
2: Skorpion, im Beruf könnten Herausforderungen zu bewältigen sein. Gehen Sie da vorsichtig vor, aber der Liebeshimmel, der zeigt sich im strahlenden Blau.
1: Schütze, Sie sind in guter Stimmung und sehr motiviert. Ihre Arbeiten gehen Ihnen leicht von der Hand.
2: Steinbock, lassen Sie sich Zeit, arbeiten Sie ein berufliches Konzept in Ruhe aus, dann werden Sie Erfolg haben.
1: Wassermann, nehmen Sie sich nicht zu viel auf einmal vor. Die Qualität Ihrer Arbeit zählt mehr als die Quantität.
2: Fische, in Liebesangelegenheiten zählen Sie zu den Glückskindern.
1: Widder, Sie wissen genau, was Sie wollen und setzen sich auch durch.
2: Stier, lassen Sie nicht zu, dass man Sie unter Druck setzt. Bestimmen Sie bei Ihrer Arbeit selber das Tempo, legen Sie Ruhepausen ein.
1: Zwillinge, Mars stärkt Ihre Ausdauer. Auch ein großes Arbeitspensum ziehen Sie erfolgreich durch.
2: Krebs, so mancher Single könnte sich jetzt Hals über Kopf verlieben. Wer in einer Beziehung lebt, der genießt sein Glück.
1: Löwe, es fällt Ihnen nicht leicht, sich anzupassen. Gehen Sie aber auf die Wünsche Ihres Partners oder Ihrer Partnerin ein.
2: Jungfrau, überlegen Sie nicht lange. Hören Sie auf die Stimme Ihres Herzens.

Ganz genau. Viertel sechs ist es, 5.15 Uhr an diesem 15.10. Das sind die größten Hits aller Zeiten. Mit dem Lied haben die Olsen Brothers den Song Contest gewonnen. Fly on the Wings of Love. Schönen Donnerstag.

0: Guten Morgen am 15. Oktober. Der Herbst ist da und schön schaut aus. Super Farben, Äpfel, Kastanien, Nüsse, angenehme Temperaturen untertags, ein bisschen Nebel in der Früh und ja, die können natürlich auch dazu. Die Krähen, der Vogelfachmann von BirdLife Österreich kann die eine Krähe von der anderen sehr gut unterscheiden. Was haben wir denn da alles auf den Feldern, Gabor Wichmann?
1: Die Nebelkrähe, die helle Krähe, also mit dem grauen Gefieder und den schwarzen Schwingen, unterscheidet sich ganz leicht von der Saatkrähe, die durchgehend schwarz ist. Nur die Saatkrähe, die hat so einen hellen Hautfleck gleich hinter dem Schnabel, dadurch ist sie auch leicht unterscheidbar.
0: Und die kommen nicht allein, die nehmen ein paar Kollegen auch noch mit, vor allem die Saatkrähen.
1: Es gibt hier Berichte, gerade aus Niederösterreich, von 1500 Saatkrähen auf den Feldern. Das heißt, die suchen immer gemeinsam nach Nahrung und das ist sicher ein großer Vorteil im Überleben, wenn sie in großen Gruppen nach Nahrung suchen.
0: Dass Krähen schlau sind, das wissen wir schon lang. Dass sie auch ein bisschen unheimlich sind, das wissen wir auch schon, spätestens seit Die Vögel vom Herrn Hitchcock. Wie gescheit die Krähen sind, das schauen wir uns heute noch genauer an. Guten Morgen Niederösterreich am Donnerstag.

0: Genau halb sechs ist es, an diesem Donnerstag, 15. Oktober. Wir schauen, ob sich die Straße mit dem schnellsten Verkehrsservice im Land.
1: Entschuldigung, ich war zu schnell. Es ist ein Unfall passiert auf der A4 der Ostautobahn Richtung Budapest zwischen Fischerment und Bruck West und der rechte Fahrstreifen ist gesperrt. Kommen Sie gut an Ihr Ziel.
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2: Schönen guten Morgen. Der Tod eines 14-jährigen E-Scooter-Fahrers gestern in Wien war der fünfte tödliche E-Scooter-Unfall in diesem Jahr. Verkehrsexperten fordern jetzt erneut strengere Regeln, wie etwa eine generelle Helmpflicht. In Niederösterreich steigt die Arbeitslosigkeit deutlich stärker als im österreichweiten Schnitt, besonders bei den Frauen. Beschäftigungsprojekte wie UNIDA in Amstetten helfen arbeitslosen Frauen erfolgreich beim beruflichen Wiedereinstieg. Etwa die Hälfte der betreuten Frauen findet durch UNIDA einen langfristigen Arbeitsplatz. Und drei Tore waren für den LASK in der Fußball-Champions League gegen den FC Liverpool zu wenig. Die Linzer verlieren daheim 3:6. Titelverteidiger Paris gewinnt den Schlager bei Manchester City 4:2. Real Madrid siegt bei AS Roma 4:3.
0: No, Tag der offenen Tore auf wahrscheinlich in der Champions League. 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Beim Blick aus dem Fenster fühlt es sich heute schon sehr nach Herbst an.
1: In manchen Niederungen liegt Nebel. Der sollte sich am Vormittag auflösen und danach scheint dann überall die Sonne. Im Laufe des Tages kommen ein paar Wolken dazu und in den Bergen weht lebhafter Nordwestwind. Die heutigen Werte 13 bis 18 Grad. Morgen am Freitag bleibt uns das sonnige Wetter erhalten. Nach etwas Frühnebel überwiegt dann wieder der Sonnenschein.
0: Das ist der Donnerstag mit Silvia Schreiber und Andi Hausmann.
1: Guten Morgen.
0: Guten Morgen.

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0: Die Morgengedanken, die kommen auch heute wieder von Veronika Thaller. Sie arbeitet bei den pastoralen Diensten der Diözese Eisenstadt. 5:08 ist es.
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2: Woher kommst du? Wenn ich über meine Herkunft nachdenke, fallen mir besonders viele Frauen aus dem engsten Familienkreis ein, die mich geprägt haben. Ich möchte auf keinen Fall die Bedeutung all der Männer leugnen, die mich unterstützt und inspiriert haben. Doch heute ist es mir wichtig, über Frauen zu reden, die in der Geschichtsschreibung eines Staates, eines Bundeslandes oder eines Dorfes nicht vorkommen, die aber Familiengeschichte weitergeschrieben haben. Jede von diesen Frauen hatte und hat unter dem Verlust von wichtigen männlichen Bezugspersonen zu leiden. Jede von ihnen hat gekämpft. Ich bin die Tochter einer Frau, die als uneheliches Kind keine Beziehung zu ihrem leiblichen Vater aufbauen konnte und mit 40 Jahren Witwe wurde. Ich bin die Enkelin von zwei Frauen, deren Väter während des Zweiten Weltkriegs getötet wurden. Ich bin die Großnichte einer Frau, die ihren Ehemann an den Alkoholismus und ihren Sohn durch einen Motorradunfall verloren hat. Ich bin die Urgroßnichte einer Frau, die der Dorfwirt zur Mutter von drei Mädchen gemacht hat, die sie in den Kriegsjahren zu Grabe tragen musste. Auch bin ich die Schwiegertochter einer Frau, die ihren Sohn bei der eigenen Mutter lassen musste, um in der Hauptstadt und im Ausland für den Unterhalt ihres Kindes zu sorgen. Was diesen Frauen ebenso gemeinsam ist: Sie haben geglaubt und inmitten all der Entbehrungen immer gebetet, auch für andere und auch für mich. Ihre Religiosität hat unsere Familiengeschichte weitergeschrieben.
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0: 5.46 Uhr Radio Niederösterreich mit dem schnellsten Verkehrsservice im Land.
1: Es ist noch immer der rechte Fahrstreifen gesperrt auf der A4 der Ostautobahn Richtung Budapest zwischen Fischerment und Bruck West. Da ist nämlich ein Unfall passiert. Ich wünsche eine gute Fahrt.
0: Schauen wir zum Wetter. Der Tag fängt stellenweise nebelig trüb an, später wird es dann wieder sonnig.
1: Im Lauf des Tages ziehen dann einige Wolkenfelder durch und in den alpinen Landesteilen setzt lebhafter Nordwestwind ein. Die Temperaturen steigen auf 13 bis 18 Grad. Morgen am Freitag wird es auch meist sonnig und relativ warm und auch der Samstag wird sehr sonnig. Da zieht es von Westen her dann am Abend zu.

0: 9 vor 6. Guten Morgen, Niederösterreich. Am Donnerstag, mitten im Oktober. Die Krähen, die gehören zum Herbst auch dazu. Das sind schon ziemlich spezielle Vögel. Die Jäger im Land können da Geschichten erzählen. Mir hat einer gesagt, dass sich die Krähen zum Beispiel sein Auto gemerkt haben und immer zum Schreien angefangen haben, wenn sie es gesehen haben. Oder sie sehen auch, wenn der Hochstand besetzt ist und warnen dann die anderen Tiere. Und auch sonst haben die einiges auf Lager. Toni Aigner.
1: Um an Nahrung zu kommen, legen Krähen in dieser Jahreszeit ganz schön kurioses Verhalten an den Tag, zum Beispiel beim Nüsseknacken.
2: Jetzt sind die Krähen ja sehr intelligente Vögel. Die haben gelernt, die Nüsse gezielt hochzutragen und auf Asphalt abfallen zu lassen und nutzen gegebenenfalls auch ganz gezielt den Autoverkehr. Wenn die Autos über die Nüsse rollen, können sie sie anschließend vom Asphalt auflesen und den Inhalt zu sich nehmen.
1: Sagt Richard Zink von der österreichischen Vogelwarte. Manchmal kann man Krähen sogar dabei beobachten, wie sie Nüsse im Garten oder in Blumentöpfen vergraben, genau wie Eichhörnchen, und sie finden ihre Vorräte auch tatsächlich wieder.
2: Vögel haben ein unglaublich tolles geografisches Erinnerungsgedächtnis. Wenn also dann beispielsweise eine Schneedecke über der Landschaft liegt und die Nahrungsaufnahme erschwert, dann können solche Verstecke gezielt aufgesucht werden und die Nahrung genutzt werden.
0: Nüsse ist das eine. Was steht sonst auf der Speisekarte? Da hätten wir Käfer, Nacktschnecken, ganz, ganz viele Mäuse. Also nützlich sind die auch noch.

Super Musik von Mike and the Mechanics und Gloria Gaynor gibt es noch bis zu den Nachrichten um 6 Uhr. Da geht es unter anderem um ja, eine Lehrstunde, der LASK da gestern bekommen hat in der Champions League. 9 Tore sind gefallen, nicht alle für Liverpool, so viel sei verraten.

0: Guten Morgen Niederösterreich, das ist der Donnerstag, der 15. Oktober. Jetzt gibt's das Wichtigste aus Niederösterreich, Österreich und der Welt mit Birgit Zeiss-Brammer. Es ist 6 Uhr.
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2: Der Tod eines 14-jährigen E-Scooter-Fahrers gestern in Wien war der 5. tödliche E-Scooter-Unfall in diesem Jahr. Verkehrsexperten fordern jetzt erneut strengere Regeln, wie etwa eine generelle Helmpflicht. Rainer Hohns berichtet.
3: Seit dem letzten Update der Straßenverkehrsordnung gilt beim E-Scooter-Fahren eine Helmpflicht für alle bis 16. Der verunglückte Jugendliche hat keinen Helm getragen und das passiere öfter, sagt Klaus Robatsch vom Kuratorium für Verkehrssicherheit.
4: Es ist jetzt so, dass eines von drei Kindern noch immer keinen Helm aufhat.
3: Er plädiert für eine einfachere Regelung.
4: Jeder, der mit einem E-Scooter und mit einem E-Bike unterwegs ist, soll einen Helm tragen.
3: E-Scooter seien außerdem zu schnell, so Robatsch. Die Bauartgeschwindigkeit müsste von 25 auf 20 km/h reduziert werden. Weiters brauche es eine verpflichtende, unabhängige zweite Bremse und ein höheres Mindestalter.
4: In Österreich darf man ja ab dem 12. Lebensjahr schon mit einem E-Scooter fahren. Beziehungsweise, wenn man eine freiwillige Radverprüfung gehabt hat, sogar im 9. Lebensjahr. Also hier muss unbedingt die Altersgrenze erhöht werden.
3: Mit all diesen Maßnahmen könnte man die Unfallzahlen halbieren, meint Robatsch. Allein im Vorjahr sind gut 10.000 Menschen bei E-Scooter-Unfällen so schwer verletzt worden, dass sie ins Spital mussten.
2: In Niederösterreich ist die Arbeitslosigkeit zuletzt deutlich stärker gestiegen als im österreichweiten Schnitt. Besonders deutlich zeigt sich das bei Frauen. Rund 11% mehr Frauen sind arbeitslos als vor einem Jahr. Beschäftigungsprojekte wie UNIDA in Amstetten bringen beim Wiedereinstieg gute Erfolge. Theresa Feiertag und Sandra Fichtinger haben es sich angesehen.
5: Im Second-Hand-Shop Kleidung sortieren und Kundinnen beraten oder in der Küche mitarbeiten. Bei UNIDA in Amstetten wird der Arbeitsalltag geübt. Das Beschäftigungsprojekt wird von AMS und Land gefördert und richtet sich explizit an Frauen. Standortleiterin Susanne Leitner-Posch.
6: Bei uns haben Sie die Chance, von Montag bis Freitag eine Tätigkeit nachzugehen, nicht passiv Arbeitslose zu bekommen, sondern aktiv dafür zu arbeiten.
5: Das motiviert die Teilnehmerinnen wie auch Simone.
7: Das ist wirklich, ich stehe in der Früh auf und freue mich schon richtig auf die Arbeit.
5: Die Erfahrung zeigt, dass das Projekt erfolgreich ist. Etwa die Hälfte der Frauen findet einen langfristigen Arbeitsplatz.
2: Fußballmeister LASK kassiert bei der Heimpremiere in der Champions League eine bittere 3:6 Niederlage gegen Liverpool. Gerd Prohaska, von der erhofften Sensation war man dann doch weit entfernt.
8: Ja, das war eine englische Lehrstunde. Der Klassenunterschied, der war offensichtlich. 0:3 zur Pause, 1:6 nach 70 Minuten. Am Ende zumindest 3:6. Aber die Erkenntnis war auch für Trainer Didi Kübauer schmerzhaft.
9: Da war halt einfach die Qualität von Liverpool zu gut. Und deshalb müssen wir das anerkennen und aus diesen Spielen lernen.
8: Ein besonderer Abend war es für Florian Flecker. 2 Tore gegen Liverpool schießt man nicht alle Tage, auch wenn es am Ende zum 2:6 und 3:6 nur Ergebniskosmetik war. Aber das werden Momente fürs Familienalbum, obwohl gestern die Freude natürlich getrübt war.
10: Mir ist es ziemlich wurscht. Bin eher heiß, dass wir die Partie verloren haben. Vielleicht kommt es noch in ein paar Tagen, dass ich das ein bisschen anders einordnen kann. Aber man muss sagen, jetzt überwiegt

0: nicht enttäuschen.
1: Noch dazu war es für den LASK bereits die 5. Niederlage in den letzten 6 Spielen.
2: Das Radio Niederösterreich Wetter. Der Herbst macht sich heute in der Früh schon bemerkbar.
3: In einigen Niederungen ist es nebelig, aber der Nebel sollte sich im Lauf des Vormittags auflösen und danach setzt sich überall die Sonne durch. Einige Wolkenfelder ziehen durch und in den alpinen Regionen frischt heute der Nordwestwind auf. Die Höchstwerte liegen bei 13 bis 18 Grad. Morgen geht's sonnig weiter, am Morgen kann es stellenweise wieder Frühnebel geben. In St. Pölten und Linz hat es jetzt 7 Grad, in Wien und Lilienfeld-Tarschberg 8, in Mistelbach Graz und Ternitz-Botschach 6, in Horn 3 und in Eisenstadt messen wir gerade 10 Grad.
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3: Auf der Ostautobahn Richtung Budapest zwischen Fischerment und Bruck West ist bei einem Unfall immer noch der rechte Fahrstreifen gesperrt. Ich wünsche eine sichere Fahrt.
2: Rein geht's in den Donnerstag mitten im Oktober mit Texas Midnight Runners und DJ Ötzi. 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
3: Guten Morgen.
2: Guten Morgen.

0: Guten Morgen, Niederösterreich, am 15. Oktober. Na, dann schauen wir mal, was da so alles im Kalender drinnen steht. Da brauche ich kein Kalenderbuch aufmachen, das habe ich alles am Handy. Mhm. Das ist sehr geschickt. Vor allem, wir sind zu fünf zu Hause, da habe ich alle Termine. Das synchronisiert dann.
1: Aha.
0: Also wenn einer was einträgt, sehen es die anderen auch. Buchkalender, wie gesagt, gibt es keinen mehr.
1: Viele haben aber immer noch Papierkalender. Ich habe das auch noch lange gehabt und habe das immer so wie Tagebuch fast schon verwendet. Auch sehr cool. Das ist ja wirklich wie ein zweites Gehirn und ohne Kalender geht es einfach nicht.
0: Was schreiben Sie alles rein?
2: Wichtige Ortstermine, Besuche, Frühstückszeiten.
3: Weil gewisse Sachen noch Stichwörter dazu, dass ich weiß, um was das geht.
4: Uhrzeit und was halt gerade anfällt. Geburtstag oder Arzt.
5: Was ich zu erledigen habe, das ist das Wichtigste, ne? Dass ich nichts vergesse.
6: Ein Stehkalender für die Arbeit. Wie gesagt, mein Tagebuch, da steht alles drin.
0: Einen ganz wichtigen Kalendereintrag habe ich da noch gefunden, und zwar jetzt und heute und jetzt und hier. Die neue vom Rian spielen. Hotel Mama, um 12 nach 6.

0: Schönen guten Morgen am Donnerstag nach einem sehr verrückten Champions League-Abend, nach einer verrückten Champions League-Premiere vom LASK in Linz. Gegen Liverpool war nicht wirklich viel zu holen. Eine 3:6 Niederlage. Schönen guten Morgen, Gerhard Prohaska. Das Ergebnis ist kurios und bitter auch.
1: Naja, das hat ein bisschen was von Halloween. Schönen guten Morgen auch für Coach Didi Kübauer. War da wenig Süßes und vor allem viel Saures mit dabei.
2: Die Zuschauer haben wir leider nicht mit einem Sieg verwöhnen können, aber ich glaube, der eine da wird trotzdem gut heimgegangen sein, zumindest nein, gut gesehen. Also mir war es lieber gewesen, wenn 6 auf unserer Seite gewesen waren, aber das haben wir heute dann leider nicht zustande gebracht.
1: Und wehgetan hat vor allem auch die Erkenntnis.
2: Da war halt einfach die Qualität von Liverpool zu gut. Und deshalb müssen wir das anerkennen und aus diesen Spielen lernen.
1: Es war eine Lehrstunde mit Champions League Flair, 0:3 zur Pause, zwischenzeitlich 1:6. Die zwei Treffer am Ende von Florian Flecke haben auch die 19.000 Fans doch ein wenig entschädigt.
3: Ich bin zufrieden mit dem Ganzen, dass wir 3 Tore gegen Liverpool geschossen haben.
4: Aber ja, war ein Wahnsinn. War trotzdem ein Wahnsinn gegen Liverpool. Ne?
1: Damit hat der LASK nun 5-mal in den letzten 6 Spielen verloren. Das heißt, das Meisterkrönchen ist ordentlich verrutscht und gehört baldigst einmal gerade gerückt.
0: Ja, vielleicht gibt es da was zum Feiern demnächst schon. Eben, es ist nicht alles schlecht und nicht alles schlecht gewesen. Wir reden gleich drüber. Guten Morgen, Niederösterreich.

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2: A4 Ostautobahn Richtung Budapest. Die Unfallstelle zwischen Fischerment und Bruck West ist geräumt und da sind wieder alle Fahrspuren frei. Ich wünsche eine sichere Fahrt.
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3: Schönen guten Morgen. Wegen der Aktionswoche für den Rechtsstaat finden seit Montag so gut wie keine Gerichtsverhandlungen in Niederösterreich statt. Die prekäre Personalsituation in der Justiz werde künftig längere Verfahren und spätere Urteile zur Folge haben, warnt der Korneuburger Richter Jörg Igelseder. Ihm zufolge bräuchte es in Niederösterreich weitere 50 Richterinnen und 8 bis 9 zusätzliche Staatsanwälte. Nach dem Eingriff zur Entfernung eines Lungentumors erholt sich Papst Leo XIV. Nach Plan. Der Papst sei aus dem Bett aufgestanden, habe gegessen und mit der Atemphysiotherapie begonnen, heißt es aus dem Vatikan. Außerdem habe er gemeinsam mit anderen Geistlichen in der Gemelli-Klinik eine Messe gefeiert. Und Kinder, die an einer Lebensmittelallergie leiden, können geheilt werden, wenn die Allergie frühzeitig erkannt und richtig behandelt wird. Das zeigt eine neue Studie der Karl-Landsteiner Privatuniversität Krems. Je früher man mit der Desensibilisierung beginnt, desto besser kann sich das kindliche Immunsystem an die Lebensmittel gewöhnen.
1: Das Radio Niederösterreich Wetter. Ein sonniger Tag steht uns bevor, Silvia, auch wenn es am Morgen jetzt noch einige Nebelfelder gibt.
2: Da und dort ist es in der Früh noch nebelig. Bitte passen Sie gut auf, wenn Sie da im Auto unterwegs sind. Diese Nebelfelder lösen sich aber im Lauf des Vormittages auf und danach scheint im ganzen Land die Sonne. In den alpinen Regionen wird der Nordwestwind lebhaft und die Temperaturen, die erreichen heute 13 bis 18 Grad. Aktuell sind es 10 in Brunn am Gebirge und 2 in Raabs an der Thaya.
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2: Schönen guten Morgen.
1: Mit Musik aus Österreich von Mo, Send Me Roses.

5 nach 6:30. Heute Abend große Sportlerinnen und Sportler, Wahl des Wer wird Mannschaft des Jahres. Über die niederösterreichischen Chancen bei dieser Sportlerwahl reden wir gleich. Vorher noch die Gewinnzahlen beim Lotto. 2 Sechser gibt es da beim Lotto, 6 aus 45. 1, 5, 7, 24, 25, 33, die Zusatzzahl ist 15 und die richtige Jokerzahl 6, 6, 9, 5, 4, 1. Alle Angaben sind ohne Gewähr. Die Gewinnzahlen, die stehen im Internet auf orf.at unter dem Punkt Chronik und im ORF Teletext auf Seite 721. Kinder aufwecken, ab in den Kindergarten, ab in die Schule und später dürfen es gerne an die Macht.

0: Guten Morgen am Donnerstag. Guten Morgen Niederösterreich. Ja, also die Bilanz LASK gegen Liverpool ist ja eher bitter. 3:6 verloren in der Champions League. Aber vielleicht haben sie ja trotzdem was zu feiern. Heute Abend dann bei der Sportlerinnen und Sportlerwahl des Jahres. Da geht es auch um die Mannschaft des Jahres. Da könnte es ja durchaus sein, dass der LASK da gewinnt. Die Niki Gala überträgt der ORF live um 20.15 Uhr in ORF 1. Da hat dann nicht nur der LASK eine Chance auf einen Pokal. Wenn alles in unsere Richtung läuft, dann gehen 3 Pokale nach Niederösterreich. Klaus Fischer vom Sport.
1: Ja, einerseits in der Kategorie Team des Jahres, da ist eine Sportlerin aus St. Georgen am Reit dabei, die im Februar Olympiasiegerin im alpinen Ski-Teambewerb geworden ist.
2: Bleib drauf, bitte! 21, 66, ja! Jawohl, da ist die Medaille! Unglaublich, Gold für Österreich!
3: Da mache ich nur Fragen, um in Form einfach geil Ski, so wie es kann. Und dass ich das so ausgeht und wir da heute als Olympiasieger stehen, keine Ahnung, ich glaube es noch überhaupt nicht.
1: Und vielleicht gibt es ja heute auch den Niki Award für Katharina Huber und Ariane Redl. Die Konkurrenz ist aber sehr groß. Nominiert sind auch die Skisprung-Team-Olympiasieger Embacher Hörl und die Fußballer des LASK.
0: Traditionell vorn dabei ist Niederösterreich im Parasport. Auch da gibt es 2, die dieses Jahr viel gewonnen haben.
1: Ja, die sehbehinderten eigenen Geschwister aus Glocknitz, Veronika und Johannes, haben in Italien insgesamt 9 Paralympics-Medaillen gewonnen, davon 7 in Gold. Das waren unglaubliche Tage.
4: Es war ein Wahnsinnsgefühl. Also eigentlich habe ich nur mehr genossen, stolz und dankbar, dass wir einfach die Spiele so gut gemeistert haben.
5: Ich bin sehr zufrieden mit heute und sehr glücklich mit der Medaille, also überglücklich.
1: Ja, und das hören wir hoffentlich auch heute Abend bei der großen Gala in der Wiener Stadthalle. In den Kategorien Sportlerin des Jahres und Sportler des Jahres ist Niederösterreich heuer übrigens nicht vertreten.
0: Super Leistungen von allen, die da dabei sind bei der Sportlerinnen- und Sportlerwahl des Jahres.

0: In 12 Minuten ist es 7 Uhr. 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Da schauen wir wieder auf die Ostautobahn, Silvia.
1: Da ist die Unfallstelle zwischen Fischerment und Bruck West geräumt. Alle Fahrspuren sind wieder frei und ansonsten kommen Sie im Moment in Niederösterreich und in Wien gut voran. Ich wünsche eine sichere Fahrt.

In 9 Minuten ist es 7 Uhr, das ist Guten Morgen Niederösterreich am Donnerstag. Ein positiver Allergietest, das ist nicht angenehm, wenn Kinder positiv auf eine Lebensmittelallergie getestet werden zum Beispiel. Es gibt dann aber auch die Chance, dass der Test wieder negativ wird, also dass die Allergie verschwindet. Das hat eine neue Studie der Karl-Landsteiner Privatuni in Krems ergeben. Welche Allergien das sind und warum die Erkenntnis ganz wichtig ist, das hören Sie gleich im Journal um 7 bei Birgit Zeisbeimer. In 8 Minuten.

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2: Guten Morgen Niederösterreich am Donnerstag, dem 15. Oktober. Im Journalstudio für Sie, Birgit Zeiss-Brammer.
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4: Die Justiz schlägt Alarm. Auch in Niederösterreich gibt es viel zu wenige Richterinnen und Staatsanwälte. Durch frühe Behandlung können Lebensmittelallergien bei Kindern geheilt werden, sagen Forscher der Karl-Landsteiner Privatuniversität Krems. Und sobald sich der Nebel aufgelöst hat, scheint heute oft die Sonne. Schönen guten Morgen. Mit der Aktionswoche für den Rechtsstaat wollen Richterinnen und Richter sowie Staatsanwältinnen und Staatsanwälte auch in Niederösterreich auf die prekäre Personalsituation in der Justiz aufmerksam machen. Deshalb finden bereits seit Montag so gut wie keine Gerichtsverhandlungen statt. Jörg Igelseder, Obmann der Sektion Korneuburg, der Vereinigung der österreichischen Richterinnen und Richter, fasst die Situation in Niederösterreich heute so zusammen.
5: Wenn man bedenkt, dass die Zahl der Gerichtsverfahren über alle Sparten hinweg im Schnitt in den letzten 5 Jahren um etwa 25% gestiegen ist, die Zahl der Richter in den letzten 10 Jahren aber nur um rund 3%. Und wir heute schon wissen, dass wir bis 2028 keine einzige Planstelle dazu bekommen, dann kann man sich ausrechnen, dass sich das irgendwann nicht mehr ausgeht.
4: Auch die Bevölkerung werde das zu spüren bekommen, sagt Igelseder, etwa durch längere Verfahren und spätere Urteile. Ihm zufolge bräuchte es in Niederösterreich weitere 50 Richterinnen und 8 bis 9 zusätzliche Staatsanwälte. Die FPÖ wird heute im Nationalrat einen Misstrauensantrag gegen die gesamte Regierung einbringen. Nach den Turbulenzen in der SPÖ fordern die Freiheitlichen Neuwahlen. Der Antrag wird aber wohl kaum eine Mehrheit finden, denn dafür bräuchte es die Unterstützung zumindest einer Koalitionspartei. Um große Themen geht's heute und morgen beim EU-Gipfel in Brüssel. Die Staats- und Regierungschefs reden über das künftige EU-Budget, die Handelsbeziehungen zu China und die Flüchtlingspolitik nach der Ceuta-Krise. Papst Leo XIV. Geht es nach der Entfernung eines bösartigen Lungentumors den Umständen entsprechend gut. Im frühen Stadium sei Lungenkrebs gut heilbar, sagt der Leiter der Lungenheilkunde an der Klinik Floridsdorf, Aschang-Walipur. Deshalb sei die Früherkennung so wichtig.
6: Bei uns im Alltag treten allerdings die allermeisten Personen, die von Lungenkrebs betroffen sind, in einem weit fortgeschrittenen Krankheitsstadium auf. Dementsprechend ist natürlich die Prognose schlechter. Umso wichtiger ist es, dass man hier für eine Lungenkrebsfrüherkennung plädiert, damit man ebenso, wie es offensichtlich jetzt beim Papst gewesen ist, Lungenkrebs früher entdeckt und entsprechend früher und gut behandeln kann.
4: Noch liegen aber nicht alle Untersuchungsergebnisse vor, daher ist auch noch unklar, ob sich der Papst einer Chemo- oder Strahlentherapie unterziehen muss. Kinder, die an einer Lebensmittelallergie leiden, können geheilt werden, wenn die Allergie frühzeitig erkannt und dann richtig behandelt wird. Das zeigt eine neue Studie der Karl-Landsteiner Privatuniversität Krems. Nicola Höpfli informiert.
7: Allergien gegen Erdnüsse, Walnüsse oder Sesam gehören zu den häufigsten Lebensmittelallergien bei Kindern, zeigt die Studie. Aber sie hat auch ergeben, dass Kinder nach einem positiven Allergietest wieder negativ werden können, so Dr. Thomas Eiwecker von der Karl-Landsteiner Privatuniversität.
8: Und das zeigt, dass da ein großes Potenzial ist, um überhaupt zu verhindern, dass sie allergisch werden.
7: Dabei sei es wichtig, möglichst früh mit Behandlungen wie etwa mit Desensibilisierungen zu beginnen. So könne sich das kindliche Immunsystem an die Lebensmittel gewöhnen.
8: Bei den unter 3-Jährigen hat man bei Erdnuss zwischen 75 und 80%ige Chance, dass die das danach einfach essen können, wenn sie wollen.
7: So Eiwecker.
4: Fußballmeister LASK kassiert bei der Heimpremiere in der Champions League eine bittere 3:6 Niederlage gegen Liverpool. Guten Morgen, Gerd Prohaska. Von der erhofften Sensation war man da weit entfernt.
9: Ja, das war eine englische Lehrstunde. Schönen guten Morgen. Der Klassenunterschied offensichtlich 0:3 zur Pause, 1:6 nach 70 Minuten.

0: Am Ende zumindest ein 3:6, aber die Erkenntnis war auch für Didi Kübauer schmerzhaft.
1: Ich glaube, man hat gesehen, dass Liverpool über uns steht. Mit dem 1-0, 2-0, 3-0 war dann natürlich klar, dass ich weiß, dass du nochmal zurückkommst.
0: Aber balsam auf die Wunden und 19.000 Fans waren zumindest die drei Treffer der Linzer in der zweiten Hälfte.
2: Ein besonderer Abend war es für LASK-Spieler Florian Flecker.
0: Ja, zwei Tore gegen Liverpool schießt man nicht alle Tage, auch wenn es am Ende zum 2:6 und 3:6 nur Ergebniskosmetik war. Aber das werden Momente fürs Familienalbum, obwohl gestern die Freude natürlich getrübt war.
3: Mir ist es ziemlich wurscht. Bin eher heiß, dass wir die Partie verloren haben. Vielleicht kommt es noch in ein paar Tagen, dass ich das ein bisschen anders einordnen kann, aber man muss sagen, jetzt will ich bitte nicht enttäuschen.
0: Noch dazu war es für den LASK bereits die fünfte Niederlage in den letzten 6 Spielen.
4: Zum Radio Niederösterreich Wetter. Der Tag fängt teilweise nebelig an, aber dann wird es heute überwiegend sonnig.
5: Am Vormittag lösen sich die Nebelfelder noch auf und dann scheint in allen Landesteilen die Sonne. Im Tagesverlauf ziehen dann ein paar Wolkenfelder durch und in den Alpen frischt der Nordwestwind auf. Dazu gibt es heute 13 bis 18 Grad. Morgen am Freitag wird es überwiegend sonnig, da kann nur in der Früh wieder etwas der Nebel hängen. Das Wochenende, da wechseln dann Sonne und Wolken. Am Samstag werden die Wolken im Westen am Abend dichter. Am Sonntag lockert es tagsüber dann schon wieder auf. Im Moment ist es trüb. In St. Pölten und am Stetten hat es 7 Grad. In Wiener Neustadt ist es wolkig bei 4, in Polsdorf und Graz bei 6 und in Zwettl bei 0 Grad. Wolkig ist es auch in Wien und Linz, da hat es 8 Grad, in Innsbruck 12. Heiter ist es in Eisenstadt bei 10 und wolkig in Bregenz, Klagenfurt und Salzburg bei 9 Grad.
4: 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Da schauen wir nach Wien.
5: Auf die Tangente Richtung Graz. Zwischen Herstetten und dem Knoten Prater haben Sie im Moment 15 Minuten Zeitverlust. Ich wünsche eine gute Fahrt.
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2: Wunderschönen guten Morgen.
4: Guten Morgen am Donnerstag. Gleich mit Peter Allen.
7: The more I see you, the more I want you.
4: Und jetzt mit Mike Oldfield und Maggie Reilly. Moonlight Shadow. Guten Morgen.

Guten Morgen. Ui, da kommt schon das nächste Wundermittel um die Ecke. Hyaluron haben wir schon gehabt mit Zellenwasser. Ja, ey, aber jetzt kommt Retinol. Retinol soll die Hautalterung bremsen. Was kann das wirklich? Was kann es nicht? Wir schauen uns das an. Gleich nach Charlotte und Ludwig Hirsch. 13 Minuten nach 7 ist es. Guten Morgen.

0: Guten Morgen. Ein Wundermittel gegen Anti-Aging. Da ist man erst einmal skeptisch, wenn man das hört. Es gibt aber tatsächlich ein recht vielversprechendes Mittel.
1: Na her damit, Retinol. Das ist eine Art von Vitamin A und das wird in der Kosmetik eben als Anti-Aging-Wirkstoff benutzt.
0: Fragen wir die Fachfrau, Gerti Köbel, Apothekerin aus Deutschwager.
2: Das Retinol hat eben einen Effekt auf die Kollagenfasern. Die geben ja der Haut Stabilität und Festigkeit. Und das Retinol regt eben in der mittleren Hautschicht, das ist die sogenannte Lederhaut, die Bildung von Kollagen an. Und dadurch kann dann die Haut glatter, gesünder und auch stärker werden. Und gleichzeitig wird aber auch die Erneuerung der obersten Hautschichten angeregt.
0: Das klingt ja fast zu schön, um wahr zu sein. Am besten funktionieren Retinolpräparate, Serien oder Öl.
1: Auftragen sollte man das Ganze am besten am Abend, aber es hat einen Nachteil. Retinol macht die Haut lichtempfindlich, also deswegen vor dem Schlafengehen auftragen und am nächsten Tag dann unbedingt Sonnencreme benutzen.
0: Wenn die Haut empfindlich ist, ist immer so eine Sache mit den Wundermittelchen. Wie schaut es denn da aus, Gerti Köbel?
2: Man muss es einmal ausprobieren. Wenn die Haut empfindlich ist, dann sollte man mal zunächst eine milde Form in einer niedrigen Konzentration anwenden. Und dann kann man sich ja langsam vortasten und einfach die Anwendungsintensität langsam steigern.
0: Wie viel gescheit ist, am besten in der Apotheke nachfragen. Und Sonnencreme ist angeblich sowieso das beste Anti-Aging-Mittel.
1: Sollen wir jeden Tag auftragen?
0: Auch heute. Es wird wieder sonnig, diesen 15. Oktober.

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3: 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Eine Meldung haben wir aus Wien für Sie.
4: Dauert es eine Viertelstunde länger auf der Tangente Richtung Graz zwischen Herstetten und dem Knotenbrater. Gute Fahrt.
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5: Schönen guten Morgen. Für viele Menschen in Österreich hat die Heizsaison bereits begonnen und sie wird auch heuer wieder eine große finanzielle Belastung durch die ständig steigenden Energiekosten. Wie man die Heizkosten mit einfachen Handgriffen spürbar senken kann, berichten wir im Journal um 8. In Niederösterreich steigt die Arbeitslosigkeit deutlich stärker als im österreichweiten Schnitt, besonders bei den Frauen. Beschäftigungsprojekte wie UNIDA in Amstetten helfen arbeitslosen Frauen erfolgreich beim beruflichen Wiedereinstieg. Etwa die Hälfte der betreuten Frauen findet durch UNIDA einen langfristigen Arbeitsplatz. Und der österreichische Skiverband drängt weiter auf den Bau einer Skihalle. Viele fragen sich allerdings, ob ein solches Projekt wirtschaftlich sinnvoll ist. Das Geschäft mit Skihallen sei wirtschaftlich riskant, sagen Experten. Oftmals dauere es viele Jahre, bis sich Bau und Betrieb rechnen.
3: Das Radio Niederösterreich Wetter. Da gibt es heute Nacht im Frühnebel viel Sonnenschein, Silvia.
4: Am Vormittag ist der Nebel stellenweise noch ein Thema. Danach zeigt sich die Sonne im ganzen Land, auch wenn im Tagesverlauf ein paar Wolken durchziehen. In den alpinen Landesteilen setzt mäßiger bis lebhafter Nordwestwind ein und die Höchstwerte liegen heute zwischen 13 und 18 Grad. Auch der morgige Freitag bringt nach etwas Frühnebel viel Sonnenschein.
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4: Schönen guten Morgen.
3: Und mit einem Hit aus den 70ern. David Dundas, Jeans on. Guten Morgen.

zwei Sechser gibt es beim Lotto 6 aus 45. Guten Morgen, das sind die aktuellen Gewinnzahlen. 1, 5, 7, 24, 25, 33 und die Zusatzzahl ist 15. Die richtige Jokerzahl 669 541. Alle Angaben sind ohne Gewähr. Die Gewinnzahlen, die finden Sie im Internet auf orf.at unter dem Punkt Chronik und im ORF Teletext auf Seite 721. Viel Geld gibt's für den Sechser. Bronze, Silber und Gold, Dorf und Peter für Sie. Unbezahlbar. 5 nach halb 8. Guten Morgen.

0: Guten Morgen. Mitten im Oktober. Es herbstelt im Land. Die Wälder sind schön bunt. Haufen Kastanien am Boden. Es ist ein bisschen diesig, nebelig in der Früh. Und dann fliegen auch noch die Krähen vorbei. Gehören auch dazu. Aber da gibt es unterschiedliche. Der Vogelfachmann von BirdLife Österreich kann die eine von der anderen unterscheiden. Was haben wir da alles? Gabor Wichmann?
1: Die Nebelkrähe, die helle Krähe, also mit dem grauen Gefieder und den schwarzen Schwingen. Und das unterscheidet sich ganz leicht von der Saatkrähe, die durchgehend schwarz ist. Nur die Saatkrähe, die hat so einen hellen Hautfleck gleich hinter dem Schnabel. Dadurch ist sie auch leicht unterscheidbar.
0: Und die kommen nicht allein, vor allem die Saatkrähen treten in Gruppen auf.
1: Es gibt hier Berichte, gerade aus Niederösterreich, von 1500 Saatkrähen auf den Feldern. Das heißt, die suchen immer gemeinsam nach Nahrung. Das ist sicher ein großer Vorteil im Überleben, wenn sie in großen Gruppen nach Nahrung suchen.
0: Bleiben nur kurz, ziehen dann ein paar tausend Kilometer wieder weiter. Guten Flug!

0: Auf dem Weg in den Donnerstagmorgen, 7.46 Uhr, Radio Niederösterreich mit dem schnellsten Verkehrsservice im Land. Eine Meldung aus Wien.
1: Auf der Tangente Richtung Graz dauert es eine Viertelstunde länger im Moment zwischen Herstetten und dem Knotenprater. Kommen Sie gut an Ihr Ziel.
0: Das Radio Niederösterreich, 5-Tage-Wetter. Der goldene Herbst, der bleibt uns noch ein bisschen. Heute wird es sehr sonnig.
1: Die Nebelfelder, die jetzt teilweise noch alles trüb machen, die lösen sich im Lauf des Vormittages auf. In den Alpen wird heute der Nordwestwind lebhaft und die Temperaturen erreichen 13 bis 18 Grad.
0: Morgen bleibt es überwiegend sonnig, stellenweise wieder mit ein bisschen Frühnebel.
1: Dazu weht leichter Wind aus Nordost bis Südost und es wird wieder relativ mild bei 13 bis 18 Grad.
0: Samstag wechseln dann Sonne und Wolken, im Westen werden die Wolken am Abend dichter.
1: Dann sind auch einzelne Regentropfen möglich. Tagsüber wechseln Sonne und ausgedehnte Wolkenfelder einander ab.
0: Der Sonntag fängt oft nebelig oder bewölkt an, später lockert es auf.
1: Dazu frischt der Nordwestwind auf, die Temperaturen liegen wieder zwischen 11 und 18 Grad und in die neue Woche geht's am Montag dann zeitweise sonnig, die Temperaturen bleiben unverändert.
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0: Guten Morgen am Donnerstag, 9 vor 8. Ja, das klingt ein bisschen wie eine ausgedachte Geschichte aus einem Film. Statt 12.000 Euro, 120.000 Euro von der Bank bekommen. Da schaut man mal ein bisschen komisch aus der Wäsche.
1: Ein Mann hat sich das Geld in bar von der Bank ausgeborgt und weil er aus Georgien ist, hat er angeblich beim Abholen gar nicht bemerkt, dass es zu viel ist, weil er eben noch nicht so oft Euro in der Hand gehabt hat.
0: Bis dann ein... Ich kann mir gut vorstellen, leicht nervöser Bankmitarbeiter dort angerufen hat bei dem Herrn und das Geld wieder zurück wollte. So, sorry, wir haben ein bisschen zu viel.
1: Ein bisschen. Schade eigentlich, man kann schon was anfangen mit 120.000 Euro.
0: Das Gute ist, er hat eine Entschädigung bekommen, der gute Mann, beim Zurückgeben des Geldes, ein Sackel Gummibärli von der Bankmitarbeiterin.
2: Die Frau ist in draußen gegangen und eine Gummibärchen genommen und eine Gummibärchen, die sehr teuer ist und hat es wirklich nicht so gut geschmeckt eigentlich.
0: Statt 120.000, ja, so ein 108.000 Euro für ein Sackel Gummibärli, das ist schon saftig, denke ich. Aber ehrlich wird am längsten, sagt man.

0: 5 vor 8 ist es. Ganz wichtige Meldung für alle, die mit dem Zug unterwegs sind. Im Bahnverkehr ist die Weststrecke zwischen St. Pölten und Prinzersdorf unterbrochen.
1: Und zwar wegen einer Stellwerksstörung. Das betrifft sowohl die ÖBB als auch die Westbahn. Einzelne Fernzüge werden zwar umgeleitet, aber diese Züge können St. Pölten nicht anfahren. Es wird gerade versucht, einen Schienenersatzverkehr mit Bussen einzurichten. Die Busse sollen dann zwischen Losdorf und bzw. Pöchlern und St. Pölten fahren. Bis etwa 9 Uhr mindestens sollen die Reparaturarbeiten dauern.

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2: Ganz sehr schön.
3: Guten Morgen Niederösterreich am 15. 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
5: Wie kann man angesichts der hohen Energiepreise Heizkosten sparen? Wir haben einige Tipps. Und das Beschäftigungsprojekt UNIDA in Amstetten hilft arbeitslosen Frauen beim beruflichen Wiedereinstieg. Sobald sich der Nebel aufgelöst hat, scheint heute oft die Sonne. Schönen guten Morgen. Für viele Menschen in Österreich hat die Heizsaison bereits begonnen und sie wird auch heuer wieder eine große finanzielle Belastung durch die ständig steigenden Energiekosten. Wie man die Heizkosten mit einfachen Handgriffen spürbar senken kann, hat Peter Obermüller in Erfahrung gebracht.
6: Für Georg Thor, er ist Experte von der Energieberatung Salzburg, ist der wichtigste Do-it-yourself-Tipp fürs Geldsparen beim Heizen die richtige Zimmertemperatur.
7: So kühl wie möglich. Jedes Grad niedrigere Raumtemperatur spart in etwa 6% Heizenergie.
6: Auch fürs Durchlüften gibt es einen guten Rat des Fachmanns.
7: Bewusst lüften, Stoßlüften, nicht Fenster kippen.
6: Heizkörper verbauen oder verstellen, ganz falsch.
7: Dass beim Heizkörper die Luft noch gut zirkulieren kann.
6: Wichtig sei auch, mit maximal 3 Grad wenig Temperaturunterschied zwischen den Räumen. Kühles Schlafzimmer und wohlig warmes Wohnzimmer, da besteht die Gefahr von Schimmelbildung.
7: Raumtemperaturen möglichst nicht zu weit auseinanderfallen lassen.
6: Stichwort Heizzeiten. Auf- und abdrehen sei ebenfalls falsch, so der Experte.
7: Möglichst niedrig, permanent durchheizen.
6: Und wenn es in der Heizung gluckert, dann unbedingt entlüften, das Ventil öffnen, bis keine Luft mehr ausströmt. Das kann man ganz einfach auch selbst machen.
5: In Niederösterreich ist die Arbeitslosigkeit zuletzt deutlich stärker gestiegen als im österreichweiten Schnitt, vor allem bei den Frauen. Beschäftigungsprojekte wie UNIDA in Amstetten bringen beim beruflichen Wiedereinstieg gute Erfolge. Theresa Feiertag und Sandra Fichtinger haben es sich angesehen.
8: Im Secondhand-Shop Kleidung sortieren und Kundinnen beraten oder in der Küche mitarbeiten. Bei UNIDA in Amstetten wird der Arbeitsalltag geübt. Das Beschäftigungsprojekt wird von AMS und Land gefördert und richtet sich explizit an Frauen. Standortleiterin Susanne Leitner-Posch.
9: Bei uns haben Sie die Chance, von Montag bis Freitag eine Tätigkeit nachzugehen, nicht passiv Arbeitslose zu bekommen, sondern aktiv dafür zu arbeiten.
8: Das motiviert die Teilnehmerinnen wie auch Simone.
10: Das ist wirklich, ich stehe in der Früh auf und freue mich schon richtig auf die Arbeit.
8: Die Erfahrung zeigt, dass das Projekt erfolgreich ist. Etwa die Hälfte der Frauen findet einen langfristigen Arbeitsplatz.
5: Wegen der Aktionswoche für den Rechtsstaat finden seit Montag so gut wie keine Gerichtsverhandlungen in Niederösterreich statt. Die prekäre Personalsituation in der Justiz werde künftig längere Verfahren und spätere Urteile zur Folge haben, warnt der Korneuburger Richter Jörg Igelseder.
11: Wenn man bedenkt, dass die Zahl der Gerichtsverfahren über alle Sparten hinweg im Schnitt in den letzten 5 Jahren um etwa 25% gestiegen ist, die Zahl der Richter in den letzten 10 Jahren aber nur um rund 3%. Und wir heute schon wissen, dass wir bis 2028 keine einzige Planstelle dazu bekommen, dann kann man sich ausrechnen, dass sich das irgendwann nicht mehr ausgeht.
5: Justizministerin Anna Sporrer sind angesichts des knappen Budgets die Hände gebunden, wie sie sagt. Sie verspricht aber Verbesserungen.
12: Wir wollen natürlich einerseits schauen, ob wir Spielräume haben, durch Umwidmungen, durch Umschichtungen Planstellen zu generieren. Auf der anderen Seite wollen wir die Tätigkeit der Richterinnen und Staatsanwältinnen durch Maßnahmen entlasten, wo wir Verfahren vereinfachen und Aufgaben reduzieren.
5: Sagt Sporrer gegenüber dem ORF. Der österreichische Skiverband drängt auf den Bau einer Skihalle. Damit die Profisportlerinnen und Sportler auch im Sommer in Österreich trainieren können und damit Kinder, die nicht in der Nähe von Skigebieten aufwachsen, auch Skifahren lernen. Viele fragen sich allerdings, ob ein solches Projekt wirtschaftlich überhaupt sinnvoll ist, Maria Kern.
13: Bau und Betrieb einer solchen Halle würden natürlich enorme Kosten verursachen. Ob der Staat so etwas fördern soll, ist fraglich. Vor allem angesichts der Tatsache, dass zahlreiche Skihallen in anderen Ländern mangels Erfolg auch wieder geschlossen wurden. Ökonomen sagen, wenn eine Skihalle gebaut werde, dann sollte das in einem Ballungsraum sein, sprich viele Menschen, leichte Erreichbarkeit. Außerdem sollte die Halle ganzjährig genutzt werden, etwa von Hobby-Skifahrern im Winter und von Profisportlern im Sommer.
5: In der Fußball-Champions League waren 3 Tore für den LASK gestern leider zu wenig. Die Linzer verlieren gegen den FC Liverpool 3:6. Titelverteidiger Paris gewinnt bei Manchester City 4:2 und Real Madrid siegt bei AS Roma 4:3.
3: das Radio Niederösterreich Wetter. Tag fängt da und dort noch mit Nebel an, vor allem in den Senken, in den Niederungen. Später wird es dann sonnig.
1: Und das recht verbreitet, sobald sich der Nebel am Vormittag aufgelöst hat, scheint überall die Sonne. Dazu ziehen zeitweise dann ein paar Wolken durch und in den Bergen kommt lebhafter Wind auf. Heute werden es 13 bis 18 Grad. Auch morgen am Freitag scheint überwiegend die Sonne, stellenweise wieder begleitet von Frühnebel. Am Wochenende wird es dann wechselhafter. Es ist jetzt noch trüb in St. Pölten und Gänserndorf und Linz bei 7 Grad. Heiter ist es in Waidhofen an der Ips und Wien, da hat es 8. Wolkig ist es in Wiener Neustadt bei 5, in Krems bei 4, in Eisenstadt bei 10 und in Graz bei 6 Grad.
3: 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Eine gute Nachricht gibt es vom öffentlichen Verkehr.
1: Da ist die Stellwerksstörung auf der Weststrecke zwischen St. Pölten und Prinzersdorf schon behoben. Das ist Gott sei Dank sehr schnell gegangen. Alle Züge können wieder fahren. In Wien auf der Tangente Richtung Graz, da haben sie noch eine Viertelstunde Zeitverlust zwischen Hirstetten und dem Knotenprater. Und S1, die Wiener Außenring-Schnellstraße Richtung Schwechat, da ist der Tunnel Rannersdorf wieder frei. Das Auto mit Panne ist langsam aus dem Tunnel gefahren und der Stau löst sich auf.
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3: Schönen guten Morgen. Guten Morgen und ein super Hit aus Italien, Toto Cutugno, Insieme.

0: Einen schönen guten Morgen, Niederösterreich. Ich muss bitte noch mal ganz kurz über diese Skihalle.
1: Das beschäftigt
0: mich. Die beschäftigt mich wirklich, diese Idee, die der ÖSV anscheinend unbedingt umsetzen will. Wie kalt ist es in so einer Skihalle eigentlich?
1: Also ungefähr minus 4 Grad hat es da drinnen das ganze Jahr über. Also da kannst du dann auch Skifahren gehen, wenn die Freibäder im Sommer, wenn es da zu voll sind.
0: Das ist ja praktisch. Das werden super Zeiten, wenn die Kinder dann nicht nach Salzburg oder Kärnten auf Skikurs fahren, von der Schule aus, sondern nach Wien.
1: Boah, das tut weh. Das tut so weh mit der U-Bahn auf die Piste, oder? Und danach geht man nicht in die Hütte, sondern ins Schweizer Haus oder noch besser mit den Skischuhen auch ins Riesenrad.
0: Oder auch praktisch zum Autotraum, den Helm haben sie eh mit.
1: Mit die Stecken.
0: Ja. Schon spannende Zeiten.
1: Bitte hör auf.

I guess. Ich bin gerade am Laderheim und ich weiß eh, es ist spät, aber wenn ich allein bin, weißt du, dann gehst du mir schon ein bisschen hoch. Ich rufe halt zurück, oder? Oder ich rufe nochmal an und treffe

0: Wir haben das Beste aus Österreich. Einen guten Morgen, Niederösterreich. Seiler und Speer. Alabin. Guten Morgen am Donnerstag. Wir haben Mitte Oktober. Bis Silvester dauert es noch ein bisschen, aber es wird jetzt schon abgerechnet im Sportjahr. Da gibt es Auszeichnungen für die Sportlerinnen und Sportler des Jahres. Bei der Niki Gala live in ORF 1 heute um 20.15 Uhr. Klaus Fischer, wenn es gut läuft, dann kommen 3 Pokale nach Niederösterreich.
1: Ja, einerseits in der Kategorie Team des Jahres, da ist eine Sportlerin aus St. Georgen am Reiz dabei, die im Februar Olympiasiegerin im alpinen Ski-Teambewerb geworden ist.
2: Bleib drauf, bitte! 21, 66, ja! Jawohl, da ist die Medaille! Unglaublich, Gold für Österreich!
3: Da machen wir nur Fragen um den Vorhang von

0: geil schießen, so wie es kann. Und dass ich das so ausgeht und wir da halt als Olympiasieger stehen, keine Ahnung, ich glaub's noch überhaupt nicht.
1: Und vielleicht gibt's ja heute auch den Niki Award für Katharina Huber und Ariane Redler. Die Konkurrenz ist aber sehr groß. Nominiert sind auch die Skisprung-Team-Olympiasieger Embacher Hörl und die Fußballer des LASK.
2: Traditionell vorn dabei ist Niederösterreich im Parasport. Und auch da gibt's zwei, die dieses Jahr ganz viel gewonnen haben.
1: Ja, die sehbehinderten eigenen Geschwister aus Glocknitz, Veronika und Johannes, haben in Italien insgesamt 9 Paralympics-Medaillen gewonnen, davon 7 in Gold. Das waren unglaubliche Tage.
3: Es war ein Wahnsinnsgefühl. Also eigentlich habe ich nur mehr genossen, stolz und dankbar, dass wir einfach die Spiele so gut gemeistert haben.
4: Ich bin sehr zufrieden mit heute und sehr glücklich mit der Medaille, also überglücklich.
1: Ja, und das hören wir hoffentlich auch heute Abend bei der großen Gala in der Wiener Stadthalle. In den Kategorien Sportlerin des Jahres und Sportler des Jahres ist Niederösterreich heuer übrigens nicht vertreten.

8.24 Uhr. Guten Morgen, Niederösterreich. Der Mont Blanc ist größer geworden. Gleich um fast 2 Meter höher, weil die Schnee- und Eisschicht da oben gewachsen ist. Das ist schon ein bisschen verwunderlich. Ne? Eigentlich werden die meisten Dinge kleiner oder kürzer, wenn es kalt ist. Wie kalt es bei uns die nächsten Tage wird, ganz gleich um 8.30 Uhr.

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0: Hauptstrecke zwischen St. Pölten und Prinzersdorf ist behoben. Alle Züge fahren wieder. Da wünsche ich eine gute Fahrt.
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2: Um große Themen geht's da heute und morgen beim EU-Gipfel in Brüssel. Die Staats- und Regierungschefs reden über das künftige EU-Budget, die Handelsbeziehungen zu China und die Flüchtlingspolitik nach der Ceuta-Krise. Starke Regenfälle haben in Istanbul zu Überschwemmungen geführt. In einigen Stadtteilen kam es zu Erdrutschen. Fahrzeuge sind auf den überfluteten Straßen stecken geblieben. Ein 14-jähriger Bub ist gestorben, nachdem er in einer Pfütze von einem Stromschlag getroffen wurde. Und Kinder, die an einer Lebensmittelallergie leiden, können geheilt werden, wenn die Allergie frühzeitig erkannt und richtig behandelt wird. Das zeigt eine neue Studie der Karl-Landsteiner Privatuniversität Krems. Je früher man mit der Desensibilisierung beginnt, desto besser kann sich das kindliche Immunsystem an die Lebensmittel gewöhnen.
1: Zum Radio Niederösterreich Wetter. Derzeit ist es noch trüb im Land, es wird später aber sonniger.
0: Die Nebelfelder lösen sich am Vormittag auf und danach scheint dann fast im ganzen Land die Sonne. In den alpinen Regionen wird der Nordwestwind lebhaft und die Temperaturen erreichen heute noch 13 bis 18 Grad. Morgen am Freitag wird es auch meist sonnig und relativ mild und auch der Samstag wird sehr sonnig. Da zieht es von Westen her dann erst am Abend zu.
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0: Schönen guten Morgen.
1: Mein Name ist Andi Hausmann. Schönen Donnerstag.

0: Donnerstag, der 15. Oktober. Wir sind schon wieder mitten im Oktober. Was steht da heute alles an? Schauen wir am Handy. Kalender ist ja alles am Handy schon gespeichert. Sehr praktisch bei einer großen Familie. Für 5 Leuten wird synchronisiert. Wenn einer was reinschreibt, sehen es alle. Würde bei einem Papierkalender nicht gehen, da hätte man keinen Platz wahrscheinlich.
1: Aber es haben immer noch viele einen Papierkalender. Ich hatte das auch lange und ich finde immer, das ist wie ein zweites Gehirn. Ohne Kalender geht bei mir gar nichts mehr.
0: Ja, stimmt, man kann dann auch so Zettel noch dazu heften, wenn man einen externen Speicher braucht
1: Fotos,
0: sozusagen.
1: Fotos, es ist fast wie ein Tagebuch.
0: Was schreiben Sie alles rein?
2: Wichtige Ortstermine, Besuche, Frühstückszeiten.
3: Weil gewisse Sachen noch Stichwörter dazu, dass ich weiß, um was das geht.
4: Uhrzeit und was halt gerade anfällt. Geburtstag oder Arzt.
5: Was ich zu erledigen habe, das Wichtigste, ne? Dass ich nichts vergesse.
6: Ein Stehkalender für die Arbeit. Wie gesagt, mein Tagebuch, da steht alles drin.
0: 8.38 Uhr, Donnerstag, 15. Oktober, die Beatles spielen.

0: 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Schauen wir gleich wieder auf die A2.
1: Auf die Südautobahn Richtung Wien. Nach dem Knoten Vösendorf ist nach einem Unfall die rechte Fahrspur gesperrt und Stau baut sich auf. In Wien auf der Tangente Richtung Graz, da dauert es 20 Minuten länger zwischen Hirstetten und dem Knotenbrater und eine Viertelstunde verlieren Sie im Moment am inneren Gürtel ab dem AKH. Gute

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1: Waage, auch wenn etwas nicht gleich klappt, machen Sie einen neuen Versuch. Beim zweiten Anlauf könnten Sie mehr Glück haben.
2: Skorpion, im Beruf könnten Herausforderungen zu bewältigen sein. Gehen Sie da vorsichtig vor, aber der Liebeshimmel, der zeigt sich im strahlenden Blau.
1: Schütze, Sie sind in guter Stimmung und sehr motiviert. Ihre Arbeiten gehen Ihnen leicht von der Hand.
2: Steinbock, lassen Sie sich Zeit, arbeiten Sie ein berufliches Konzept in Ruhe aus, dann werden Sie Erfolg haben.
1: Wassermann, nehmen Sie sich nicht zu viel auf einmal vor. Die Qualität Ihrer Arbeit zählt mehr als die Quantität.
2: Fische, in Liebesangelegenheiten zählen Sie zu den Glückskindern.
1: Widder, Sie wissen genau, was Sie wollen und setzen sich auch durch.
2: Stier, lassen Sie nicht zu, dass man Sie unter Druck setzt. Bestimmen Sie bei Ihrer Arbeit selber das Tempo, legen Sie Ruhepausen ein.
1: Zwillinge, Mars stärkt Ihre Ausdauer. Auch ein großes Arbeitspensum ziehen Sie erfolgreich durch.
2: Krebs, so mancher Single könnte sich jetzt Hals über Kopf verlieben. Wer in einer Beziehung lebt, der genießt sein Glück.
1: Löwe, es fällt Ihnen nicht leicht, sich anzupassen. Gehen Sie aber auf die Wünsche Ihres Partners oder Ihrer Partnerin ein.
2: Jungfrau, überlegen Sie nicht lange, hören Sie auf die Stimme Ihres Herzens.

0: 7 Minuten noch bis zu den Nachrichten um 9 und mit Ursula Bucher geht's durch den Vormittag. Grüß dich.
1: Hallo.
0: Zwei Töchter kommen heute, die eine sehr berühmte Mutter gehabt haben. Mhm. Und alle Kinder haben mindestens ein Buch von ihr im Regal stehen.
1: Mindestens eins. Die Töchter von Christine Nöstlinger, Christiana Nöstlinger und Barbara Waldschütz.
0: Was machen die jetzt?
1: Ja, die verwalten jetzt quasi das Erbe ihrer Mama. Das sind ja knapp 150 Bücher, die sie geschrieben hat. Und es kommt eine Doku ins Kino, Nöstlinger sowieso und überhaupt, wo wir auch sehr viel über den Mensch Christine Nöstlinger erfahren. Und darüber werden wir plaudern.
0: Einen schönen Vormittag, gleich nach 9.

0: Donnerstagvormittag und jetzt das Wichtigste aus Niederösterreich, Österreich und der Welt mit Birgit Zeiss-Brammer. Es ist 9 Uhr.
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0: Der Streit um den mehrjährigen EU-Haushalt steht heute im Zentrum des EU-Oktobergipfels. In den Diskussionen über die Höhe des EU-Budgets und die Schwerpunkte des Haushaltes von 2028 bis 2034 liegen die Positionen weit auseinander, Tim Kuppal.
1: Auf der einen Seite die Gruppe des Sparsamen. Österreich, die Niederlande, Schweden, Dänemark, Finnland und Deutschland, denen der knapp 2 Billionen starke Budgetvorschlag der EU-Kommission viel zu hoch ist und auch der um 8% gekürzte Vorschlag der irischen Ratspräsidentschaft Deutschlands Kanzler Merz.
2: Wir werden deshalb nicht umhinkommen, den aktuellen Vorschlag in allen Bereichen noch einmal zu begrenzen.
1: Um hunderte Milliarden müsse gekürzt werden, fordert die Gruppe der Sparsamen. EU-Kommissionspräsidentin Ursula von der Leyen warnt zuletzt vor umfangreichen Kürzungen.
3: I would like to caution against large cuts.
1: Es ist die Position von etwa 20 Ländern, die an bisherigen EU-Mitteln für Landwirtschaft und ärmere Gebiete festhalten wollen. Streit ist vorprogrammiert.
0: Die FPÖ wird heute im Nationalrat einen Misstrauensantrag gegen die gesamte Regierung einbringen. Nach den Turbulenzen in der SPÖ fordern die Freiheitlichen Neuwahlen. Der Antrag wird aber wohl kaum eine Mehrheit finden, denn dafür bräuchte es die Unterstützung zumindest einer Koalitionspartei. Kinder, die an einer Lebensmittelallergie leiden, können geheilt werden, wenn diese Allergie frühzeitig erkannt und richtig behandelt wird. Das zeigt eine neue Studie der Karl-Landsteiner Privatuniversität Krems. Nicola Höpfli informiert.
4: Allergien gegen Erdnüsse, Walnüsse oder Sesam gehören zu den häufigsten Lebensmittelallergien bei Kindern, zeigt die Studie. Aber sie hat auch ergeben, dass Kinder nach einem positiven Allergietest wieder negativ werden können, so Dr. Thomas Eiwecker von der Karl-Landsteiner Privatuniversität.
5: Und das zeigt, dass da ein großes Potenzial ist, um überhaupt zu verhindern, dass sie allergisch werden.
4: Dabei sei es wichtig, möglichst früh mit Behandlungen wie etwa mit Desensibilisierungen zu beginnen. So könne sich das kindliche Immunsystem an die Lebensmittel gewöhnen.
5: Bei den unter Dreijährigen hat man bei Erdnuss zwischen 75 und 80%ige Chance, dass die das danach einfach essen können, wenn sie wollen.
4: So Eiwecker.
0: In Istanbul stehen derzeit ganze Stadtviertel unter Wasser. Extreme Regenfälle sorgen in der türkischen Millionenmetropole für chaotische Zustände, Rafaela Steinbach.
6: Handyaufnahmen zeigen, wie sintflutartige Regenfälle die Straßen in Flüsse verwandelt haben. Man sieht viele steckengebliebene Fahrzeuge, überflutete Unterführungen, überflutete Keller. In einigen Stadtteilen von Istanbul hat es sogar Erdrutsche gegeben, zahlreiche Straßen sind blockiert. Hunderte Notrufe sind am Abend eingegangen, tausende Rettungskräfte waren im Einsatz. Der Gouverneur von Istanbul hat den Präsenzunterricht an Schulen für heute ausgesetzt. Bislang melden die Behörden einen Todesfall. Ein 14-jähriger Bub ist ums Leben gekommen, nachdem er von einem Stromschlag in einer Wasserlacke getroffen wurde. Er wurde ins Krankenhaus gebracht, konnte dort aber nicht mehr gerettet werden.
0: Nach einem teils nebeligen Start wird es heute überwiegend sonnig, Ursi Pucher.
7: Die Nebelfelder lösen sich rasch auf und dann haben wir viel Sonnenschein. Genießen wir auch am Vormittag. Am Nachmittag kommen dann ein paar dichtere Wolken. Es ist relativ windig heute. Die Temperaturen, die steigen auf 13 bis 18 Grad. Momentan noch deutlich frischer, 6 Grad in Langenlois, in Tulln und in Wiener Neustadt. 7 Grad in Mistelbach, 9 Grad in Wien und 8 Grad in St. Pölten. Morgen am Freitag wird es dann auch wieder sehr sonnig, aber typisch Herbst. In der Früh sind wieder ein paar Nebelfelder mit dabei. 9:04, Radio Niederösterreich mit dem schnellsten Verkehrsservice im Land. A2 Südautobahn Richtung Wien, nach dem Knoten Vösendorf ist die Unfallstelle geräumt. Da löst sich der Stau jetzt auf. Und Tangente Richtung Graz, zwischen dem Handelskeh und dem Knoten Prater hat ein Fahrzeug eine Panne am rechten Fahrstreifen. Da brauchen Sie eine Viertelstunde länger als sonst. Kommen's gut, diesen Donnerstagvormittag, wenn es wahrscheinlich schon die ersten Kunden eintrudeln, die ersten Mails eintrudeln. Während es bei Ihnen jetzt in der Arbeit so richtig losgeht, kümmern wir uns darum, dass die Unterhaltung passt. Da kommt gleich mal die Queen of Pop, höchstpersönlich. Madonna gleich. Natürlich auch gute Musik aus Österreich. Chris Steger haben wir mit dabei, Roger Whittaker und die Herren, die in den 90er für viele heisere Stimmen verantwortlich waren, weil wir so kreischen hat müssen, wenn sie irgendwo erschienen sind. Take that, pray. Ich bin Ursi Pucher. Einen schönen Vormittag.

0: Schönen Donnerstagvormittag mit Radio Niederösterreich. Da ist einiges los. Konzert für den guten Zweck der Militärmusik Niederösterreich in der Basilika Maria Tafel. Morgen um 19 Uhr. Der Reinerlös dient zur Erhaltung der Basilika. Und einen Multimedia-Vortrag gibt es morgen auch im Pfarrheim in Lanzenkirchen im Bezirk Wiener Neustadt. David Pearson.
1: Eine Delegation der Erzdiözese Wien hat im Sommer Ecuador besucht. Das südamerikanische Land am Äquator, der Mitte der Welt. Die Reise ist in eine der gefährlichsten Städte im Küstentiefland gegangen und auf 5000 Meter in die Anden. Die Bilder und den Vortrag gibt es ab 19.30 Uhr, anschließend ein landestypisches Buffet. Alles für den guten Zweck. Neue Musik aus Baden von der jungen Singer-Songwriterin Amelia gibt es morgen um 19 Uhr im Theater am Steg in Baden. Es wird ein Konzert mit viel Soul. Krimi und Stricken, morgen um 19 Uhr in der Tischlerei Melk. Während im Publikum Masche für Masche kleine Kunstwerke entstehen, liest Theresa Prammer ausgewählte Texte aus ihren Krimis. Der Zirkus Picage legt am Samstag in Straßhof an der Nordbahn sein Zelt am Messegelände Bialska-Gasse auf. Vorstellungen gibt es täglich bis 26. Oktober. Weitere Veranstaltungshinweise finden Sie auf noe.orf.at unter den Tipps.
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0: diesem Donnerstagvormittag mit Radio Niederösterreich. Ja, brauchen ein bisschen einen kräftigeren Motivationsschub. Machen wir gleich. Cloud, save me. Hören wir uns gleich an.
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0: mit dem schnellsten Verkehrsservice im Land auf der A22 der Donauuferautobahn Richtung Stockerau. Da ist ein Unfall passiert in der Abfahrt bei der Nordbrücke Richtung Brünner Straße. Deshalb ist die mittlere Fahrspur blockiert. Da steht auch ein unfallbeteiligter LKW auf der Abbiegespur. Es baut sich bereits Stau auf. Und Tangente Richtung Graz. Das Auto mit Panne zwischen dem Handelskier und dem Knotenprater ist jetzt abgeschleppt. Da löst sich der Stau inzwischen auf. Schauen wir weiter zum Wetter. Das schaut schon richtig gut aus. Die Nebelfelder, die reißen immer mehr auf und es gibt viel Sonnenschein. Am Nachmittag kommen dann wieder ein paar Wolken dazu. Es ist relativ windig und die Temperaturen, die liegen heute so zwischen 13 und 18 Grad.
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0: So, meine Damen und Herren, wir packen die Tanzschuhe aus. Und gehen's an. Aber richtig, mit Kenny Loggins. Footloose, die größten

0: Einen schönen Donnerstagvormittag mit Radio Niederösterreich. Es ist Handschau wirklich grauslich, muss man sagen. Und momentan überall diese komischen grünen, braunen Wanzen.
1: Die Stinkwanzen.
2: Ja, schlimm.
3: Unmengen an Wanzen.
2: Grau und grün.
1: Komm, machst Fenster auf, sind Schule da.
4: Sie suchen ja Winterquartier, ne?
2: Ich sitze prinzipiell immer mit der Fliegenklatsche vor dem Haus. Wenn einer die Kurven kratzt, dann will ich ins Haus chucken.
0: Ja, aber dann fangen sie erst so richtig zu stinken an, wenn man es chuck zerdrückt. Wie schaut es jetzt aber aus, Johannes Gepp vom Naturschutzbund? Sind die, ich meine, für irgendwas gut? Sollen wir es lieber nicht zerdrücken? Und warum kommen die gerade alle zu uns?
5: Diese kleinen Tierchen versuchen jetzt in unsere Wohnräume zu kommen, um zu überwintern. Natürlich ein bisschen einen Geruch geben sie ab. Manche nennen sie auch Stinkwanzen, aber jedenfalls völlig ungefährlich. Rausbuxieren, ein Glas drüber, drunter ein Zettel und rauswerfen, weil in unseren Wohnräumen, wenn sie geheizt werden, können sie nicht überleben. Aber es gibt eben auch solche, die nützlich sind. Nicht zu vergessen, wenn ihr einen Gartentümpel habt, dann sehe ich meistens so an der Oberfläche, da sind die Wasserläufer, nennt man sie, und die saugen ja die Larven der Stechmücken aus. Und daher ist es direkt eine Falle. Das heißt, Wanzen sind auch sehr nützlich.
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Wir sollten uns durchaus öfters selber ein bisschen auf die Schulter klopfen. Schönen Vormittag mit Radio Niederösterreich. Schon wieder Mails beantwortet, schon wieder einem Kunden die Haare so geschnitten, dass er lächelnd rausgeht. Da kann man schon mal zu sich selber sagen. I'm tougher than the rest. Sagt auch Bruce Springsteen. Oder? Keiner macht's besser. Wir loben uns jetzt einfach musikalisch. Gleich mit Carly Simon und Rock Me Amadeus. Die größten Hits aller Zeiten.

0: größten Hits aller Zeiten durch den Donnerstagvormittag und dem Wichtigsten aus Niederösterreich, Österreich und der Welt mit Birgit Zasbrammer. Es ist 10 Uhr.
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2: Die Justiz muss sparen und das trifft auch den Bewährungshilfeverein Neustart. Der bekommt im nächsten Jahr um 3 Millionen Euro weniger. Als erste Konsequenz muss der Verein seine Arbeitstrainings in Linz und Wien einstellen, berichtet Beate Tomasowitsch.
3: Die Arbeitstrainings sind ein Projekt, das Haftentlassene bisher dabei unterstützt hat, wieder am Arbeitsmarkt Fuß zu fassen, sagt Alfred Kohlberger, Geschäftsführer von Neustart.
4: Da sind Menschen dabei gewesen, die 10 Jahre Haft hatten, da waren Menschen dabei, die noch gar nicht in Haft waren, aber noch nie am Arbeitsmarkt Fuß gefasst hatten. Mit all denen hat man versucht, individuelle Wege zu finden, um sie bestmöglich vorzubereiten bzw. zu vermitteln.
3: Das Hauptziel des Arbeitstrainings, eine Struktur zu schaffen.
4: Wir hatten in unserem Arbeitstraining die Möglichkeit, Menschen geringfügig zu beschäftigen. Das heißt, sie haben 2 Tage in der Woche gearbeitet. Und dann konnte man die Intensität steigern.
3: Rund 300 Personen wurden pro Jahr betreut. Das Projekt

0: hat jährlich rund 500.000 Euro gekostet. Durch die Einstellung des Projekts verlieren auch 8 Mitarbeiter von Neustadt ihre Jobs.
1: Ukraines Präsident Zelensky fühlt sich durch den Dieseldeal zwischen den USA und Russland und andere Schritte der US-Führung betrogen. In einem Interview macht er sowohl US-Präsident Trump als auch Tech-Milliardär Musk schwere Vorwürfe. Raffaella Steinbach berichtet.
2: Von Donald Trump fühlt sich Ukraines Präsident Zelensky im Stich gelassen. In einem Interview mit dem britischen Journalisten Piers Morgan sagt Zelensky auf die Frage, ob er sich von den USA verraten fühle, ja, es gehe aber um mehr als seine eigenen Emotionen. Unser Land muss überleben. Es sei schmerzhaft, wenn Trump nicht ihre Seite wähle, so Zelensky. Es sei okay, wenn der US-Präsident in der Mitte stünde. Aber wenn man in der Mitte ist, muss man in der Mitte bleiben. Er wisse nicht, wer Trump auf die falsche Seite dränge, aber das ist nicht die richtige Seite der Geschichte.
1: Bei den schweren Überschwemmungen in Istanbul in der Türkei ist ein 14-Jähriger ums Leben gekommen. Nach starken Regenfällen stehen dort ganze Straßen unter Wasser. Autos sind von den Fluten mitgerissen worden. In einigen Stadtteilen ist es zu Erdrutschen gekommen. Viele Schulen bleiben heute geschlossen. Großer Alarm in der Nacht auf heute in der Ruster Bucht am Neusiedlersee. In der Nähe der Bootsgaragen und des Hafengeländes ist aus bisher unbekannter Ursache Feuer ausgebrochen. Rund 240 Feuerwehrleute waren stundenlang im Einsatz, sagt der Ruster Feuerwehrkommandant Christoph Freiler.
3: Es sind ca. 200 Garagen zur Gänze abgebrannt, wo Elektroboote auch drinnen sind, teilweise auch Gasflaschen, man hört immer wieder Detonationen.
1: Inzwischen ist der Brand unter Kontrolle, verletzt wurde zum Glück niemand. Die Sonne, die ist in vielen Gegenden mittlerweile rausgekommen und hat den Nebel verdrängt, Ösi Pucher.
4: Herrlich ist es in Allensteig, in Bad Vöslau, in Groß-Enzersdorf, in Mönchkirchen, im Buchberg, am Schneeberg. Überall strahlender Sonnenschein und damit steigen auch die Temperaturen auf bis zu 18 Grad heute. Morgen dann ein ähnliches Bild, wir starten in der Früh mit ein paar Nebelfeldern, dann wird es sehr sonnig. Momentan ist es auch noch deutlich frisch. Nur 7 Grad haben wir jetzt in Horn, in Melk und in Stockerau 8 Grad, in Bruck an der Leiter 10, in Wien 11 und in St. Pölten 9 Grad. 3:09, Radio Niederösterreich mit dem schnellsten Verkehrsservice im Land. Da schauen wir gleich nach Wien auf die A22, die Donauuferautobahn Richtung Stockerau. Kurz vor der Abfahrt Nordbrücke ist nach einem Unfall, sind die beiden linken Fahrspuren blockiert. Da steht auch noch ein unfallbeteiligter LKW auf der Abbiegespur. Da brauchen Sie jetzt schon eine Viertelstunde länger als sonst. Und Tangente Richtung Kagran ab der Hansonkurve, auch da staut's und Sie brauchen 20 Minuten länger als sonst. Kommen Sie gut hinein in diesen Donnerstagvormittag.
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4: Und wer jetzt um kurz nach 10 schon wieder die erste Verschnaufpause braucht, machen wir. Das klingt doch wie ein Entspannungskurzurlaub. Sting, Fields of Gold gibt's gleich bei uns. Davor machen wir nochmal Party mit Tool and the Gang. Celebration. Das ist Ihr Vormittag mit Radio Niederösterreich. Haben Sie einen schönen.

0: an allen Ecken leuchtet schon orange. Schönen Vormittag mit Radio Niederösterreich. Herbstzeit ist Kürbiszeit. Die Ölkürbisernte ist gerade voll im Laufen und jetzt startet die Zuckerrübenernte. Und das bei guten Wetterbedingungen, Silvia Schreiber.
1: Hierfür ist das Wetter gut, denn zum Ernten braucht es eine stabile, trockene Wetterphase. Generell ist und bleibt es allerdings zu trocken. Äpfel und Birnen werden noch geerntet, die meisten anderen Obstarten sind schon abgeerntet. Und die Qualität der Früchte, die hat unter der Hitze des Sommers gelitten. Viele Früchte sind heuer kleiner. Wie und ob sich Hitze und Trockenheit auf die Lagerfähigkeit und den Geschmack auswirken werden, ist allerdings noch nicht abzusehen. Es bleibt in den kommenden Tagen weiterhin sehr sonnig und die Temperaturen steigen auf bis zu 18 Grad. In der Früh hält sich stellenweise Nebel und ganz vereinzelt regnet es am Samstagabend.
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0: Schönen Vormittag.

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2: Gute Fahrt durch den Donnerstagvormittag, 10.30 Uhr, Radio Niederösterreich mit dem schnellsten Verkehrsservice und mit guten Nachrichten von der A22 Donauuferautobahn Richtung Stockerau. Die Unfallstelle kurz vor der Abfahrt Nordbrücke ist geräumt und der Stau löst sich auf. Schauen wir weiter zum Wetter, das ist auch schon wieder ein Traumtagerl. Viel Sonnenschein heute bei uns im Land, ein paar Wolken mischen sich tagsüber dazu, werden am Nachmittag ein bisschen dichter. Es bleibt aber trocken und die Temperaturen, die steigen mit der Sonne auf 13 bis 18 Grad. Schaut gut aus, der Donnerstag. Klingt auch gut. Elvis Presley gibt's gleich nach Musik aus dem Salzkammergurt. Hubert von Geusern. Brenner tut's gut. Schönen Vormittag.

0: schönen Vormittag mit Radio Niederösterreich. Hallo zu Ihnen in die Werkstatt, ins Auto, nach Hause. Ja, da sorgen wir dafür, dass aus dem Radio die Musik gut klingt. Der, den wir jetzt hören, der sorgt dafür, dass die Musik live perfekt klingt. Claudio Sunk hat einen Zitterhersteller in St. Veit an der Gölsen besucht.
1: Andreas Voigt baut sie nicht nur, er kann sie auch wirklich gut spielen. Das, was wir hier hören, ist eine Zither mit der Wiener Stimmung. Die tiefen Töne bräuchten physikalisch eigentlich einen viel größeren Klangkörper. Er hat die Physik mit seiner Bauweise ziemlich ausgereizt.
2: Die große Herausforderung ist der Tonumfang vor dem Instrument. Es hat 8 Tasten weniger wie ein Klavier. Auf einem sehr kleinen, eigentlich physikalisch zu kleinen Korpus. Und ich habe aber nur Mensuren von ungefähr 65 cm zur Verfügung. Die müssen physikalisch richtig teilweise um die 2 Meter lang sein, damit sie funktionieren.
1: Zitterhersteller gibt es nur noch ganz wenige in Österreich. Der Lehrberuf heißt Streich- und Zupfinstrumentenbauer.
2: Wenn man eine gute Geige bauen kann, kann man noch lange keine spielfähige Zither bauen. Wie man Zither genau baut, sagt er trotzdem keiner. Das muss man dann selber herausfinden, nach Try and Error-Verfahren.
1: Schauen wir weiter nach Haag. Dieser Herr hat das Gleiche gelernt.
3: Ich bin der Daniel Zucalli. Ich baue Gitarren, hauptsächlich klassische Gitarren, aber relativ breit gefächert. Das sind Instrumente teilweise mit mehreren Saiten als wie gewöhnlich, also mit 8 oder 10 oder 14 Saiten.
1: Seine Gitarren sind international ziemlich gefragt, weil die Auftragslage aus Übersee aber etwas zurückgegangen ist, bekommt man auch unter Anführungszeichen relativ rasch eine Gitarre geliefert.
3: Jetzt habe ich vielleicht ein Jahr Wartezeit im Augenblick.
1: 2 bis 3 Jahre Wartezeit sind laut Daniel Zucalli normalerweise üblich für diese spezielle Gitarre aus Haag.
0: Die Instrumentenbauerinnen und Bauern in Niederösterreich, die reparieren und stellen die Instrumente her. Wir holen sie heute vor den Vorhang, besuchen dann am Nachmittag die Herrschaften, die Trompeten, Hörner, Klarinetten und Saxophone für unsere Blasmusikkapellen im Land herstellen.

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3: Ein bisschen. Schade eigentlich, man kann schon was anfangen mit 120.000 Euro.
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1: Einen schönen Donnerstagvormittag. Das Wichtigste aus Niederösterreich, Österreich und der Welt mit Birgit Zeiss-Brammer. Es ist 11 Uhr.
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3: Immer mehr Schülerinnen und Schüler sind von Cybermobbing betroffen und KI verschärft das Problem noch, berichtet Philipp Maschl.
4: Es ist eine neue Form von Mobbing, die offenbar immer mehr Schülerinnen betrifft. Fotos werden von Social-Media-Plattformen heruntergeladen und dann mit KI manipuliert, oft auch sexualisiert.
5: Wo weibliche Jugendliche berichtet haben, dass sie mit so etwas konfrontiert wurden, erpresst wurden, obwohl sie ganz sicher waren, dass von ihnen solche Aufnahmen nicht existieren.
4: So Barbara Buchecke von Safer Internet, die auch klar sagt, werden solche KI-Nacktbilder hergestellt, macht man sich strafbar. Auch das Weiterschicken oder der Besitz sind illegal.
5: Du darfst so etwas nicht haben. Es kann dir auch passieren, dass dein Handy abgenommen und zerstört wird, ja, weil solche Inhalte dürfen auf Datenträgern nicht drauf sein.
4: Wer betroffen ist, sollte sofort Anzeige erstatten, damit

0: die Fotos nicht weiter verbreitet werden, und sich Hilfe holen, etwa bei Rad auf Draht unter der Telefonnummer 147.
1: Der Tod eines 14-jährigen E-Scooter-Fahrers gestern in Wien war der 5. tödliche E-Scooter-Unfall in diesem Jahr. Verkehrsexperten fordern jetzt erneut strengere Regeln, wie etwa eine generelle Helmpflicht. Rainer Hohns informiert.
2: Seit dem letzten Update der Straßenverkehrsordnung gilt beim E-Scooter-Fahren eine Helmpflicht für alle bis 16. Der verunglückte Jugendliche hat keinen Helm getragen und das passiere öfter, sagt Klaus Robatsch vom Kuratorium für Verkehrssicherheit.
3: Es ist jetzt so, dass eines von drei Kindern noch immer keinen Helm aufhat.
2: Er plädiert für eine einfachere Regelung.
3: Jeder, der mit einem E-Scooter und mit einem E-Bike unterwegs ist, soll einen Helm tragen.
2: E-Scooter seien außerdem zu schnell, so Robatsch. Die Bauartgeschwindigkeit müsste von 25 auf 20 km/h reduziert werden. Weiters brauche es eine verpflichtende, unabhängige zweite Bremse und ein höheres Mindestalter.
3: In Österreich darf man ja ab dem 12. Lebensjahr schon mit einem E-Scooter fahren. Beziehungsweise, wenn man eine freiwillige Radverprüfung gehabt hat, sogar im 9. Lebensjahr. Also hier muss unbedingt die Altersgrenze erhöht werden.
2: Mit all diesen Maßnahmen könnte man die Unfallzahlen halbieren, meint Robatsch. Allein im Vorjahr sind gut 10.000 Menschen bei E-Scooter-Unfällen so schwer verletzt worden, dass sie ins Spital mussten.
1: Alkohol verboten, heißt es ab heute an allen deutschen Bahnhöfen. Der Konsum von Bier, Wein und anderen Alkoholika ist im gesamten Bahnhofsbereich nicht mehr erlaubt, also auch auf den Bahnsteigen. Das Verbot soll die Bahnhöfe wieder sauberer und sicherer machen. Auch in Österreich gilt an 9 Bahnhöfen ein Alkoholverbot. Wegen der für August 2027 angekündigten Schließung des Werks des Iglo-Zulieferers Ardo in Groß-Enzersdorf ist eine Online-Petition zum Erhalt von Tiefkühlgemüse aus dem Machfeld gestartet worden. Mehr als 20.000 Menschen haben bereits unterschrieben. Die Petition richtet sich an die Bundesregierung mit der Aufforderung, dafür zu sorgen, dass auch in Zukunft Tiefkühlgemüse aus dem Machfeld erhältlich ist. Und damit zum Wetter. Letzte Nebelfelder lichten sich noch und der restliche Tag bringt uns dann eine Mischung aus Sonne und Wolken, Ursi Pucher.
4: Im Bergland weht zum Teil lebhafter Nordwestwind, sonst bleibt es aber eigentlich wieder ein schöner Herbsttag mit viel Sonnenschein und mit der Sonne steigen die Temperaturen wieder auf bis zu 19 Grad. Momentan noch ein bisschen frischer. In Wieselburg und in Zwettl haben wir 9 Grad, in Wien 12, in St. Pölten, Gänserndorf und Wiener Neustadt sind es 11 Grad. Morgen dann ein ähnliches Bild wie heute. In der Früh haben wir ein paar Nebelfelder, im Laufe des Tages wird es dann aber wieder sonnig und auch wieder relativ mild bei bis zu 19 Grad. 4 Minuten nach 11, Radio Niederösterreich mit dem schnellsten Verkehrsservice im Land und mit guten Nachrichten, alles ruhig auf den Straßen. Eine gute Fahrt.
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4: Die Geschichten von Franz, Gretchen, Sackmeier, Konrad oder das Kind aus der Konservendose, der Zwerg im Kopf, Villa Henriette. Ich könnte jetzt noch ewig weiter aufzählen, weil ihre Geschichten haben mittlerweile schon viele Generationen geprägt. Christine Nöstlinger, heuer wäre sie 90 Jahre alt geworden und ich freue mich sehr, dass ihre beiden Töchter Barbara Waldschütz und Christiana Nöstlinger heute bei uns sind. Hallo, herzlich willkommen.
6: Hallo. Guten Morgen, guten Mittag,
4: hallo. Guten Morgen, sind Sie Spätaufsteherin?
6: Ich bin notgedrungen Frühaufsteherin, aber wenn Sie können, ein Abendmensch.
4: Ein Abendmensch, okay, Barbara?
7: Ich auch, ja.
4: Auch beide eher Nachteulen. Sie führen gemeinsam das Erbe Ihrer Mutter weiter mit der Buchstabenfabrik. Es kommt jetzt dann auch ein Film, Nöstlinger sowieso und überhaupt ein Dokumentarfilm. Wie es überhaupt dazu gekommen ist, dass Christine Nöstlinger begonnen hat, Kinderbücher zu schreiben, und es waren dann am Ende doch weit über 100 Kinderbücher. Darüber sprechen wir unter anderem in dieser Stunde.
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0: Musik durch den Donnerstagvormittag. Einen schönen wünsche ich Ihnen mit den zwei Töchtern von Christine Nöstlinger, die heute zu Gast sind. Oder wie ihre Mama über sie gesagt hat, zwei Prachtweiber. Hat sie das tatsächlich so gesagt und was genau hat sie damit gemeint?
1: Sie hat das, glaube ich, mal in einem Interview gesagt. Weniger zu uns. Aber ja, sie hat, glaube ich, damit gemeint, dass aus uns was geworden ist, in gewissem Sinne. Und sie hat damit auch eigentlich angespielt auf die Tatsache, dass sie ihre Kinder nie erziehen wollte, unter Anführungszeichen, sondern uns sehr viel Freiraum gelassen hat und dass wir trotzdem was geworden sind.
0: Mhm. Freiraum, da muss ich jetzt kurz schmunzeln, weil da habe ich, glaube ich, was gelesen bei Ihnen, Barbara, dass Sie als Kind auch die frisch angemalenen Wände bei Oma und Opa auch noch künstlerisch verfeinert haben. Die werden sich wahnsinnig gefreut haben, oder?
2: Nein, ich glaube, es waren nicht die frisch angemalten Wände, sondern es waren die alten Wände, die durfte ich sogar anmalen.
0: Ah, das ist aber toll. Ja. Das ist aber sehr nett. Das liegt ja auch ein bisschen in der Familie. Sie sind auch Grafikerin, Sie illustrieren auch immer wieder und beschäftigen sich mit Grafik. Auch Christine Nöstlinger hat eigentlich Gebrauchsgrafik studiert und wollte das auch quasi dann arbeiten. Dann ist sie Mama geworden, war Hausfrau. Und dann kam es eigentlich zufällig zu der feuerroten Friederike damals. Wie genau ist das passiert?
1: Ja, nicht so sehr zufällig, sondern sie wollte eben aus dem Hausfrauendasein ausbrechen. Und hat sich eine Geschichte erfunden und hat die illustriert und hat dieses Buch dann Gott sei Dank auch publizieren können. Also sie hat sich einfach fadisiert zu Hause, hat sie selber sehr oft erzählt.
0: Okay.
1: Nur mit dem Haushalt und den Kindern.
0: Hat sie Ihnen die Geschichte auch erzählt vorher? Also hat sie dann gesagt, schaut mal, da habe ich was geschrieben, wie findet ihr das? Oder Nein. einfach unter Verschluss mal und dann?
2: Nein, sie hat das uns nie gezeigt. Wir haben natürlich gesehen, dass sie auf der Schreibmaschine schreibt und dass sie auch in dieses Manuskript hineinzeichnet. Das war aber etwas, was sie eigentlich fast geheim gehalten hat, also zumindest nicht diskutiert hat, weil für sie auch die Möglichkeit des Scheiterns immer inbegriffen war. Sie war sich überhaupt nicht sicher, ob das in irgendeiner Art und Weise publiziert wird, dieses Buch. Und ich glaube, das ist eine Eigenschaft von ihr gewesen, dass sie zuerst lieber abwarten wollte, ob das wirklich was wird und das dann gar nicht so groß in der Familie diskutiert hat, ich mache das jetzt und ich tue das jetzt.
0: War ihr eigentlich bewusst, oder vielleicht ist bewusst das falsche Wort, aber war sie sich bewusst, was sie für eine Größe ist, der Kinderbuchliteratur? Weil Sie auch gesagt haben, sie war eher auch bescheiden und auch jemand, der sich selbst nicht so vermarktet hat. War ihr das eigentlich so bewusst oder war das für Sie, das ist schön, das entsteht in meinem Kopf, das mache ich und schön, wenn ich den Kindern was geben kann, den Jugendlichen?
1: Ja, ich glaube, das trifft natürlich für den Anfang ihrer Karriere. Natürlich war sie ja später bewusst, weil sie hat ja so ungefähr alle
0: unzählige
1: großen
0: Preise, wenn man die jetzt aufzählen, wären wir gar nicht fertig.
1: Also auch die internationalen, es ist eine der wenigen Kinderbuchautorinnen, die sowohl den Astrid Lindgren-Preis als auch den Christian-Andersen-Preis bekommen hat. Ich glaube, da gibt es überhaupt nur 10 international, die beiden größten Auszeichnungen bekommen haben. Also das war ja schon bewusst, aber sie hat sich deswegen nicht so, sie hat sich nicht demgemäß eigentlich verhalten. Sie ist immer eigentlich ein sehr normaler Mensch unter Anführungszeichen geblieben.
0: Nöstlinger sowieso und überhaupt. Ein Film, der auch bei uns in Niederösterreich zu sehen sein wird. In Baden zum Beispiel oder auch in Krems im Kino im Kesselhaus am 6. November zum Beispiel. Wer da aller spricht über die Erfahrungen, über das Leben mit Christine Nöstlinger, darüber sprechen wir gleich.

0: Christiana Nöstlinger und Barbara Waldschütz, die Töchter von Christina Nöstlinger, sind heute zu Gast nach 11. Beim Thema Kaffee sind die zwei Geschwister sich einig. Haben schon gesagt, guten Kaffee und viel Kaffee. Gut, schauen wir, wie einig sie sich so sind. Ich habe 5 Entscheidungsfragen. Wir starten gleich mal rein. Stadt oder Land?
1: Stadt.
2: Stadt.
0: Stadt, einig. Krimi oder Liebesroman?
1: Krimi.
2: Krimi.
0: Dusche oder Badewanne?
1: Dusche.
2: Dusche.
0: Das ist auch Wahnsinn. Kaiserschmarrn oder Schweinsbraten?
1: Oh, Kaiserschmarrn.
2: Kaiserschmarrn.
0: Gut, jetzt kommt die wirklich schwerste Frage. Wenn Sie eine Superkraft haben könnten, unsichtbar sein oder Gedanken lesen?
1: Unsichtbar sein.
2: Keines von beiden.
0: Nicht irgendwo dabei sein können und auch nicht wissen wollen, was wer denkt.
2: Beides würde derartige Probleme implizieren. Erstens, ich möchte gar nicht wissen, was alle Leute denken rund um mich herum. Ja, das, um Gottes Willen, was das für Konflikte bergen würde. Ja. Und unsichtbar sein, ja, das ist dann auch irgendwie... Nein, ich mag das eigentlich überhaupt nicht, wenn man mehr hat wie andere.
1: Aber unsichtbar sein könnte die Neugier befriedigen.
0: Ja, das ist es, das ist nämlich. Richtig. Da kann man mal dabei sein, wo aber man sonst nie dabei ist.
2: Aber kann man, können wir eine Anekdote erzählen über die Mutti? Die hat ja immer sehr gern zugehört bei anderen, von sie irgendwie das interessant war. Und da saß sie einmal mit Freunden in einem Kaffeehaus und nebenan saßen 3 Personen, 2 Männer und eine Frau. Und die haben offensichtlich irgendwie ihre Dreierbeziehung besprochen und beendet gerade. Also hat sehr dramatisch geklungen und die Mutter ist immer mit dem Oberkörper immer näher an diesen Nachbartisch herangewachsen, um da mitzuhören. Und dann stand plötzlich einer von den beiden Männern auf und sagt, wollen Sie sich nicht das Essen nehmen und so umsetzen?
0: Ist die Gefahr gebannt, dass man runterfällt vom Sessel beim Zuhören?

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1: Gute Fahrt durch den Donnerstagvormittag, 11.30 Uhr, Radio Niederösterreich. Mit dem schnellsten Verkehrsservice im Land und mit guten Nachrichten von der A22 der Donauufer Autobahn. In beiden Richtungen ist jetzt der Tunnel Kaisermühlen wieder offen. Die technische Störung ist behoben worden. Schauen wir weiter zum Wetter, das schaut auch gut aus. Fast im ganzen Land haben wir jetzt schon Sonnenschein. Ein paar Wolken ziehen heute durch, es bleibt aber trocken. Und mit der Sonne wird es auch wieder recht mild. Bis zu 19 Grad gehen sich heute aus. Schönen Donnerstag.

0: Heuer hätte sie ihren 90er gefeiert und ihre Töchter Christiana Nöstlinger und Barbara Waldschütz sind heute zu Gast nach 11 hier bei uns auf Radio Niederösterreich, Christina Nöstlinger. Und ich habe gerade gelernt, für euch war sie aber nicht die Mama, sondern wie habt ihr zu ihr gesagt, die Mutti. Warum hat dir Mama einfach nicht gefallen?
1: Das weiß ich eigentlich nicht mehr.
0: Aber sie wollte es nicht.
1: So,
0: sie war die Mutti.
1: Uns, ja.
0: Die Mutti. Und die Mutti, das habt ihr mir gerade erzählt, hat, egal ob sie gerade Gulasch umgerührt hat oder gebügelt hat oder mit euch diskutiert hat, was ihr anzieht in der Früh, im Kopf immer formuliert und immer neue Ideen gesponnen und Geschichten entwickelt. Wie oft habt ihr sie nur sitzend vor der Schreibmaschine gesehen?
1: Also, sie hat ja eben nebenbei immer den ganzen Haushalt geschmissen, gekocht. Schule war ja auch nur halbtags. Ne? Also ich bin nach der Schule nach Hause gekommen und dann war sie da, so wie alle anderen Mütter auch. Und sie hat uns das eigentlich nicht so wirklich merken lassen, ne? Dass sie nebenbei auch noch an ihre Karriere aufbaut als Schriftstellerin. Sie hat natürlich, die Schreibmaschine stand in der Küche, dort hat sie auch geschrieben, sie hat am Anfang gar keinen eigenen Arbeitsplatz gehabt.
0: Sondern wirklich nebenbei auch. Sie hat ja, haben wir gerade vorher auch gesprochen, schon für mehrere Verlage dann gleichzeitig, also teilweise auch an mehreren Geschichten parallel gearbeitet, ist damit auch sehr, sehr erfolgreich geworden. Wir haben gerade auch, haben Sie erzählt, sie hat Astrid Lindgren auch tatsächlich persönlich kennengelernt. Und Sie, glaube ich, waren auch mit damals, als sie den Astrid Lindgren-Preis bekommen hat.
1: Ja, dann war ich aber schon erwachsen und hatte selber
0: mit den
1: schon
0: eigenen Kindern. Ja.
1: Und da sind wir nach Stockholm eingeladen worden und sie hat halt die Familie mitgenommen und das war ein unglaubliches Erlebnis mit der Prinzessin. Unsere Tochter war damals gerade 6, glaube ich. Das war natürlich sehr beeindruckend.
0: Es kommt jetzt eben der Film Nöstlinger sowieso und überhaupt auch. Da sprechen auch viele Menschen über Christina Nöstlinger, zum Beispiel auch Ursula Strauß ist im Film zu sehen, aber eben auch die Tochter von Astrid Lindgren. Sie beide sind auch im Film. Wie spürt sich das für Sie so an, so einen Film über die Mama zu machen, zu erzählen, die eigenen Erinnerungen? Über die Mutti, muss man korrekterweise sagen.
2: Naja, gemacht haben wir den Film ja nicht.
0: Mitzuwirken.
2: Sondern wir sind ja eigentlich nur Mitwirkende. Naja, es ist natürlich, die Mutti zu sehen in ganz vielen Dokumenten, da kommt schon viel zurück. Mhm. Für mich persönlich eher die ältere Christine, die wirklich genau so im Film auch immer auftritt und in den Interviews, wie ich sie halt auch privat gekannt habe. Sie war ja immer völlig unverstellt bei solchen Interviews. Und natürlich schon auch die junge Christine, also wie sie zum Beispiel mit Kindern spricht, ja, und sagt, ich habe nie Rechtschreiben können. Und ich habe im Gymnasium materiert mit einem schlechten Vierer in Deutsch. Und das Kind daneben sagt, und können Sie heute recht schreiben? Nein, immer nicht. Das ist schon toll.
1: Ja, ja, weil das sind ja auch Szenen aus Archivmaterial, die wir natürlich als Kinder so nie miterlebt haben. Ne? Wir sehen Christina Nöstlinger, die 40 Jahre alt ist. Und da waren wir selber Kinder und wir waren ja da nicht dabei. Also eben Lesungen oder so. Und wir erinnern uns auch, also ich zumindest persönlich erinnere mich nicht an diese junge Mutter, weil das ist überlagert in meiner Erinnerung von den Bildern, wie sie eben als alte Frau war. Und deswegen ist das emotional doch sehr berührend, sie zu sehen und auch zu hören, ne, mit einer anderen Stimme auch, mit einer jüngeren Stimme. Das ist sehr schön, dass Alexandra Schneider da wirklich so viel investiert hat, mit so wertvolles Archivmaterial auszugraben.
0: Zu sehen ist der Film am 19. Oktober zum Beispiel in Baden, am 6. November in Krems und am 8. November in Waidhofen.

0: Die zwei Prachtweiber, ich zitiere mal die Mutti, Christiana Nöstlinger und Barbara Waldschütz, heute zu Gast nach 11. Bücher waren auch in ihrer Kindheit immer ein fixer Bestandteil, oder? Auch wenn die Mutti, muss man richtig sagen, dann erst später ihre eigenen Geschichten geschrieben hat, war von Anfang an ein Teil, oder? Sie hat vorgelesen, ihr habt es gelesen.
1: Alle haben in der Familie vorgelesen, aber auch viel Geschichten erzählt. Von der Oma angefangen, also nicht nur gelesen, Geschichten erzählt, mit Sprache gespielt. Es war sicher
0: dieses
1: wichtig in unserer Familie.
0: War Teil der Kindheit. Jetzt gibt es ja heute oft, sehr oft, dass man sagt, naja, die Kinder lesen halt einfach zu wenig und lesen leider nicht mehr. Ihr verwaltet das Erbe eurer Mutter mit der Buchstabenfabrik und wollt aber auch eben dafür sorgen, dass Kinder sehr früh schon an Bücher herangeführt werden. Wie genau funktioniert das? Was ist da der Hintergedanke?
2: Naja, wir denken, oder weiß man einfach, dass wenn Kinder erst mit 5 oder 6 Bücher in die Hand bekommen und nie lesende Erwachsene gesehen haben, dass sie dann auch mit Büchern sehr fremdeln und dass dann das Lesen lernen relativ schwer ist. Und im Gegensatz zu Kindern, die immer mit Büchern aufgewachsen sind, die schon mit als Kleinkind Bilderbücher in der Hand hatten, ist dann der Gap zwischen diesen beiden Gruppen sehr groß und er kann eigentlich nicht mehr geschlossen werden, nicht mehr wirklich. Und deswegen versuchen wir halt im Netzwerk Was steht da? Frühkindliche Leseförderung zu betreiben. Das heißt, wir versuchen das Pädagoginnen, da sind sehr viele Kindergartenvereine dabei, und wir versuchen, dass zum Beispiel in den Kindergarten mit den Eltern gesprochen wird, wie man vorlesen kann, dass den Eltern auch die Angst vom Vorlesen genommen wird. Wir versuchen Gruppen zu machen, wo halt ganze Nachbarschaften Kinder betreuen und sie mit den Büchern halt irgendwie bekannt machen.
1: Wenn ich da was dazu sagen darf, das Wichtigste, glaube ich, ist, dass es nicht nur die Aufgabe der Eltern ist und nicht nur die Aufgabe der Schule, aber dass es unheimlich viel verschiedene Akteure und Akteurinnen gibt, die wir, wie wir immer sagen. Und es ist unsere gemeinsame Aufgabe, die Kinder ganz früh an das Lesen und an Bücher heranzuführen, aber auf eine lustvolle, spielerische Art. Also eigentlich so, wie es wir auch erlebt haben. Und deswegen sind sehr viele unterschiedliche Organisationen und Personen in diesem Netzwerk.
0: Und als Erwachsene natürlich schon auch, wenn man es vorlebt und liest, dann tun sich die Kinder einfach auch leichter.
1: Das ist sicher eine Rollenfunktion. Also.
0: Marie und die Wolke, ein Buch, das Christine Nöstlinger noch geschrieben hat. Sie, Barbara Waldschütz, haben es jetzt illustriert und jetzt herausgekommen. Wir haben es vorher schon gehört, sie hat geschrieben und nebenbei gekocht und gebügelt. Was hat die Mutti ganz besonders gut gekocht?
1: Berühmt waren ihre Wiener Schnitzel.
0: Die besten Schnitzel. Ihr habt uns was Italienisches mitgebracht. Ja, ich versuche das jetzt auszusprechen. Zit al forno con salsicce.
1: Ja? Si.
0: Ja, si. Ein Lieblingsessen?
1: Das ist eigentlich ein Lieblingsessen unserer Kinder.
0: Ah, sehr
1: und
0: gut.
1: Und weil sie uns gefragt haben, ein Rezept beizusteuern, habe ich das genommen, dass das ich dann zufällig an dem Tag auch gekocht habe.
0: Wer es auch nachkochen möchte, noe.orf.at. Nöstlinger sowieso und überhaupt im Kino zu sehen, auch bei uns in Niederösterreich. Da gab es ja auch ein Haus im Waldviertel, da war es ja so auch öfters. Welche Geschichte oder welcher Satz von Christine Nöstlinger hat sie besonders geprägt? Was ist so etwas, wo Sie sich erinnern und sagen, ah, das hat die Mama immer gesagt?
1: Da fällt mir jetzt nicht so direkt was ein, aber sie hat ja ein Buch geschrieben, das heißt Ein und Alles. Und das ist eigentlich ein Buch mit einer Geschichte oder einem Gedicht für jeden Tag. Und für den 1. Jänner hat sie ein kleines Gedicht geschrieben, das heißt, zum Hoffen ist immer ein Löchlein offen. Alte Mäuse-Regel. Und das gefällt mir gut, weil es halt ja auch in schwierigen Zeiten sagt, dass man immer positiv bleiben kann.
0: Ein schönes Lebensmotto. Ja. Wer noch mehr erfahren will über das Leben von Christine Nöstlinger, sie hat ihre Biografie selbst geschrieben. Glück ist was für Augenblicke. Herzlichen Dank, dass Sie vorbeigekommen sind.
1: Vielen Dank, hat uns sehr gefreut. Ja.

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3: Gleich folgen die Mittagsglocken, heute aus Steinerkirchen am Forst. Und es hat einen Grund, warum gerade heute die Glocken aus dieser Mostviertler Gemeinde zu hören sind. Vergangene Woche am Montag ist Hans Lagler, der Pfarrer von Steinerkirchen, unerwartet im 58. Lebensjahr gestorben. In einer Stunde beginnt das Requiem für Hans Lagler. Viele Trauernde aus Steinerkirchen und der ganzen Umgebung werden dazu erwartet.
4: Es ist 12 Uhr. Sie hören die Glocken der Pfarrkirche St. Michael in Steinerkirchen am Forst in Niederösterreich.

0: Kirche St. Michael in Steinerkirchen am Forst wurde Ende des 15., Anfang des 16. Jahrhunderts erbaut. Es handelt sich um eine Wandpfeilerkirche mit Steinrippengewölbe und einer durchgehenden Rundempore. Im gesamten deutschsprachigen Raum gibt es nur drei Kirchen dieser Bauart. Der Turm wurde im Laufe der Jahrhunderte viermal aufgebaut, zuletzt 1874.
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2: Der heftigste Regen seit dem Jahr 1985 sorgt in Istanbul für massive Probleme. Der Bau der Flughafenspange wurde für die UVP eingereicht. Das Wetter ist zeitweise sonnig. Im Journalstudio begrüßt sie Petra Ottitsch. In Istanbul dauern die Such- und Rettungsmaßnahmen sowie die Evakuierungen nach den starken Überschwemmungen an. Auch in den kommenden Tagen wird mit Sturm und noch mehr

0: Regen gerechnet. Aus Istanbul für Radio Niederösterreich, Rosa Lyon.
1: Istanbul ist im Ausnahmezustand, ausgeschaltet durch den heftigsten Regen seit dem Jahr 1985. Bisher ist von 2 Toten die Rede. Es wird damit gerechnet, dass diese Zahl in den kommenden Tagen steigt. Videos zeigen Autos, die samt Insassen weggespült werden, Menschen, die durch Dachfenster aus Bussen klettern, um sich in Sicherheit zu bringen, Erdrutsche, Straßen, die zu reißenden Flüssen werden. Unterführungen und Straßen in niedrig gelegenen Stadtteilen stehen nach wie vor unter Wasser. Schulen bleiben wohl auch morgen geschlossen und die Behörden haben die Bevölkerung dazu aufgerufen, drinnen zu bleiben. In vielen Häusern gibt es keinen Strom, die Wasserleitungen sind in der ganzen Stadt unterbrochen.
0: Gegen den ehemaligen Chef der Meindl-Bank, Julius Lindberg-Meindl, laufen Ermittlungen der Wirtschafts- und Korruptionsstaatsanwaltschaft. Meindl und andere Bankverantwortliche sollen vor der Pleite der Meindl-Bank im Jahr 2021 gezielt Vermögen beiseite geschafft und es so den Gläubigern entzogen haben. Der vermutete Schaden beträgt etwa 150 Millionen Euro. Bernd Kuschuh, was konkret wird Meindl denn vorgeworfen?
2: Ja, Julius Lindberg-Meindl war Aufsichtsratsvorsitzender der Meindl-Bank und ist als solcher auch entlohnt worden. Aber darüber hinaus, so der Vorwurf, habe er von seiner Bank Beraterhonorare erhalten, ohne entsprechende Gegenleistung. Und die Bank soll ihm enorm hohe Reisekosten bezahlt haben, wenn er mit seinem Privatflieger unterwegs war, aber ohne zu prüfen, ob das dienstliche oder private Flüge waren. Außerdem soll Julius Meindl der Fünfte, so wird er auch genannt, vor der Bankpleite eigene Grundstücke, Gebäude und Unternehmensanteile an Verwandte verschenkt haben oder in eigene Firmen im Ausland verschoben haben. Auch das habe Gläubiger geschädigt. Betrügerische Krieder und Untreue lauten die Vorwürfe. Laut Standard gibt es 12 Beschuldigte. Meindl-Bank-Verantwortliche sollen auch Guthaben und Wertpapiere der Meindl-Bank Antigua veruntreut haben.
0: Die heimische Justizwache steht vor immer größeren Herausforderungen. Zu den Problemen zählen etwa der Personalmangel oder die aus allen Nähten platzenden Gefängnisse. Wie angehende Justizwachebeamte bei ihrer Ausbildung auf den anspruchsvollen Job vorbereitet werden, das hören Sie in Kürze im Radio Niederösterreich Mittagsmagazin bei Birgit Zeiss-Brammer. Wegen der angekündigten Schließung des Ardo-Werks in Großenzersdorf wurde eine Online-Petition zum Erhalt von Tiefkühlgemüse aus dem Machfeld gestartet. Es gibt bereits mehr als 25.000 Unterschriften. Die Petition richtet sich an die Bundesregierung. Diese solle dafür sorgen, dass auch künftig Tiefkühlgemüse aus dem Machfeld erhältlich ist. Etwa mit Steuervorteilen, Subventionen für den Bau einer neuen Fabrik und der Unterstützung der Landwirte, damit sie als Genossenschaft die Verarbeitung des Gemüses übernehmen können. Der Bau der Flughafenspange wird konkreter. Der für den Verkehr zuständige Landeshauptfrau-Stellvertreter Udo Landbauer von der FPÖ hat das Projekt jetzt zur Umweltverträglichkeitsprüfung eingereicht. Die B260 soll etwa 20 Kilometer lang werden und 7 Ortskerne im Bezirk Bruck an der Leiter vom Durchzugsverkehr entlasten, Ursula Köhler.
3: Die Umfahrung soll die Ortskerne von Fischerment, Klein-Neusiedl, Schwadorf, Enzersdorf an der Fischer, Margareten am Moos, Götzendorf und Pischelsdorf entlasten. Denn die Flughafenregion zählt zu den stärksten Wirtschafts- und Arbeitsplatzstandorten Niederösterreichs. Die Straßen müssten mit der Entwicklung der wachsenden Region Schritt halten, betont Udo Landbauer. Laut Plan führt die neue Trasse von der B9 östlich des Flughafenareals bis zur B60 bei Pischelsdorf. Eine aktuelle Kostenschätzung für die Straße gibt es nicht. Ende 2019 war man von Kosten von rund 150 Millionen Euro ausgegangen. Konkreter wird diese Frage wohl erst während der Umweltverträglichkeitsprüfung, wo erfahrungsgemäß zusätzliche Auflagen für den Bau vorgeschrieben werden. Deshalb, so Landbauer, seien die Ergebnisse der UVP auch für die weitere Kostenplanung von wesentlicher Bedeutung.
0: Das Kopftuchverbot für Mädchen unter 14 in den heimischen Schulen hat nicht, wie erwartet, für mehr häuslichen Unterricht gesorgt. Die Zahl ist laut den Bildungsdirektionen nur leicht gestiegen. Insgesamt ist die Zahl der unter 14-jährigen Mädchen, die zum häuslichen Unterricht umgemeldet wurden, um rund 70 Personen gestiegen. Das entspricht auch den Schwankungen der Vorjahre. Die meisten Meldungen zum häuslichen Unterricht gab es mit 477, übrigens in Niederösterreich. Dazu zählen aber auch viele Buben. Ins Ausland, dem ukrainischen Präsidenten Selenskyj weht ein immer rauerer Wind aus den USA entgegen. Nicht nur von US-Präsident Trump, jetzt fordert auch dessen zeitweiser Mitstreiter, der Erfinder des Satellitenkommunikationsdienstes Starlink, Musk, die Ablöse des ukrainischen Präsidenten. Stefan Gehrer informiert.
4: Die Ukraine fühlt sich von den USA zunehmend im Stich gelassen, denn die Geschwindigkeit des Starlink-Systems sei zuletzt gedrosselt worden, sagt Präsident Selenskyj in einem Interview.
5: Menschen werden sterben, wenn die Angriffe weitergehen und Starlink nicht funktioniert. Das ist nicht hilfreich.
4: Die Ukraine braucht Starlink unter anderem zur Steuerung der eigenen Drohnen. Die Verantwortung dafür schiebt Elon Musk aber ab. Auf seiner Plattform X schreibt er, für die militärische Komponente von Starlink sei allein der US-Präsident verantwortlich. Und weiter, für Selenskyj selbst sei es jetzt an der Zeit zu gehen.
0: Tennis-Superstar Carlos Alcaraz wird heuer beim Wiener Stadthallenturnier aufschlagen. Das hat Turnierdirektor Herwig Straker vor kurzem bekannt gegeben. Der Spanier kommt nach 2021 zum zweiten Mal nach Wien und wird hinter dem Deutschen Alexander Zverev als Nummer 2 des Turniers gesetzt sein. Gespielt wird in der Stadthalle ab 24. Oktober. Letzte Nebelfelder lichten sich noch und der restliche Tag bringt uns eine Mischung aus Sonne und Wolken, Birgit Seiß-Brammer.
6: Im Bergland, da weht zum Teil lebhafter Nordwestwind, ansonsten bleibt der Wind heute meist schwach. Die höchsten Temperaturen liegen zwischen 13 und 19 Grad. Nach einer klaren Nacht erwartet uns dann morgen Freitag ein herbstliches Hochdruckwetter. In der Früh ist es wieder stellenweise neblig, im Laufe des Tages setzt sich dann überall die Sonne durch und damit steigen die Temperaturen morgen auf bis zu 19 Grad. Die aktuellen Messwerte aus Niederösterreich, St. Pölten heiter 12 Grad, Pöster wolkig 13, Zwettl stark bewölkt 13, Amstetten und Wiener Neustadt heiter 14 Grad. Im restlichen Österreich ist es überwiegend heiter. Am wärmsten ist es in Graz bei 17 Grad. 16 Grad hat es in Wien, Bregenz und Salzburg. 15 in Eisenstadt, 14 in Linz und in Innsbruck. Und nur in Klagenfurt ist es wolkig bei 11 Grad. 9:12, hier ist Radio Niederösterreich mit dem schnellsten Verkehrsservice im Land. Auf den Straßen geht es ohne längere Verzögerungen voran. Gute und vor allem sichere Fahrt wünschen wir.
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6: Herzlich willkommen zur heutigen Sendung, in der wir uns unter anderem mit der Frage beschäftigen, ob Österreich wirklich eine Skihalle braucht und was eine Schaltsekunde ist und warum sie vermutlich bald der Vergangenheit angehört. Fein, dass Sie zuhören.

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1: In Brüssel hat der Herbstgipfel der EU-Staats- und Regierungschefs begonnen. Überschattet wird das Treffen vom jüngsten US-Kurswechsel im Ukraine-Krieg und den anhaltenden Angriffen Russlands. Im Vordergrund steht aber der Streit ums mehrjährige Budget der Europäischen Union. Österreich fordert, gemeinsam mit weiteren Ländern, massive Kürzungen des Budgetvorschlags der EU-Kommission. Aus dem EU-Ratsgebäude in Brüssel berichtet Tim Kopal.
2: Vor Gipfelbeginn lädt Österreichs Bundeskanzler Christian Stocker ÖVP zu einem Mini-Gipfel. Die Gruppe der sparsamen Sechs wächst weiter.
3: Guten Morgen, ich komme gerade von einem Treffen der Like-Minded Staaten zum mehrjährigen Finanzrahmen. Erfreulicherweise ist diese Gruppe gewachsen um Belgien. Es hat auch der Premierminister von Belgien teilgenommen.
2: Außerdem die Niederlande, Schweden, Dänemark, Finnland und Deutschland, alle seien sich einig, der knapp 2 Billionen Euro starke Budgetvorschlag der EU-Kommission und der um 8% gekürzte Vorschlag der irischen Ratspräsidentschaft seien bei weitem zu hoch.
3: Die einhellige Meinung, dass der Vorschlag von der irischen Präsidentschaft keine Basis für eine Einigung ist.
2: Nicht gut genug für eine Einigung, so der niederländische Regierungschef Rob Jetten.
4: At the moment the proposal by the Irish presidency is not good enough to reach an agreement.
2: Bis zum Jahresende, noch vor den Wahlen in Frankreich, will EU-Ratspräsident Antonio Costa eine Einigung. Deutschlands Kanzler Friedrich Merz hörbar skeptisch.
5: Also wir liegen 3 Monate vor dem Ende des Jahres oder 2,5 Monate vor dem Ende des Jahres sehr weit auseinander. Das heißt nicht, dass wir nicht im November und im Dezember dann zu Lösungen kommen können, aber wir sollten für die Ratssitzung im Dezember ein paar Oberhemden mehr einpacken als üblicherweise.
2: Wie weit man auseinander liegt, zeigt die Wortmeldung des litauischen Präsidenten Gitanas Nauseda. Er spricht von einem sehr ausgewogenen Vorschlag der irischen Ratspräsidentschaft.
6: This proposal is very well balanced.
2: Er sei besonders froh darüber, dass Landwirtschafts- und Regionalförderungen erhalten geblieben seien.
6: And I have to say with certain satisfaction that we have been preserving the cohesion and common agriculture policy funds.
2: Irlands Regierungschef und derzeitiger EU-Ratsvorsitzender Michael Martin beschreibt, wie schwierig die Kompromisssuche verläuft. Mehreren Nettozahlerländern ist der Kommissionsvorschlag zu hoch. Andere Länder wollen Regional- und Landwirtschaftsförderungen um jeden Preis schützen.
7: There are others who want cohesion and cap protected at all costs.
2: Der Ukraine-Krieg überschattet hier den Gipfelbeginn. Es ist das zweite große Thema bei den Ankunftsstatements der Staats- und Regierungschefs. Der Ukraine wird dabei demonstrativ der Rücken gestärkt. Morgen wird der ukrainische Präsident Volodymyr Zelensky hier im Kreis der EU-Staats- und Regierungschefs erwartet.

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1: 12.30 Uhr ist es genau, hier ist Radio Niederösterreich mit dem schnellsten Verkehrsservice im Land und guten Nachrichten auf den Straßen, kommen Sie ohne längere Verzögerungen voran, so soll es bleiben. Gute Fahrt weiterhin.
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1: Überfüllte Gefängnisse, fehlendes Personal und Mängel bei der Versorgung psychisch kranker Häftlinge. Die Missstände im österreichischen Strafvollzug stellen auch die Justizwache vor wachsende Herausforderungen. Rund 160 Exekutivdienststellen waren Anfang Oktober unbesetzt. Neue Bedienstete werden dringend gebraucht. Doch wie gut bereitet die einjährige Grundausbildung angehende Justizwachebeamte auf diesen anspruchsvollen Alltag vor? Annabella Mini hat einen Lehrgang an der Strafvollzugsakademie in Wien besucht.
3: Wo sind so Situationen, wo sich der Insasse sehr ungefährlich benimmt?
4: Wenn er unruhig ist, wenn er das nicht bekommt, was er haben möchte.
3: Okay, was macht der Insasse dann? Macht er so? Alle am Tisch?
4: Ja.
3: Ja. Schreider?
4: Ja.
3: Wer erzieht's nicht?
4: Wir.
3: Genau. Wir sind vor Ort die ersten Erzieher, die ersten Psychologen, die ersten Sozialarbeiter.
5: Im vollzuglichen Handlungstraining üben die Auszubildenden der Strafvollzugsakademie den künftigen Dienstalltag. Michaela Unger ist 23, war Straßenbahnfahrerin bei den Wiener Linien und hat mehr als die Hälfte ihrer Ausbildung hinter sich.
6: Ich habe Freunde, die sind bei der Polizei. So bin ich dann eigentlich generell mal auf den Exekutivbereich gekommen und habe mich da dann weiter informiert und habe dann bei der Justizwache gelesen, dass da der Betreuungsaspekt mehr im Vordergrund steht.
5: Die Ausbildung dauert ein Jahr. Auf 4 Wochen Theorie folgt der erste Monat in einer Justizanstalt. Neben Recht und Einsatztraining geht es um Gesprächsführung, aber auch um Themen wie psychische Erkrankungen. Auf schwierige Situationen vorbereitet zu sein, beschäftigt auch die angehende Justizwachebeamtin.
6: Man macht sich natürlich

0: Die Ausbildung werde angepasst.
1: Wir lernen nie aus. Selbstverständlich nehmen wir Fälle aus der Praxis und implementieren diese in die Ausbildung. Eben Fokus jetzt auch auf, oder mehr, vorher haben wir es ja auch schon gehabt, mehr auf Umgang mit psychiatrischen Insassen. Wie reagiere ich, wie erkenne ich es und wen verständige ich?
0: Doch nicht jede Krise ist sofort erkennbar, erklärt Stefanie Rapp, Leiterin des psychologischen Dienstes in der Justizanstalt Wien-Simmering.
2: Manche Insassen, Insassinnen werden vielleicht eher ruhiger, eher stiller. Andere werden vielleicht eher lauter. Aber wir versuchen unsere Teilnehmenden eben darauf vorzubereiten, dass sie da sensibel darauf achten und da versuchen einmal nachzufragen, was ist denn gerade los, wie geht's ihnen denn? Und dann natürlich auch professionelle Hilfe dann dazu holen in Form von den Fachdiensten.
0: Aufmerksam sein und Veränderungen wahrnehmen. Das gehört zur künftigen Verantwortung der Auszubildenden. Der gelernte Kfz-Mechaniker Tobias Bauer ist sich den Anforderungen seines künftigen Berufs jedenfalls bewusst.
3: Ja, auf jeden Fall. Also ich glaube, man muss einen gewissen Respekt bringt man sowieso mit in den Beruf. Ich glaube, wenn man das nicht hat, dann ist man auch fehl am Platz.
0: So auch Michaela Unger.
4: Man muss halt abwägen und ich finde, da überwiegen einfach die positiven Aspekte. Also diese Abwechslung, die Verantwortung, die Möglichkeiten, die dieser Beruf bietet, das überwiegt für mich halt total.
0: Michaela und Tobias bereiten sich gerade auf ihre Dienstprüfung vor. Im Februar treten sie ihren Dienst als Justizwachebeamte an.

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1: Der österreichische Skiverband drängt auf den Bau einer Skihalle. Damit die Profisportlerinnen und Sportler auch im Sommer in Österreich trainieren können und damit Kinder, die nicht in der Nähe von Skigebieten aufwachsen, auch Skifahren lernen. Viele fragen sich allerdings, ob ein solches Riesenprojekt wirtschaftlich sinnvoll ist. Eine Arbeitsgruppe soll jetzt Details ausarbeiten. Wie die Erfahrungen mit Skihallen in anderen Ländern sind, hat sich Maria Kern angeschaut.
2: In der norddeutschen Kleinstadt Wittenburg, 80 Kilometer östlich von Hamburg, steht seit 20 Jahren eine Skihalle. Der Anfang war schwierig. Kurz nach dem Bau war der Betrieb pleite. Das niederländische Tourismusunternehmen Van der Valk übernahm. Bis man schwarze Zahlen schrieb, habe es lange gedauert, sagt Sprecher Mike Moltmann.
3: Tatsächlich hat es insgesamt noch knapp 13 Jahre gedauert, bis diese Kosten insgesamt sich gerechnet haben, also bis man das ausgleichen konnte.
2: Dass sich der Betrieb heute rechne, liege daran, dass die Halle ganzjährig genutzt werde von Freizeit- und Profisportlern, so Moltmann.
3: Also die Halle wird genutzt vom Oktober bis zum Ende April für unsere Freizeit-Skisportler. Und dann haben wir im Mai den Umbau, quasi präparieren wir die Piste für unsere Profi-Ski-Teams. Und vom Juni bis zum Oktober haben wir dann die Skiteams bei uns im Haus, die trainieren.
2: Es gibt einen Vierersessellift und zwei Pisten, je 330 Meter lang. Die Tageskarte kostet 50 Euro. Der jährliche Strombedarf ist enorm und entspricht jenem von 1700 kleinen Haushalten. Der Strom komme aus erneuerbarer Energie, betont Moltmann.
3: Indem wir das gesamte Dach der Skihalle mit Solarpaneelen versehen haben, und einen großen Solarpark an der Anlage nochmal, der eine Fläche hat, die ungefähr dreimal so groß ist wie die Skihalle selbst.
2: Was sagt Tourismusforscher Oliver Fritz vom WIFO zum Thema Skihallen? Wie sind die internationalen Erfahrungen?
4: Es gibt immer mehr Skihallen, nicht nur in Europa, sondern auch in der arabischen Welt, in Japan etc. Allerdings, gerade wenn man sich das japanische Beispiel ansieht, dann ist es so, dass dort viele Skihallen schon vor langer Zeit eröffnet wurden. Diese Skihallen wurden jetzt aber auch wieder geschlossen. Das zeigt schon, dass das Geschäft mit den Skihallen ein wirtschaftlich sehr riskantes Geschäft ist.
2: Wenn man eine Skihalle bauen wolle, dann sollte es in einem Ballungsraum sein, sprich viel Bevölkerung, leichte Erreichbarkeit, so Fritz. Zum Thema, wie umweltverträglich Skihallen sind, sagt Fritz, man sollte für den Bau etwa bereits versiegelte Flächen oder alte Hallen nutzen.
4: Da gibt es auch internationale Beispiele dafür, dass Industriehallen dafür verwendet wurden. Und das sollte auf alle Fälle auch die Empfehlung für Österreich sein.
2: Sollte der Staat in Zeiten von knappen Budgets eine Skihalle mitfinanzieren?
4: Da kann der Staat durchaus etwas dazu beitragen im Sinne einer Sportförderung, aber auch einer Tourismusförderung. Aber ich würde sehr dafür plädieren, dass vor allem die Seilbahnen, aber auch die Hotels in Wintersportorten sich hier zusammentun und mitfinanzieren.
2: Tourismusbetriebe würden ja davon profitieren, wenn etwa junge Leute aus Städten weiterhin Skifahren lernen.

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1: Um 12.50 Uhr und 39 Sekunden. Eine spannende Entscheidung über unsere Zeit wird heute in Paris getroffen. Dort findet nämlich die Internationale Generalkonferenz für Maß und Gewicht statt. Und dieses Gremium entscheidet unter anderem über die Weltzeit. Und um die geht's heute, denn in Paris soll die Abschaffung der Schaltsekunde beschlossen werden. In absehbarer Zukunft soll nämlich nicht mehr in die Weltzeit eingegriffen werden, berichtet Tobias Mayer.
2: Wenn sich die Erde einmal um die eigene Achse dreht, vergeht ein Tag. Per Definition hat der Tag 24 Stunden. Die Erde hat also genau 24 Stunden Zeit, um sich einmal im Kreis zu drehen. Allerdings nimmt es unser Planet nicht immer ganz so genau mit diesem Zeitplan. Er dreht sich nämlich manchmal schneller und manchmal langsamer, erklärt der Vizepräsident des Bundesamts für Eich- und Vermessungswesen, Robert Edelmeier.
3: Die Erde dreht sich unregelmäßig. Für uns kaum bemerkbar, aber natürlich mit unserer präzisen Zeitmessung können wir das messen und feststellen.
2: In vergangenen Jahrzehnten drehte sich die Erde meist etwas langsamer als die 24 Stunden des Tages. Damit die natürliche Zeit und die gemessene Zeit nicht auseinanderlaufen, setzte die Internationale Konferenz für Maß und Gewicht, der auch Edelmeier angehört, regelmäßig Schaltsekunden ein. So wie der 29. Februar im Kalender brachte die Schaltsekunde Erddrehung und gemessene Zeit zurück in den Takt. Aber seit etwa 10 Jahren dreht sich die Erde etwas schneller. Sie absolviert den Tag also in etwas unter 24 Stunden.
3: Und daher ist das Einfügen einer Schaltsekunde kontraproduktiv. Wir müssten sogar eine Sekunde wegnehmen, eine negative Schaltsekunde haben.
2: Das hieße, dass man einfach eine Sekunde überspringen würde.
3: Diese negative Schaltsekunde wurde noch nie ausprobiert. Wir wissen nicht, wie alle technischen Systeme weltweit darauf reagieren.
2: Kommunikations-, Navigations- und Satellitentechnik könnten bei einem derartigen Eingriff womöglich Probleme bekommen. Deshalb will die Internationale Generalkonferenz heute in Paris beschließen, dass in absehbarer Zeit nicht mehr in die Zeit eingegriffen werden soll. Erst wenn die Differenz zwischen natürlicher und gemessener Zeit über einer Stunde liegt, dann soll wieder ausgeglichen werden. Die Schaltsekunde wird also durch eine Schaltstunde ersetzt.
3: Das heißt, von der Gefahr einer negativen Schaltsekunde sind wir weg und wir haben das Problem möglicherweise nur in die Zukunft verschoben.
2: Aber die ist noch weit weg. Edelmeier hat berechnet, dass es, wenn überhaupt, noch tausende Jahre dauern dürfte, bis Erdumdrehung und gemessene Zeit tatsächlich um mehr als eine ganze Stunde auseinanderliegen.

In Niederösterreich steigt die Arbeitslosigkeit deutlich stärker als im österreichweiten Schnitt, besonders bei den Frauen. Beschäftigungsprojekte wie UNIDA in Amstetten helfen arbeitslosen Frauen erfolgreich beim beruflichen Wiedereinstieg. Etwa die Hälfte der betreuten Frauen findet durch UNIDA einen langfristigen Arbeitsplatz. Wir haben mit Betroffenen gesprochen und berichten in Niederösterreich heute um 19 Uhr in ORF 2. Und damit sind wir auch schon am Ende der heutigen Sendung angelangt. Ich darf mich von Ihnen verabschieden und Sie Roman Kreit überlassen, der Sie weiter durch den heutigen Nachmittag begleiten wird. Danke fürs Zuhören. Bis zum nächsten Mal.

0: Schönen Donnerstagnachmittag. Das Wichtigste aus Niederösterreich, Österreich und der Welt jetzt mit Petra Ottitsch. Es ist 13 Uhr.
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2: Die deutsche Autoindustrie hat weiterhin massiv zu kämpfen. Volkswagen hat etwa im zweiten Quartal um 14% weniger Fahrzeuge verkauft als im Vorjahr. Bei Audi ist der Absatz heuer um mehr als 11% eingebrochen. Das bekommen auch die österreichischen Autozulieferbetriebe zu spüren. Jeder 10. Job ist in der Branche verloren gegangen, Maria Kern.
3: In der heimischen Autozulieferindustrie gab es im Vorjahr knapp 74.000 Beschäftigte. Das sind um 3.000 Stellen weniger als 2024.
4: Und seit 2019 sind uns knapp 8.000 Jobs verloren gegangen in der Branche. Da reden wir jetzt schon eigentlich über jeden 10. Arbeitsplatz, den wir 2019 noch hatten.
3: So Dietmar Schäfer von der Arge Automotive Zulieferindustrie. Auch für heuer erwartet die Branche zumindest ein leichtes Umsatzminus. Schäfer betont, dass der Umstieg auf die E-Mobilität nicht das große Problem sei, weil viele Zulieferer auch Teile liefern würden, die in jedem Auto benötigt werden, etwa Stoffe oder Teile aus Kunststoffen. Das Hauptproblem sei der Absatzrückgang bei Autos in ganz Europa und die hierzulande hohen Kosten, etwa für Energie.
2: In Niederösterreich steigt die Arbeitslosigkeit deutlich stärker als im österreichweiten Schnitt, besonders bei den Frauen. Beschäftigungsprojekte wie UNIDA in Olmstetten helfen arbeitslosen Frauen erfolgreich beim beruflichen Wiedereinstieg. Etwa die Hälfte der betreuten Frauen findet durch UNIDA einen langfristigen Arbeitsplatz. In Deutschland gilt ab heute ein Alkoholverbot in allen Bahnhöfen. Es soll für mehr Sicherheit sorgen. Ausgenommen von dem Verbot bleibt die Bahnhofsgastro. Celine Buran berichtet.
5: Bier, Wein und andere Alkoholiker dürfen ab heute in 5.700 Bahnhöfen der Deutschen Bahn nicht mehr getrunken werden. Das Verbot gilt im gesamten Bahnhofsbereich, inklusive der Bahnsteige und den Vorplätzen. Es soll vor allem zu mehr Sicherheit und weniger Müll führen. In gastronomischen Betrieben an den Bahnhöfen darf weiter Alkohol getrunken werden. An großen Bahnhöfen in Deutschland ist Alkohol schon seit längerem verboten. Dazu gehören die Bahnhöfe Köln, München, Hamburg und Berlin. Die Erfahrungen sind bislang positiv. In Österreich ist bereits an 9 Bahnhöfen ein Alkoholverbot.

0: in Kraft. Derzeit wird die Maßnahme für 17 weitere Bahnhöfe geprüft.
1: In Istanbul dauern die Such- und Rettungsmaßnahmen sowie die Evakuierungen nach den starken Überschwemmungen an. Auch in den kommenden Tagen wird mit Sturm und noch mehr Regen gerechnet. In Istanbul hat es seit mehr als 40 Jahren nicht so viel geregnet wie jetzt. Ein freundlicher Herbstnachmittag erwartet uns, Roman Kreitz.
2: Ja, es wechseln sich Sonne und unterschiedlich dichte Wolken ab. Im Bergland weht teils lebhafter Nordwestwind, ansonsten spielt der Wind heute keine große Rolle. Die Temperaturen, die liegen zwischen 13 und 19 Grad. Aktuell messen wir 16 in Wien, Gumpolskirchen und Krems, 15 Grad in St. Pölten und La an der Thaya und 14 Grad in Nethofen an der Ips. Morgen wird es ähnlich. Nach Frühnebel setzt sich dann tagsüber wieder überall die Sonne durch, bei maximal 19 Grad. 3:01, Radio Niederösterreich mit dem schnellsten Verkehrsservice im Land. A2 Südautobahn Richtung Graz. Bei der Wiener Stadtgrenze sind nach einem Unfall mit mehreren Fahrzeugen die beiden mittleren Fahrstreifen blockiert. Es geht links und rechts vorbei, es baut sich Stau auf. Eine gute und vor allem sichere Fahrt.
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2: Riechen Sie das auch? Das Wochenende, das ist schon ganz, ganz nah. Hören kann man es auf jeden Fall schon. Mit einem 90er Dance-Hit geht's jetzt rein in den Donnerstagnachmittag. Das ist Ace of Base mit The Sign. Schön, dass Sie mit dabei sind.

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Musik wie ein gemütlicher Herbstspaziergang. Das ist Radio Niederösterreich am Donnerstagnachmittag. Klingt gut und tut der Seele gut. Billy Joel gleich, außerdem Los Bravos und die Meierin. Gute Sö.

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2: Es ist 2:30, Radio Niederösterreich hier mit dem schnellsten Verkehrsservice im Land. Eine Meldung für Niederösterreich für die A2, die Südautobahn Richtung Graz. Bei der Wiener Stadtgrenze sind nach einem Unfall die beiden mittleren Fahrstreifen gesperrt. Ein Auto steht hier vor einem LKW quer. Es geht allerdings links und rechts vorbei. Der Stau reicht jetzt schon zurück auf die A23 bis zum Labeck-Tunnel und baut sich weiter auf. Sie verlieren hier derzeit eine halbe Stunde. Weiterhin eine gute und vor allem sichere Fahrt in den Donnerstagnachmittag. Das Radio Niederösterreich-Wetter. Der Nachmittag, der bringt einen milden Mix aus Sonne und Wolken. Im Bergland ist der Wind zeitweise stärker unterwegs, ansonsten bleibt es aber ruhig bei 13 bis 19 Grad. Der morgige Freitag, der startet dann wieder stellenweise neblig. Später wird es überall sonnig mit ähnlich milden Temperaturen wie heute.
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2: Einen schönen Donnerstag.

0: Das ist der Donnerstagnachmittag auf Radio Niederösterreich. Vielleicht geht's ja heute für Sie noch ins Musikheim. In Niederösterreich gibt's rund 25.000 aktive Blasmusikerinnen und Musiker. Da wird viel geprobt, es geht viel auf Wettbewerbe. Da müssen die Trompeten, Hörner, Klarinetten und auch Saxophone einiges mitmachen. Deshalb gehören die ordentlich gewartet. Instrumentenbauer Nikolaus Bernhard aus Würflach im Bezirk Neunkirchen führt diese Wartungen durch. Und Claudia Sunk hat ihn für Radio Niederösterreich in seiner Werkstätte besucht.
1: Da wird poliert, damit das Messing wieder glänzt, mit dem Gasbrenner ein Rohr angeheizt oder der Blechblasinstrumentenbauer stellt neue Bauteile her. Alles in Handarbeit, es geht auch gar nicht anders.
2: Weil wir natürlich sehr alte Instrumente reparieren und da ist sehr oft, dass irgendwelche Bauteile kaputt werden, die man neu machen muss. Oder die man reparieren muss. Und da ist es natürlich besonders anspruchsvoll, das Material so zu behandeln, dass man nicht mehr zerstört, sondern dass man das Ganze repariert und dass das dann besser wird wie vorher.
1: Wenn seine Handarbeit aber auf Industrieproduktion trifft, Stichwort preisgünstige Massenware, dann wird es schwierig.
2: Also es ist für mich mühsam, weil ich das reparieren muss. Ich brauche viel länger. Und dann kriegt die Kundschaft ein Instrument retour, wo es eigentlich nur immer nicht gescheit geht, weil das einfach technisch nicht möglich ist, dass man das gescheit repariert.
1: Von der Stange gekaufte Instrumente gut einzustellen. Bei Gitarren vielleicht ein wenig leichter als bei Blechblasinstrumenten. Lukas Neugebauer in Kottingbrunn passt Gitarren aus dem Webshop an die Musiker oder an die Musikerin an.
3: Ich sehe mich da, dass ich denen helfen kann, dass ihr Instrument ihrem Talent anzupassen. Wenn sie ein Instrument im Webshop kaufen oder im Geschäft kaufen, dann ist es durchaus ein gutes Instrument. Allerdings gehört es auch auf den jeweiligen Musiker angepasst, eingestellt und der Musiker wächst auch. Er wird besser, er wird vom Anfänger zum Fortgeschrittenen zum Profi.
1: Und irgendwann kann man sich mit den Einstellungen nicht mehr viel helfen. Da bestellen dann einige Profis individuell hergestellte Instrumente, zum Beispiel aus Kottingbrunn.
0: Jetzt die dominanten Instrumente eher Gitarren und Klaviere. Das ist The Girl Is Mine, Michael Jackson und Paul McCartney.

Es muss ja nicht immer gleich der Spaziergang am Strand sein, um sich wie im Urlaub zu fühlen. Manchmal ist es das Tiramisu beim Lieblingsitaliener oder ein Lied, das sich einfach nach Dolce Vita anfühlt. Ricchi e Poveri.

0: mit den größten Hits aller Zeiten geht's gleich weiter in den Donnerstagnachmittag. Zuerst das Wichtigste aus Niederösterreich, Österreich und der Welt mit Petra Ottitsch. Es ist 14 Uhr.
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2: Der Sporthändler Herbis will in den kommenden Monaten zahlreiche Standorte in Österreich schließen. Bis Ende nächsten Jahres soll die Zahl auf maximal 55 sinken. Derzeit sind es noch 80. Mit den Filialschließungen will der neue Herbis-Eigentümer schneller aus der Verlustzone kommen. Volker Obermeier berichtet.
3: Die deutschen Eigentümer wollen Herbis neu positionieren. Sie setzen auf weniger Filialen, mehr Premiummarken sowie Service- und Verleihgeschäft. Konzentrieren will sich Österreichs drittgrößter Sportartikelhändler auf jüngere Zielgruppen. Ausgebaut werde auch das Online-Angebot. Die Verlustzone will Geschäftsführer Markus Huppach rasch verlassen. Wo welche Filialen geschlossen werden, sei noch nicht abschließend entschieden.
4: Entscheidend ist, dass wir auf der einen Seite auf eine gesunde Größe uns fokussieren und von dort aus wieder wachsen können.
3: Wie viel in die Neuausrichtung investiert wird, bleibt unklar. Auch ist noch nicht bekannt, wie viele Menschen ihren Job verlieren werden. Im Jänner hat sich der Handelskonzern Spar von Herbis getrennt. Die Restrukturierung war gescheitert. Der Verlust hat mehr als 100 Millionen Euro betragen.
2: Bei den österreichischen Autozulieferbetrieben ist jeder 10. Job verloren gegangen. Eine Folge der Probleme der deutschen Autoindustrie. Volkswagen hat etwa im zweiten Quartal um 14% weniger Fahrzeuge verkauft als im Vorjahr. Wegen der angekündigten Schließung des Ardo-Werks in Groß-Enzersdorf wurde eine Online-Petition zum Erhalt von Tiefkühlgemüse aus dem Machfeld gestartet. Es gibt bereits mehr als 30.000 Unterschriften. Die Petition richtet sich an die Bundesregierung. Diese solle dafür sorgen, dass auch künftig Tiefkühlgemüse aus dem Machfeld erhältlich ist. Der österreichische Skiverband drängt auf den Bau einer Skihalle in Österreich. Hier sollen Profisportlerinnen und Sportler auch in der warmen Jahreszeit trainieren können. Zudem sollen hier auch Kinder in Ballungsräumen früh mit Schnee in Berührung kommen, sagt ÖSV-Präsidentin Roswitha Stadlober. Wie die internationalen Erfahrungen mit Skihallen sind, das weiß Maria Kern.
5: Es gäbe weltweit immer mehr Skihallen, nicht nur in Europa, etwa auch in Japan. Aber gerade dort seien einige Skihallen auch wieder geschlossen worden, sagt Tourismusforscher Oliver Fritz vom WIFO.
6: Das zeigt schon, dass das Geschäft mit den Skihallen ein wirtschaftlich sehr riskantes Geschäft ist.
5: In der norddeutschen Stadt Wittenburg hat es etwa 15 Jahre gedauert, bis sich Bau und Betrieb einer Skihalle gerechnet haben. Die Halle werde auch ganzjährig genutzt, sagt Sprecher Mike Moltmann.
7: Also die Halle wird genutzt vom Oktober bis zum Ende April für unsere Freizeit-Skisportler. Und vom Juni bis zum Oktober haben wir dann die Skiteams bei uns im Haus, die trainieren.
5: Es gibt 2 Pisten und einen Sessellift. Das Ticket kostet 50 Euro. Der Energiebedarf sei enorm, gesteht Moltmann ein. Der Strom für die Skihalle komme aber von einer Photovoltaikanlage.
2: Der Nachmittag bleibt freundlich, aber nicht überall wolkenlos, Roman Kreit.
0: Ja, derzeit recht sonnig, eher im Osten und im Westen Niederösterreichs. Es zieht so herum, Sonne und Wolken wechseln einander ab. Im Bergland weht teils lebhafter Nordwestwind. Ansonsten ist es wirklich ein perfekter Tag für ausgedehnte Spaziergänge. Die

0: Temperaturen, die gehen auch mit der Sonne rauf bis zu 19 Grad. 16 messen wir derzeit in Wien, Horn und Wiener Neustadt, 15 Grad in St. Pölten und Stuckerau und 13 Grad in Lilienfeld. In der Nacht wird es heute vielerorts klar und kühl. Morgen setzt sich dann nach Grünnebel die Sonne wieder durch. Dazu gibt es ähnlich milde Herbsttemperaturen. 14.03 Uhr Radio Niederösterreich mit dem schnellsten Verkehrsservice im Land. A2 Südautobahn Richtung Graz. Die Unfallstelle bei der Wiener Stadtgrenze ist geräumt. Es sind wieder alle Fahrstreifen frei. Der Stau zurück auf die A23 bis vor den Absperrtunnel löst sich jetzt nach und nach auf. Und in Wien, im inneren Gürtel bei der Josef-Stetter-Straße, melden Radio Niederösterreich-Hörer Behinderungen nach einem Unfall. Stau baut sich auf. Gute Fahrt!
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0: Geht es Ihnen auch so, dass Sie sich bei den Jahreszeiten eher an der Kulinarik orientieren als am Wetter? Jetzt gerade Kürbis in aller Munde, als Suppe, als Gewürz im Café oder auch als Deko. Als nächstes kommt dann die Ganselzeit und dann schon langsam Keksal und Punsch. Begleitet werden wir durch all diese Saisonen von der besten Musik. Rian mit dem Verwandtschaftstreffen gleich mit dabei. Jetzt einmal Fairground Attraction. Find My Love. Schönen Donnerstagnachmittag.

0: 10 Minuten nach 2, das ist Radio Niederösterreich mit einer wichtigen Meldung für alle, die gerade auf der A1 der Westautobahn unterwegs sind, Richtung Salzburg. Zwischen Melk und Pöchlern ist bei einem Unfall ein Wohnwagengespann umgekippt. Es ist hier nur der rechte Fahrstreifen frei, Stau baut sich auf. Bitte fahren Sie hier vorsichtig. Ich wiederhole, A1 Westautobahn Richtung Salzburg. Zwischen Melk und Pöchlern ist bei einem Unfall ein Wohnwagengespann umgekippt. Es ist nur der rechte Fahrstreifen frei, es baut sich Stau auf. Bitte fahren Sie vorsichtig. Eine gute und vor allem sichere Fahrt.
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0: Schönen Donnerstagnachmittag auf Radio Niederösterreich. Wir wissen ja grundsätzlich, dass Salzburg ein eher teures Pflaster ist, aber 108.000 Euro für ein Sackerl Gummibärli ist schon ein bisschen happig. Ein Mann hat sich Geld von der Bank ausgeborgt bzw. abgehoben. Statt 12.000 Euro hat er aber 120.000 Euro bekommen. Er hat es wieder zurückgegeben. Als Entschädigung hat er dann ein Sackerl Gummibärli bekommen.
1: Die Frau ist draußen gegangen und eine Gummibärchen genommen. Und eine Gummibärchen, die sehr teuer ist und hat es wirklich nicht so gut geschmeckt eigentlich.
0: Ja, das ist wirklich ein sehr teures Gummibärli-Sackerl, vor allem wenn es dann nicht geschmeckt hat. Aber gut, es kann nicht alles so gut sein wie die Musik hier bei uns auf Radio Niederösterreich. Tony Christie, My Little Latin Lover, jetzt für Sie. Das sind die größten Hits aller Zeiten.

Das ist Radio Niederösterreich mit dem schnellsten Verkehrsservice im Land und einer wichtigen Meldung für die A1 der Westautobahn Richtung Salzburg. Mittlerweile gesperrt hier die Autobahn zwischen Melk und Pöchern nach einem Unfall mit einem umgekippten Wohnwagengespann. Stau baut sich auf, ausweichen können Sie bei Melk über die B1. Ich wiederhole, A1 Westautobahn Richtung Salzburg. Zwischen Melk und Pöchern gibt es jetzt eine Sperre nach einem Unfall mit einem umgekippten Wohnwagengespann. Es baut sich Stau auf, ausweichen können Sie bei Melk über die B1. Weiterhin eine gute und vor allem sichere Fahrt in den Donnerstagnachmittag.

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3: 14.30 Uhr, Radio Niederösterreich mit dem schnellsten Verkehrsservice im Land. A1 Westautobahn Richtung Salzburg. Zwischen Melk und Pöchlern gibt es eine Sperre nach einem Unfall mit einem umgekippten Wohnwagengespann. Ein Rettungshubschrauber ist auf der A1 gelandet. Es gibt 3 Kilometer Stau. Wenn Sie können, dann bitte ausweichen bei Melk über die B1. Da gibt es eine beschilderte Umleitung U18. Gute Fahrt! Das Radio Niederösterreich Wetter. Es gibt heute eine Mischung aus Sonne und Wolken, zieht so ein bisschen herum. Im Bergland weht zeitweise lebhafter Nordwestwind, ansonsten bleibt es eher nur ein leichtes Lüfterl. Die Temperaturen, die erreichen 13 bis 19 Grad. Morgen Freitag beginnt dann wieder mit Nebelfeldern, später dann überall sonnig mit maximal 19 Grad.
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3: Schön, dass Sie dabei sind.

0: Das ist der Donnerstagnachmittag auf Radio Niederösterreich. Haben Sie bei den derzeitigen Spritpreisen auch schon einmal überlegt, ob ein E-Auto nicht vielleicht doch gescheiter ist als ein Verbrenner?
1: Na, es wird die Zukunft werden, schätze ich mal, weil einfach das Thema mit der Nachhaltigkeit immer größer wird und wir müssen auf unseren Planeten schauen.
2: Also ich finde es gut, wenn nicht nur Benzinautos herumfahren. Ob es denn wirklich die Zukunft sein wird, weiß ich nicht, weil es wahrscheinlich sehr wohl Leute gibt, die sich dagegen sträuben werden.
3: Es ist die Zukunft, da kommen wir nicht dran vorbei.
0: Oft spricht jetzt im Moment noch das Argument Kosten dagegen, weil eben viele Neuwagen noch sind. Mittlerweile gibt es aber auch schon viele Gebrauchte. Manuel Eckli ist Kfz-Meister mit eigenem Betrieb. In seiner Werkstatt repariert auch E-Autos. Das

0: kann allerdings nicht jeder.
1: Es kommen schon die ersten gebrauchten E-Autos, also um das ist es eigentlich bei uns. Die meisten fahren natürlich nur zum Hersteller, aber bei uns kommen auch schon E-Autos, die Probleme mit dem Akku haben und da können wir dann in vielen Fällen weiterhelfen.
2: Ich nehme an, Sie haben in der Ausbildung dann schon in Richtung E-Mobilität ein bisschen was mitgenommen.
1: Also ich habe beim Meisterkurs den Hochvolttechniker 1 und den Hochvolttechniker 2 gemacht und das berechtigt mich halt, dass ich auf Elektroautos schrauben darf.
2: Ihre Mitarbeiter suchen Sie die auch schon aus in Richtung E-Mobilität, weil es halt in den nächsten 10, 15, 20 Jahren dahin gehen wird?
1: Ja, also da werden wir dann eher auf junges Personal zurückgehen, die das in der Schule jetzt schon mitkriegen und jetzt da im zum Beispiel großen Betrieben, Herstellerbetrieben gleich mitlernen und auf die Leute werden wir dann abzielen in Zukunft.
0: Also auf in die Zukunft hat er alles im Endeffekt Vor- und Nachteile. Die nahe musikalische Zukunft, die sage ich Ihnen gern. Phil Collins, Kevin Keegan und Boy George jetzt mit Everything I Own. Schön, dass Sie da sind.

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da geht ein Musical-Fans das Herz auf. Any Dream Will Do. Gleich nach Christina Bach. Ein paar Tränen. Schönen Donnerstagnachmittag.

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2: Schönen Donnerstagnachmittag. Das Wichtigste aus Niederösterreich, Österreich und der Welt, jetzt mit Petra Ottitsch. Es ist 15 Uhr.
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4: Heute, einen Tag nach der gerichtlichen Bewilligung für den Hausarrest, hat René Benko offenbar schon die Innsbrucker Justizanstalt verlassen. Er ist mit Fußfessel in eine Wohnung übersiedelt. Dort wird er sich in den kommenden Wochen auf die nächsten Prozesse rund um die eigene Insolvenz und die Signa-Pleite vorbereiten. Georg Oberhammer berichtet.
5: Der 49-jährige Signa-Gründer saß jetzt 21 Monate lang in Untersuchungshaft. Diese lange Dauer dürfte ein Grund dafür gewesen sein, dass das Landesgericht gestern für Benko den Hausarrest mit Fußfessel genehmigt hat für die weitere U-Haft. Für den elektronisch überwachten Hausarrest wurde von Benko bzw. seinem Umfeld eine 60 Quadratmeter Wohnung in Innsbruck angemietet. Nach den entsprechenden Vorbereitungen durch die Justizwache konnte Benko nach Informationen der Austria Presseagentur heute Vormittag vom Gefängnis dorthin wechseln, unter strengen Auflagen und per Fußfessel überwacht. Bei Verstößen kann der Hausarrest übrigens sofort widerrufen werden. Sollte es bei den weiteren Prozessen gegen Benko zu rechtskräftigen Verurteilungen und entsprechenden Haftstrafen kommen, steht der Hausarrest ebenfalls auf dem Prüfstand.
4: Die neuen Herwes-Eigentümer drehen weiter an der Kostenschraube. Nach dem Markenumbau sollen noch mehr als 20 Standorte schließen. Bis Ende 2027 soll die Zahl der Filialen in Österreich auf 50 bis 55 sinken. Ob und welche Standorte in Niederösterreich betroffen sind, ist nicht bekannt. Das Kopftuchverbot für Mädchen unter 14 in den heimischen Schulen hat nicht, wie erwartet, für mehr häuslichen Unterricht gesorgt. Die Zahl ist laut den Bildungsdirektionen nur leicht gestiegen. Die meisten Meldungen zum häuslichen Unterricht gab es mit 477 übrigens in Niederösterreich. Dazu zählen aber auch viele Buben. Bei der Straßenzeitung Augustin ist vor 3 Jahren das bargeldlose Zahlen eingeführt worden. Jetzt kann man die Zeitung auch online lesen. Damit sollen die 500 Verkäuferinnen und Verkäufer trotz sinkender Verkaufszahlen wieder mehr Einnahmen erzielen. Doris Manola informiert.
6: Der Zugang zum digitalen Augustin erfolgt über einen QR-Code auf dem Ausweis der Verkäuferin oder des Verkäufers. Bezahlt wird online, auch gespendet werden kann. Der Preis bleibt mit 4 Euro gleich. Wie bei der gedruckten Zeitung geht die Hälfte des Preises direkt an den Verkäufer, die andere Hälfte an den Augustin-Verein. Die Verkäufer können ihren Anteil wie gehabt auch bar abholen. Sie brauchen dafür kein Bankkonto. Erhältlich ist der Augustin außerdem auch als digitales 3-Monats-Abo. Von all den Neuerungen unberührt bleibt der Print-Augustin, der alle 2 Wochen mit einer Auflage zwischen 12.000 und 17.000 Exemplaren erscheint. Im Frühling sind es weniger, im Winter, wenn die Christkindlmärkte ihre Tore öffnen, mehr.
4: Es geht mild in Richtung Wochenende, Roman Kreit.
2: Ja, bis zu 19 Grad sind heute noch drin. 16 derzeit in Wien, St. Pölten, Gensendorf, Langenlebern und Ternitz. 15 Grad in Zwettl. Sonne und Wolken teilen sich heute Nachmittag den Himmel. Im Bergland weht teils lebhafter Wind. Ansonsten bleibt es freundlich und mild. Am Abend lockert es dann immer mehr auf. In der Nacht kommt wieder Nebel. Der macht aber spätestens morgen Vormittag Platz für viel Sonne und wieder bis zu 19 Grad. 15.04 Uhr, Radio Niederösterreich mit dem schnellsten Verkehrsservice im Land. A1 Westautobahn Richtung Salzburg, zwischen Melk und Pöchlern weiter eine Sperre nach einem Unfall mit einem umgekippten Wohnwagen gespannt. Ein Rettungshubschrauber ist da auf der Autobahn gelandet. Der Stau reicht bis Melk zurück. Ausweichen können Sie über die B1 und die beschilderte Umleitungsstrecke U18. Und in Wien hat der Nachmittagsverkehr begonnen, plus 20 Minuten auf der A23 der Südosttangente Richtung Kagran, zwischen der Hansenkurve und dem Knoten Kaisermühlen. Gute Fahrt!
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2: Ganz viele Menschen lieben ja den Herbst. Einige musikalische Liebeserklärungen habe ich gleich für Sie in der Playlist. I just called to say I love you. So klingt eine Liebeserklärung der 80er. Stevie Wonder, I just called to say I love you. Und wie klingt das Ganze auf Österreichisch?

Leiwand. Auch gleich mit dabei im Mix der größten Hits aller Zeiten. Zuerst gibt's aber ein bisschen Herzschmerz. Walking on Broken Glass. Annie Lennox. Schön, dass Sie da sind.

0: Es war wirklich ein langer Sommer. Jetzt sind wir aber mittendrin im Herbst. Die Blätter sind bunt, die Sonne, die schenkt uns güldene Stunden. Kastanien kann man sammeln. Was taugt Ihnen am meisten am Herbst?
1: Am Herbst liebe ich, was im Sommer nicht gibt, einmal die Temperaturen und herumgehen zum Heurigen, auch mit der Familie zusammen irgendwo hinfahren.
2: Ich finde halt, dass es eine ganz eigene Atmosphäre im Herbst hat.
3: Spaziergänge mit meinen Kindern, vielleicht durch den Wald, ein bisschen mit den Bladeln nochmal rumrascheln, Kastanien sammeln, was halt so typisch Herbst ist.
0: Nicht zu vergessen das gute Essen. Kürbis, Schwammerl und Co. Und dazu spielt's Ihre Lieblingsmusik im Radio. Ja, so kann man ihn genießen, den Herbst. Edmund Leivand, gleich nach Dionne Warwick. I say a little prayer. Schönen Nachmittag.

0: Schönen Nachmittag und gute Fahrt. Radio Niederösterreich ist hier mit dem schnellsten Verkehrsservice im Land um 4:30. A1 Westautobahn Richtung Salzburg. Da gibt es weiterhin eine Sperre zwischen Melk und Pöchlern wegen der Bergungsarbeiten nach einem Unfall. Ein Wohnwagengespann ist hier umgekippt. Der Stau reicht schon fast bis Losdorf zurück. Ausweichen ist möglich über die B1. Nach letzten Angaben dauert die Sperre voraussichtlich noch bis zu einer Stunde. Wir schauen nach Wien. Da dauert es 20 Minuten länger derzeit auf der A23 der Südosttangente Richtung Kagran zwischen der Hansenkurve und dem Knoten Kaisermühlen. Gute Fahrt! Das Radio Niederösterreich-Wetter. Es gibt eine Mischung aus Sonne und Wolken. Im Bergland weht zeitweise lebhafter Nordwestwind, ansonsten bleibt es eher nur ein leichtes Lüfter. Die Temperaturen, die erreichen heute 13 bis 19 Grad. Morgen Freitag beginnt dann wieder mit Nebelfeldern, wird dann aber überall sonnig mit ähnlichen Temperaturen wie heute.
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0: Einen angenehmen Nachmittag.

0: Das ist der Herbst auf Radio Niederösterreich und sie sind auch wieder da.
1: Die Stinkwanzen.
2: Ja, schlimm.
3: Unmengen an Wanzen. Grau und grün.
1: Komm, machst Fenster auf, sind Schule da.
4: Sie suchen ein Winterquartier, ne?
3: Ich sitze prinzipiell mit der Fliegenklatsche vor dem Haus. Wenn einer die Kufen kratzt, dann will ich ins Haus.
0: Ah, da fangen die ja erst so richtig zum Stinken an, wenn sie zerdrückt werden. Aber wie schaut's aus, Johannes Geb vom Naturschutzbund? Sind diese Wanzen für irgendwas nützlich und warum kommen die genau jetzt?
5: Diese kleinen Tierchen versuchen jetzt in unsere Wohnräume zu kommen, um zu überwintern. Natürlich ein bisschen einen Geruch geben sie ab, manche nennen sie auch Stinkwanzen, aber jedenfalls völlig ungefährlich. Rausbuxieren, ein Glas drüber, drunter ein Zettel und rauswerfen, weil in unseren Wohnräumen, wenn sie geheizt werden, können sie nicht überleben. Aber es gibt eben auch solche, die nützlich sind. Nicht zu vergessen, wenn ihr einen Gartentümpel habt, dann sehe ich meistens so an der Oberfläche, das sind die Wasserläufer, nennt man sie, und die saugen ja die Larven der Stechmücken aus. Und daher ist es direkt eine Falle. Das heißt, Wanzen sind auch sehr nützlich.
0: Ja, dann schauen wir, dass wir sie wieder dorthin bringen, wenn sie sich verirrt haben, wo sie nützlich sind. Weil im Schlafzimmer sind sie eher lästig.

Einen schönen Donnerstagnachmittag hier auf Radio Niederösterreich. Gleich um 4 übernimmt Tanja Karschemeier das Mikrofon und bringt sie im Radioclub in Richtung Donnerstagfeierabend. Mit dabei natürlich auch die größten Hits aller Zeiten und die Anwärter auf Sportlerin bzw. Sportler des Jahres. Viel Vergnügen.

0: Mit Joe Cocker geht's durch diesen Donnerstagnachmittag. Einen angenehmen wünsche ich Ihnen. Und zur Musik das Wichtigste aus Niederösterreich, Österreich und der Welt. Jetzt mit Petra Ottitsch. Es ist 16 Uhr.
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2: Sozialministerin Schumann von der SPÖ hat Kritik an Begutachtungen durch die Pensionsversicherung PVA als berechtigt bezeichnet und Verbesserungen versprochen. Jetzt hat das Sozialministerium ausgerechnet einen Mitarbeiter der PVA als Vortragenden für eine Schulung für andere Gutachter eingeladen. Konstanze Ertl berichtet.
3: Die schwere chronische Krankheit MECFS wird bei Begutachtungen durch die PVA oft nicht ernst genommen. Ausgerechnet ein Mitarbeiter der PVA wurde jetzt für eine Schulung von Gutachtern des Sozialministeriums Service eingeladen, kritisiert Claudia Schreiner von der österreichischen Gesellschaft für MECFS.
4: Es sollte und darf nicht sein, dass problematische Begutachtungsmaßstäbe von einer Institution auf die nächste übertragen werden.
3: Auf Anfrage antwortet Martin Zach, zuständiger Sektionschef im Sozialministerium, schriftlich.
5: Der PVA-Mitarbeiter wurde als Facharzt für Neurologie als Vortragender ausgewählt. Die Tätigkeit bei der PVA bedeutet nicht, kein entsprechendes Fachwissen zu haben.
3: Die Patientenvertretung fordert jedenfalls, dass künftig unabhängige Experten für MECFS in Gutachterschulungen eingebunden werden.
2: Der bisher in U-Haft sitzende René Benko hat heute die Gefängnismauern hinter sich lassen können und ist in den elektronisch überwachten Hausarrest gewechselt. Dem Signer-Gründer wurde gestern die beantragte Fußfessel genehmigt. Stefan Greil von der ÖVP folgt in Pernersdorf im Bezirk Hollabrunn auf SPÖ-Bürgermeister Erwin Kasper. Er will in der Gemeinde die laufenden Projekte fortführen und setzt auf den direkten Austausch mit der Bevölkerung, heißt es in einer Aussendung. Zum Tennisturnier in der Wiener Stadthalle Ende Oktober kommt der nächste Superstar. Der Spanier Carlos Alcaraz steckt beim Wiener Tennisturnier auf, Wolfgang Eichinger.
6: Es ist der perfekte Coup von Turnierdirektor Herwig Stracker, nachdem ein Einladungsturnier in Saudi-Arabien, der Six Kings Cup, von kommender Woche in den Dezember verschoben worden ist, hat Herwig Stracker die Chance genützt, Carlos Alcaraz kontaktiert und der Spanier hat zugesagt. Also das Turnier in der Stadthalle ist hochkarätig besetzt. 6 Top-10-Spieler sind in Wien, angeführt von der kommenden Nummer 1 der Weltrangliste, Alexander Zverev, und dem 27-fachen Turniersieger und Gewinner von 7 Grand-Slam-Turnieren, Carlos Alcaraz. Zuletzt war Alcaraz vor 5 Jahren in der Stadthalle dabei und ist 2021 im Semifinale gegen den späteren Turniersieger Alexander Zverev ausgeschieden.
2: Wir kommen zum Radio Niederösterreich Wetter. Tanja Kasselmeier mit ruhigem Hochdruckwetter, passend zur Jahreszeit, geht's durch die nächsten Tage.
7: Na, und da gehört eben auch der Nebel dazu. Der breitet sich heute Nacht wieder über Niederösterreich aus. Das bei Tiefstwerten zwischen 8 und 2 Grad. Im Waldviertel wird's vereinzelt wieder frostig. Morgen starten wir, wie gesagt, nebelig. Im Osten auch mit einigen dichteren Wolken. Und untertags sind Sonnenfenster dabei. Das bei 13 bis 19 Grad. Momentan messen wir 17 Grad einheitlich in St. Pölten, Horn, Misselbach, Schwechat und Melk. 16 Grad aktuell in Wien. 3:04. Eine gute Fahrt wünsche ich Ihnen mit Radio Niederösterreich und dem schnellsten Verkehrsservice im Land. Gleich einmal gute Nachrichten von der A1 der Westautobahn Richtung Salzburg. Zwischen Melk und Pöchlern, die Sperre ist aufgehoben, die Unfallstelle ist geräumt. Ja, es gibt aber noch mehrere Kilometer Stau und Sie haben ca. 30 Minuten Zeitverlust. Wir schauen nach Wien, da dauert es 20 Minuten länger auf der A23 der Südost-Tangente Richtung Kagran zwischen der Hansung-Kurve und dem Knoten Kaisermühlen. Und ein Plus von 10 Minuten sind es am inneren Gürtel ab dem AKH.
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7: Wow, da ist heute schon einiges weitergegangen. Von Eingangsbereich pflastern vielleicht über Erdarbeiten bis hin zu Mails beantworten und zig Telefonate führen. Also Brust raus, Schultern zurück, da dürfen wir schon stolz sein auf uns. Und wir feiern diesen Arbeitstag mit den größten Hits aller Zeiten, The Four Tops, Loco in Acapulco.
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0: Egal, was dieser Tag noch bringt, verbringen Sie ihn mit einem Lieblingsmenschen. Und am besten schauen Sie sich dann selbst in einen ganz, ganz großen Spiegel rein. I'll stand by you. 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Niemand darf dich verletzen. Ich stehe zu dir. Mit positiven Gedanken und ganz viel Selbstliebe geht's rein in diesen Donnerstagfeierabend.
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1: Einen angenehmen Nachmittag. Es ist 5:30. Wir begleiten Sie am Weg nach Hause mit dem schnellsten Verkehrsservice im Land. Da habe ich jetzt noch zwei Meldungen für Wien, und zwar 20 Minuten länger dauert es auf der A23 der Südosttangente Richtung Kagran zwischen der Hansungkurve und dem Knoten Kaisermühlen. Und 10 Minuten lassen Sie liegen am inneren Gürtel ab dem AKH. 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
2: Banken müssen Opfern von Kontobetrug das Geld zunächst sofort erstatten, auch wenn sie ihnen grobe Fahrlässigkeit vorwerfen. Das stellte der EuGH in einem Urteil klar. Er verweist auf das Ziel, ein hohes Maß an Verbraucherschutz zu gewährleisten. Das Landeskriminalamt hat eine Serie von Dämmerungseinbrüchen in Wohnhäusern geklärt. Zwei Männer wurden bei einem Einbruch in Losdorf im Bezirk Melk auf frischer Tat ertappt und festgenommen. Der Wert des Diebesguts liegt bei mehr als 50.000 Euro. Beim Einsturz eines Schuldaches in Pakistan sind laut örtlichen Behörden mindestens 34 Schüler und eine Lehrerin ums Leben gekommen. Mehrere Kinder befinden sich in kritischem Zustand. Mehr als 50 teils Schwerverletzte werden im Spital behandelt.
1: Mit Cher und Musik aus Österreich von Reinhard Fendrich geht's gleich weiter. Davor das Radio Niederösterreich Wetter. Die Wolken, die werden heute Nacht weniger, es klart auf und damit sinken die Temperaturen auf 8 bis 2 Grad. Im Waldviertel, da wird es gebietsweise wieder leicht frostig und es ziehen dann in der Nacht wieder Nebelfelder auf. Die halten sich bis morgen in den Vormittag hinein, das Aufstehen also großteils eine trübe Angelegenheit. Im Osten auch dichtere Wolken und im Tagesverlauf lockert es dann etwas auf. Die Höchstwerte liegen morgen zwischen 13 und 19 Grad.
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0: bis zum Jahreswechsel, da dauert es noch ein paar Wochen. Aber heute geht schon wieder los. Es wird Bilanz gezogen und abgerechnet. In Wien, da werden die österreichischen Sportlerinnen und Sportler des Jahres gekürt. Radio Niederösterreich Sportreporter Klaus Fischer, wenn es gut läuft, wenn es wirklich gut läuft, dann kommen gleich 3 Pokale zu uns nach Niederösterreich.
1: Ja, einerseits in der Kategorie Team des Jahres, da ist eine Sportlerin aus St. Georgen am Reit dabei, die im Februar Olympiasiegerin im alpinen Ski-Teambewerb geworden ist.
2: Bleib drauf, bitte, 21, 66, ja! Jawohl, da ist die Medaille, unglaublich, Gold für Österreich.
3: Da mache ich nur Fragen, ob ich fahre einfach geil Ski, so wie es kann, und dass ich das so ausgeht und wir da heute als Olympiasieger stehen, keine Ahnung, ich glaub's noch überhaupt nicht.
1: Und vielleicht gibt's ja heute auch den Niki Award für Katharina Huber und Ariane Reh. Die Konkurrenz ist aber sehr groß. Nominiert sind auch die Skisprung-Team-Olympiasieger Embacher Hörl und die Fußballer des LASK.
0: Traditionell vorne dabei ist Niederösterreich im Parasport. Auch da gibt es 2, die heuer viele, nämlich wirklich viele Goldmedaillen gewonnen haben.
1: Ja, die sehbehinderten eigenen Geschwister aus Glocknitz, Veronika und Johannes, haben in Italien insgesamt 9 Paralympics-Medaillen gewonnen, davon 7 in Gold. Das waren unglaubliche Tage.
4: Es war ein Wahnsinnsgefühl. Also eigentlich habe ich nur mehr genossen, stolz und dankbar, dass wir einfach

0: Die spielen so gut gemeistert haben.
1: Ich bin sehr zufrieden mit heute und sehr glücklich mit der Medaille, also überglücklich.
2: Ja, und das hören wir hoffentlich auch heute Abend bei der großen Gala in der Wiener Stadthalle. In den Kategorien Sportlerin des Jahres und Sportler des Jahres ist Niederösterreich heuer übrigens nicht vertreten.
3: Um 20.15 Uhr werden die begehrten Niki Awards vergeben. Mit ORF 1 können Sie heute am Abend auch live dabei sein.

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1: Es ist kurz nach 4:45. Eine gute Fahrt wünsche ich Ihnen rein in die Freizeit mit dem schnellsten Verkehrsservice hier auf Radio Niederösterreich. Wir begleiten Sie. Zwei Meldungen gibt's, die betreffen Wien. Ein Plus von 20 Minuten haben Sie auf der A23 der Südostangente. Heute in Fahrtrichtung Kagran zwischen der Hansungkurve und dem Knoten Kaisermühlen. Und 10 Minuten lassen Sie liegen am inneren Gürtel ab dem AKH. Kommen Sie sicher an Ihr Ziel.

0: Für Freunde der Orchestermusik, da gibt's morgen ein Highlight.
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0: Das Benefizkonzert der Militärmusik Niederösterreich in der Basilika Maria Taferl. Morgen um 19 Uhr. Der Reinerlös dient zur Erhaltung der Basilika Maria Taferl. Also Sie genießen und tun was Gutes dabei. Perfekt. Außerdem ein Multimedia-Vortrag morgen im Pfarrheim in Lanzenkirchen im Bezirk Wiener Neustadt, David Pearson.
2: Und zwar beim Event Das Strandbad tanzt. Ab 20 Uhr legt DJ Slow Club auf. Jazz-Standards, Chansons, Evergreens und Eigenkompositionen spielt die Band Whiskey and Wine morgen um 19.30 Uhr in der Bühne Meier im Mautwirtshaus in Mödling. Das Blasorchester der Marktgemeinde St. Veit an der Gölsen spielt bei ihrem Herbstkonzert ein Best-of-Filmmusik. Morgen um 19 Uhr im Festsaal der Volksschule in St. Veit im Bezirk Lilienfeld. Die lebendige Dinosaurier-Show ist am Sonntag im Kulturhaus Potschach in Ternitz im Bezirk Neunkirchen. Es gibt 2 Shows, eine um 11 und eine um 14 Uhr. Weitere Veranstaltungshinweise finden Sie auf noe.orf.at unter den Tipps.
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3: Einen schönen Donnerstag, einen schönen 15. Oktober 2026. Im Journalstudio ist Petra Ottitsch.
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5: Die ADO-Geschäftsführung hat einen ersten Vorschlag für einen Sozialplan vorgelegt. Wegen der strauchelnden deutschen Autoindustrie fiel bei österreichischen Autozulieferern jeder 10. Job weg. Das Wetter wird morgen

0: meist sonnig und mild. In der Causa um das vor der Schließung stehende Ardo-Tiefkühlgemüsewerk in Großenzersdorf meldet sich jetzt der Konzern zu Wort. Man arbeite an einem Sozialplan für die Beschäftigten. Der Konzern weist Vorwürfe in Bezug auf zurückzuzahlende Förderungen zurück, Simon Baumberger.
1: Die Geschäftsführung von Ardo habe volles Verständnis für die Emotionen und die Unsicherheit, die die Ankündigung, das Werk in Großenzersdorf zu schließen, ausgelöst hat, heißt es heute in einer schriftlichen Stellungnahme des Unternehmens. Man habe dem Betriebsrat einen ersten Vorschlag für einen Sozialplan für die Beschäftigten vorgelegt. Man gehe davon aus, dass die Mehrheit der Beschäftigten noch 6 bis 9 Monate weiter bei Ardo tätig sein könne, manche auch ein ganzes Jahr. Neben einer Bekräftigung, dass die Schließung des Werks aus wirtschaftlichen Gründen unausweichlich sei, weist Ardo heute Vorwürfe zurück, dass man staatliche Förderungen erhalten habe, die nun zurückgezahlt werden müssten. Lediglich für Förderungen der Erzeugergemeinschaft ETG, an der Ardo beteiligt ist, könnten möglicherweise Rückforderungsansprüche der EU geltend gemacht werden.
0: Die deutsche Autoindustrie hat weiterhin massiv zu kämpfen. Und das bekommen auch die österreichischen Autozulieferbetriebe zu spüren. Jeder 10. Job ist in der Branche verloren gegangen. Auch Betriebe in Niederösterreich sind betroffen. Pollmann aus Karlstein an der Theia hat für 3 Gesellschaften ein Sanierungsverfahren beantragt. ZKW baut hunderte Stellen am Standort Wieselburg ab und Nemag schließt ein Werk in Herzogenburg. Maria Kern informiert.
2: In der heimischen Autozulieferindustrie gab es im Vorjahr knapp 74.000 Beschäftigte. Das sind um 3.000 Stellen weniger als 2024.
3: Und seit 2019 sind uns knapp 8.000 Jobs verloren gegangen in der Branche. Da reden wir jetzt schon eigentlich über jeden 10. Arbeitsplatz, den wir 2019 noch hatten.
2: So Dietmar Schäfer von der ARGE Automotive Zulieferindustrie. Auch für heuer erwartet die Branche zumindest ein leichtes Umsatzminus. Schäfer betont, dass der Umstieg auf die E-Mobilität nicht das große Problem sei, weil viele Zulieferer auch Teile liefern würden, die in jedem Auto benötigt werden, etwa Stoffe oder Teile aus Kunststoffen. Das Hauptproblem sei der Absatzrückgang bei Autos in ganz Europa und die hierzulande hohen Kosten, etwa für Energie.
0: Wir alle werden immer älter und daher brauchen auch immer mehr Menschen Pflege. Doch um Pflegerin oder Pfleger zu werden, gibt es ganz unterschiedliche Ausbildungen. Ein Pflegeassistenzlehrgang, ein Bachelorstudium oder doch eine Heimhilfeausbildung. Damit man bei all den Angeboten den Durchblick behält, gibt es in Niederösterreich jetzt eine neue Online-Landkarte. Niklas Wager.
4: Bring den Patienten in die stabile Seitenlage.
5: Praxisunterricht in der Pflegeschule St. Pölten. Es ist einer von Dutzenden Orten, der auf der neuen Online-Pflegelandkarte eingezeichnet ist. Soziallandesrätin Christiane Teschl-Hofmeister.
6: Man kann schauen, wo man wohnt, was gibt es für Schulen und Ausbildungsmöglichkeiten rundherum. Man kann schauen, welche Ausbildungsstufe habe ich schon erreicht, wo könnte ich jetzt anschließen. Also es soll ganz niederschwellig sein.
5: Nachdem man den höchsten Schulabschluss angegeben hat, sehen Benutzende, wo welche Pflegeausbildung in Niederösterreich angeboten wird. 1,5 Jahre lang ist die Karte gemeinsam mit dem Fakultas Verlag entwickelt worden. Kostenpunkt 30.000 Euro. Cornelia Russ von Fakultas.
7: Gerade auch Niederösterreich hat ein Spezifikum, auch mit eigenen Ausbildungen, die es in den anderen Bundesländern nicht gibt. Beispielsweise auch die Sozialbetreuungsberufe, die in Niederösterreich auch an landwirtschaftlichen Fachschulen angeboten werden.
5: Jetzt wartet man auf erstes Feedback, um die Karte weiterentwickeln zu können.
0: Franz Xaver Oelzandt, einer der bedeutendsten Bildhauer Österreichs, ist tot. Er ist als Künstler und Mensch stark mit dem Waldviertel verbunden gewesen. Mit seinem außergewöhnlichen Gespür für die Formen der Natur habe er die niederösterreichische Kunstlandschaft nachhaltig geprägt, heißt es in einem Nachruf des Landes Niederösterreich. Hannes Steindl berichtet.
8: 1934 wurde Franz Xaver Oelzandt in Oberzeiring in der Steiermark geboren. Seine künstlerische Heimat fand der Bildhauer im Waldviertel. Nach seinem Studium an der Universität für angewandte Kunst in Wien lebte und arbeitete er in Pfaffenschlag bei Weidhofen an der Theia im nördlichen Waldviertel. Besonders eng ist sein Werk mit den steinernen Findlingen des Waldviertels verbunden. Ein Beispiel dafür ist die 1994 geschaffene Skulpturenanlage Basilika bei Weidhofen an der Theia, in der er aus Findlingen eine monumentale, kirchenartige Ruinenlandschaft formte. Oelzandt hinterlasse mit seinem Werk ein wertvolles kulturelles Erbe, das weit über die Grenzen Niederösterreichs hinausstrahle, würdigte Land.

0: Landeshauptfrau Johanna Mickl-Leitner den Künstler. Die Stadt Wien, die Länder Steiermark und Niederösterreich bedachten Ölzand mit hohen Auszeichnungen für sein Werk.
1: Bei der Lotterien-Sporthilfe-Gala in der Wiener Stadthalle werden heute Abend Österreichs Sportlerinnen und Sportler des Jahres gekürt. Auch drei Niederösterreicher könnten eine der begehrten Niki-Trophäen mit nach Hause nehmen, Christoph Gregoritis.
2: Ja, und zwar Skiass Kathi Huber aus St. Georgen am Reit. Die Olympiasiegerin ist mit Ariane Redler in der Kategorie Mannschaft des Jahres nominiert. Ihre Konkurrenten, die Skisprung-Team-Olympiasieger Embacher Hörl und die Fußballer des LASK. Dazu haben auch die Skigeschwister Veronika und Johannes Aigner Chancen in der Wertung für Parasportler. Für die Glocknitzer sprechen in Summe 9 Paralympics-Medaillen. ORF1 überträgt die Gala live ab 20.15 Uhr. Beim Tennisturnier in der Wiener Stadthalle wird heuer auch Topstar Carlos Alcaraz aufschlagen. Turnierdirektor Herwig Stracker hat den Spanier kurzfristig nach Wien lotsen können. Im Skisport hat der Norweger Amod Kilde erneut Verletzungspech. Er ist beim Abfahrtstraining in Chile gestürzt und hat sich dabei die Achillessehne gerissen. Und in der Fußball-Europa League wollen die heimischen Clubs heute Abend auch in Runde 2 ungeschlagen bleiben. Salzburg empfängt um 18.45 Uhr den AC Milan. Sturm Graz gastiert um 21 Uhr bei Bournemouth in England.
1: Willkommen zum Radio Niederösterreich Wetter. Tanja Kassemeier, heute Nacht klart es auf, aber es bilden sich wieder Nebelfelder.
3: Und die halten sich bis morgen in den Vormittag hinein. Dazu sinken in der Nacht die Temperaturen auf 8 bis 2 Grad. Vereinzelt kann es im Waldviertel gebietsweise frieren. Morgen dann ein Mix aus Nebel am Vormittag, im Osten dichte Wolken und zwischendurch doch auch einige Sonnenstunden bis zu 8 gehen sich morgen aus. Das Ganze bei Höchstwerten von maximal 19 Grad. Momentan ist es stark bewölkt in Wieselburg bei 18 und in Wiener Neustadt und St. Pölten bei 16 Grad. Wolkig in Krems bei 17 und in Gänserndorf bei 16 Grad. Und wenn wir noch in die weiteren Landeshauptstädte schauen, dann ist es wolkenlos bzw. die Abendsonne lässt grüßen in Linz bei 18, bedeckt in Eisenstadt und Graz bei 17 Grad und wolkig aktuell in Wien bei 16 Grad. 7:07 Radio Niederösterreich hier mit dem schnellsten Verkehrsservice im Land. Niederösterreich, ein Plus von 10 Minuten haben Sie auf der A4 der Ostautobahn statt einwärts ab Schwechat. Und 20 Minuten länger dauert es in Wien auf der A23 Südostangente Richtung Kagran zwischen der Hansungkurve und dem Knoten Kaisermühlen. Gute Fahrt und wir holen uns nochmal Energie für den Donnerstagnachmittag. Was bringt uns die?
4: Großvater!
3: Oh ja, Musik, die unter die Haut geht. Kult. SDS. Und Großvater gibt's gleich nach Katrina and the Waves. Walking on Sunshine, das pusht noch für die letzten Handgriffe heute. Ich bin Tanja Kassemeier. Hi.

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0: Jetzt im Herbst, da sehen wir sie wieder überall, die Krähen. Mit ihrem spitzen Schnabel, dem stechenden Blick und dem unheimlichen Krächzen. Ja, die zählen nicht immer zu den beliebtesten Vögeln und auch ihr Verhalten sorgt manchmal für Stirnrunzeln, Bruni Aigner.
1: Um an Nahrung zu kommen, legen Krähen in dieser Jahreszeit ganz schön kurioses Verhalten an den Tag, zum Beispiel beim Nüsseknacken.
2: Jetzt sind die Krähen ja sehr intelligente Vögel. Die haben gelernt, die Nüsse gezielt hochzutragen und auf Asphalt abfallen zu lassen und nutzen gegebenenfalls auch ganz gezielt den Autoverkehr. Wenn die Autos über die Nüsse rollen, können sie sie anschließend vom Asphalt auflesen und den Inhalt zu sich nehmen.
1: Sagt Richard Zink von der österreichischen Vogelwarte. Manchmal kann man Krähen sogar dabei beobachten, wie sie Nüsse im Garten oder in Blumentöpfen vergraben, genau wie Eichhörnchen, und sie finden ihre Vorräte auch tatsächlich wieder.
2: Vögel haben ein unglaublich tolles geografisches Erinnerungsgedächtnis. Wenn also dann beispielsweise eine Schneedecke über der Landschaft liegt und die Nahrungsaufnahme erschwert, dann können solche Verstecke gezielt aufgesucht werden und die Nahrung genutzt werden.
0: So, jetzt wissen wir auch, was die Krähen in unserem Blumenkistl machen, nämlich Vorrat für den Winter vergraben. Schlau, schlau.

0: ganz entspannt geht's durch diesen Donnerstagnachmittag. Fein, dass wir ihn gemeinsam verbringen und wie versprochen, immer um Punkt und halb, Ihr Infoblock hier auf Radio Niederösterreich. Wir starten mit dem schnellsten Verkehrsservice im Land. Niederösterreich A1 Westautobahn Richtung Salzburg zwischen Oed und Haag. Nach einem Unfall stehen die Fahrzeuge am Pannenstreifen, aber es gibt Stau und eine Viertelstunde mehr Fahrzeit. Ein Plus von 10 Minuten haben Sie auf der A4 der Ostautobahn statt einwärts abschwächert. Und Wien A23 Südostangente Richtung Kagran zwischen Inzersdorf und Kaisermühlen Stau und eine Stunde mehr Fahrzeit. 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
1: Norwegens Staatsfonds soll künftig in große westliche Rüstungskonzerne investieren dürfen, auch wenn diese an der Produktion von Atomwaffen beteiligt sind. Das empfahl heute eine von der Regierung eingesetzte Kommission in Oslo. Beim Linzer Hauptbahnhof soll es künftig ein Alkoholverbot und eine Videoüberwachung geben. Die Stadtverantwortlichen reagieren damit auf Gewaltvorfälle, die sich im Frühling gehäuft hatten. Die ÖVP stellt in Pernersdorf im Bezirk Hollabrunn wieder den Bürgermeister. Nachdem der bisherige SPÖ-Ortschef aus gesundheitlichen Gründen zurücktrat, setzte sich Stefan Greil bei der Wahl überraschend durch.
0: Das Radio Niederösterreich Wetter. Aktuell noch ein paar Abendsonnenstrahlen genießen. Bei Ihnen in Bad Deutsch-Altenburg geht das aktuell bei 16 Grad. In Groß-Enzersdorf momentan bei 17 oder auch in der Gemeinde Hohe Wand bei nur noch 9 Grad. Da sind wir schon einstellig. Die Wolken werden heute Nacht weniger, es klart auf und damit sinken die Temperaturen auf 8 bis

0: 2 Grad. Im Waldviertel wird es gebietsweise auch leicht frostig und dazu ziehen auch wieder Nebelfelder auf. Die halten sich dann bis morgen in den Vormittag hinein. Das Aufstehen ist dann großteils trüb, im Osten auch mit dichten Wolken und im Tagesverlauf lockert es dann etwas auf. Höchstwerte morgen liegen zwischen 13 und 19 Grad.
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0: Ich bin Tanja Kasemeier, misch Ihnen zum Feierabend Albert Hammond. Ja, das sind Sie halt. Die größten Hits.

0: Irgendwann und irgendwo taucht wahrscheinlich in jeder Familie ein altes Musikinstrument auf. Das kann die Geige vom Opa sein, auf der er gespielt hat. Vielleicht auch die Gitarre von der Oma, die schon gehabt hat. Und. Also Möglichkeiten gibt es wirklich viele. Diese Stücke herzurichten, das ist das tägliche Geschäft für Instrumentenbauer in Niederösterreich. Aber manchmal stellt sich auch die Frage, tue ich dem Instrument und der Geschichte dahinter was Gutes? Claudio Sunk hat mit einem Instrumentenbauer aus Großriedenthal genau darüber gesprochen.
1: Da liegt eine alte Gitarre in der Werkstätte, die einmal ein Bauernhof war. Schaut ziemlich rustikal aus hier. Das Griffbrett ist leicht verzogen und man sieht eindeutig, auf dieser Gitarre ist viel, also wirklich viel gespielt worden. Johannes Meyer, was machen wir damit?
2: Wenn ich jetzt die Gitarre herrichten würde, müsste ich, so wie diese einzelnen Riefen da zwischen den Bünden, das müsste ich wegnehmen, weil der neue Besitzer zum Beispiel das nicht haben möchte. Und da denke ich mir schon, eigentlich gescheiter mit einem Nix, gescheiter die Gitarre bleibt, wie sie ist und wir erhalten diese originale Substanz in allen Dingen.
1: Das heißt, manchmal besser die Geschichte erhalten, als das Instrument wieder zum Klingen zu bringen. Trotzdem gibt es eine Möglichkeit, dass man den Klang der Gitarre wieder hört, nämlich mit Neubau.
2: Vermessen kann man so ein Instrument immer. Und ein neues Instrument, ein neu gebautes Instrument, das genau nach dem gebaut ist, steht klanglich dem in nichts nach.
1: Das geht sogar so weit, dass alte Instrumente mittels 3D-Scan vermessen und danach neu gebaut werden. Ohne Gebrauchsspuren und bereit, neue Geschichten zu erleben.
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1: 17.46 Uhr, Radio Niederösterreich ist hier. Einen angenehmen Spätnachmittag wünsche ich Ihnen. 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Niederösterreich, A1 Westautobahn Richtung Salzburg zwischen Öd und Haag. Nach einem Unfall stehen die Fahrzeuge im Pannenstreifen, es gibt aber noch Stau und eine Viertelstunde mehr Fahrzeit. Ein Plus von 10 Minuten haben Sie auf der A4 der Ostautobahn statt einwärts ab Schwächert und Wien, A23 Südostangente Richtung Agran zwischen Inzersdorf und Kaisermühl. Es staut und Sie haben eine Stunde mehr Fahrzeit. Gute Fahrt wünsche ich Ihnen, gute Nerven und im Autoradio Musik aus Österreich. Christina Stürmer, ich lebe.

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2: Guten Morgen. Ein Wundermittel gegen Anti-Aging. Da ist man erst einmal skeptisch, wenn man das hört. Es gibt aber tatsächlich ein recht vielversprechendes Mittel.
3: Na her damit, Retinol. Das ist eine Art von Vitamin A und das wird in der Kosmetik eben als Anti-Aging-Wirkstoff benutzt.
2: Die Krähen, die gehören zum Herbst auch dazu. Das sind schon ziemlich spezielle Vögel. Die Jäger im Land können da Geschichten erzählen. Mir hat einer gesagt, dass sich die Krähen zum Beispiel sein Auto gemerkt haben und immer zum Schreien angefangen haben, wenn sie es gesehen haben. Oder sie sehen auch, wenn der Hochstand besetzt ist und warnen dann die anderen Tiere. Und auch sonst haben die einiges auf Lager. Statt 12.000 Euro 120.000 Euro von der Bank bekommen, da schaut man mal ein bisschen komisch aus der Wäsche. Ich kann mir gut vorstellen, leicht nervöser Bankmitarbeiter dort angerufen hat bei dem Herrn und das Geld wieder zurück wollte. So, sorry, wir haben ein bisschen zu viel.
3: Ein bisschen. Schade eigentlich. Man

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2: Das ist Radio Niederösterreich am Donnerstag. Einen schönen Start in den Feierabend mit den Infos vom Tag. Im Journalstudio ist Petra Ottitsch.
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4: Das EU-Budget bis 2034 sorgt für verhärtete Fronten. Die Polizei nahm im Bezirk Melk ein Einbrecherduo auf frischer Tat fest. Das Wetter wird morgen meist sonnig und mild. Ab heute geht es beim EU-Gipfel in Brüssel vor allem ums Geld. Verhandelt wird über das langfristige Budget bis 2034. Die Positionen gehen weit auseinander. Nettozahler wie Österreich wollen sparen, andere Länder fordern mehr Geld. Aus Brüssel für Radio Niederösterreich, Robert Zickmund.
5: 1,8 Billionen Euro Finanzrahmen von 2028 bis 2034, das ist der Vorschlag der irischen EU-Ratspräsidentschaft. Für eine ganze Reihe EU-Staaten klingt das gut, denn immerhin muss man auch zusätzliche Verteidigungskosten einbeziehen. Dass dieser Vorschlag noch immer zu hoch ist, glauben 7 EU-Nettozahler, darunter Österreich. Schon vor dem Gipfel trifft sich dieser Club der mittlerweile 7 Sparsamen in Brüssel.
6: Weil wir in der derzeitigen Höhe dieses mehrjährigen Finanzrahmens, und das war einhellige Meinung mit der Gruppe, keine Basis sehen, dass wir zu einem Abschluss kommen können.
5: So Bundeskanzler Stocker. Sollte es bis Jahresende keine Einigung geben, müsste man das alte, geringere Budget weiterschreiben. Auch damit könnte man leben, hört man mittlerweile aus Berlin.
4: Damit nach Österreich. Die Freiheitlichen haben heute im Nationalrat einen Misstrauensantrag gegen die Regierung eingebracht. Für sie ist diese handlungsunfähig. Die Freiheitlichen fordern Neuwahlen. Die anderen Parteien haben das für einen Rundumschlag gegen die FPÖ genutzt. Mit hitziger Debatte, Viktoria Waldecker.
7: Ist diese Regierung noch handlungsfähig? Diese Frage stellen die Freiheitlichen im Nationalrat. Und für sie ist die Antwort klar nein. FPÖ-Chef Herbert Kickl fordert Neuwahlen.
8: Es ist vorbei. Räumen Sie das Feld, lassen Sie uns in Ruhe, backen Sie Ihre 7 Zwetschgen.
7: Die Antwort der Regierung kommt schnell. Kickl habe die Chance gehabt, eine Regierung zu bilden, meinen Neos-Klubobmann Jannik Schetti und zuerst ÖVP-Staatssekretär Alexander Pröll.
9: Sie sind am Elfmeterpunkt gestanden und haben den Fußball nicht ins Tor geschossen.
10: Sie kommen nur her, pünktlich zu Ihrer Dringlichen, um zu schreien, zu schimpfen und zu hetzen. Aber zum Hackeln, dafür sind Sie nie zu haben, Herr Kickl. Nie!
7: Auch die SPÖ kritisiert, dass die FPÖ keine Lösungen liefere. Für die Grünen ist der Misstrauensantrag polemisch. Sie bemängeln aber auch Untätigkeit der Dreierregierung.
4: Wegen der für 2027 geplanten Schließung des Werks des Iglu-Zulieferers Ardo in Groß-Enzersdorf wurde eine Online-Petition zum Erhalt von Machfelder Tiefkühlgemüse gestartet. Bis jetzt wurden bereits 40.000 Unterschriften verzeichnet. Der Nahrungsmittel- und Industriegüterkonzern Agrana hat unterdessen das ehemalige Zuckerfabrikareal in Leopoldsdorf als Lösungsvariante ins Spiel gebracht. Ardo rief zu einem konstruktiven sozialen Dialog auf. Die niederösterreichische Polizei hat Anfang der Woche 2 Einbrecher festgenommen. Damit hat sie eine Serie von Dämmerungseinbrüchen in Wohnhäuser in mehreren Bezirken geklärt. Die Spuren der Täter haben die Ermittler bis nach Wien geführt. Das Einbrecherduo ist bei einem Einbruch im Bezirk Melk auf frischer Tat ertappt worden, Jürgen Winterleitner.
11: Die beiden Einbrecher sind vorgestern nach einer Verfolgungsjagd auf der S33 bei St. Pölten festgenommen worden. Davor haben die beiden in ein Wohnhaus in Losdorf eingebrochen und sind geflüchtet, nachdem sie einen Alarm ausgelöst haben. Bei den Festgenommenen handelt es sich um einen 47- und einen 48-Jährigen, beides serbische Staatsbürger. Sie sollen in der Abenddämmerung in Wohnsiedlungen eingebrochen sein, vorwiegend in den Bezirken St. Pölten, Melk und Tulln. Allein in den letzten zwei Wochen hat die Polizei 5 solcher Straftaten den beiden Männern zugeordnet. Sie sollen Schmuck, Goldmünzen und Bargeld im Wert von mindestens 50.000 Euro gestohlen haben. Zuvor haben die Ermittlungen die Polizisten bis nach Wien geführt. Dort haben die Täter im 22. Bezirk gewohnt. Auf Anordnung der Staatsanwaltschaft St. Pölten sind die Beschuldigten in die Justizanstalt eingeliefert worden.
4: Ins Ausland, in Istanbul, sind bei den heftigen Regenfällen mindestens 3 Menschen ums Leben gekommen, darunter ein 14-Jähriger. 4 Menschen werden vermisst. Istanbuls Gouverneur spricht von den schwersten Regenfällen in der türkischen Metropole seit Beginn der Aufzeichnungen vor mehr als 80 Jahren. Der Regen soll noch tagelang andauern. Aus Istanbul, Rosa Lyon.
12: Momentan ist es ruhig, sehr viel ruhiger als normalerweise in Istanbul, der größten Stadt der Türkei mit mehr als 20 Millionen Einwohnern. Denn der Verkehr mit 2 Rädern, die normalerweise überall sind, wurde bis auf Weiteres verboten. Zumindest einige halten sich daran. In manchen Stadtteilen wurden Strom und Wasser zeitweise gekappt. Online verbreitete Videos zeigen Autos, die von schlammigen Wassermassen mitgerissen werden. Dutzende Flüge nach Istanbul wurden gestrichen. Mit schwerem Gerät versuchen Rettungsdienste, Geröll, umgestürzte Bäume und von Fluten gestapelte Autos zu räumen. Die starken Regenfälle sollen morgen wiederkommen. Ab Sonntag soll es trockener werden.
4: Wir kommen zum Radio Niederösterreich Wetter. Tanja Kassemeier, da gehen sich morgen bis zu 8 Sonnenstunden aus. Allerdings der herbstliche Frühnebel mischt auch mit.
13: Auch wir würden Regen brauchen, aber natürlich nicht in dieser Intensität. Nebel, ja, passt zur Jahreszeit und heute Nacht fällt er wieder ein, das Ganze bei Tiefstwerten zwischen 8 und 2 Grad. Und der Nebel hält sich bis morgen in den Vormittag hinein. In den östlichen Landesteilen mischen auch dichtere Wolken mit. Zwischendurch Sonne bei bis zu 19 Grad. Momentan messen wir noch 17 in Amstetten, 16 Grad in Horn, Bruckneudorf, Eisenstadt, St. Pölten, Linz und Graz, 15 Grad in Retz und 14 aktuell in Wien. Eine gute Fahrt um 6:06. Radio Niederösterreich ist hier mit dem schnellsten Verkehrsservice im Land. Wien, eine Viertelstunde lassen Sie liegen auf der A4 der Ostautobahn statt einwärts ab Schwechat. Dann schauen wir auf die A23 Südostangente Richtung Kagran zwischen Inzersdorf und Kaisermühlen. Es staut. Sie brauchen viel Geduld, es dauert eine Dreiviertelstunde länger. A23 Südostangente in die Gegenrichtung, also Richtung Graz. Beim Knoten Kaisermühlen nach einem Unfall ist der rechte Fahrstreifen gesperrt. Es staut zurück bis hier Stetten. 20 Minuten mehr Fahrzeit einplanen. Und ein Plus von 20 Minuten haben Sie auch am inneren Gürtel vor der Auffahrt auf die Tangente. Mit Nick Kamen und Wham. Ich bin Tanja Kasemeier. Grüß Sie.

0: Es ist reine Ideologie. Was ist uns lieber? Ist es der Kalender im Handy? Vielleicht geteilt mit der ganzen Familie? Oder gibt es da bei Ihnen doch den klassischen Taschenkalender, ohne den wir einfach aufgeschmissen sind, wenn wir diesen nicht bei der Hand haben? Heute Tag des Kalenders und der ist de facto unser zweites Hirn. Was schreiben Sie da alles rein?
1: Wichtige Ortstermine, Besuche, Frühstückszeiten.
2: Weil gewisse Sachen noch Stichwörter dazu, dass ich weiß, um was das geht.
3: Uhrzeit und was halt gerade anfällt. Geburtstag oder Arzt.
4: Was ich zu erledigen habe, das ist das Wichtigste, dass ich nichts vergesse.
5: Ein Stehkalender für die Arbeit. Wie gesagt, mein Tagebuch, da steht alles drin.
0: Und was in Ihrem Kalender nicht steht, das steht bei mir in der Spielliste. Wir genießen den Donnerstagabend mit den größten Hits aller Zeiten. Die Beatles gleich nach Rocky Burnett. Tired of Toeing the Line. Einen angenehmen Abend wünsche ich Ihnen. Ja.

0: Wir marschieren gemeinsam in den Donnerstagabend. 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Eine Meldung für Wien, A23 Südostangente Richtung Kagran zwischen der Hansumkurve und Kaisermühlen. Stau und noch 20 Minuten mehr Fahrzeit. 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
1: Bei den österreichischen Autozulieferbetrieben ist jeder 10. Job verloren gegangen. Eine Folge der Probleme der deutschen Autoindustrie. Volkswagen hat etwa im zweiten Quartal um 14% weniger Fahrzeuge verkauft als im Vorjahr. Die neuen Hervis-Eigentümer drehen weiter an der Kostenschraube. Nach dem Markenumbau sollen noch mehr als 20 Standorte schließen. Bis Ende 2027 soll die Zahl der Filialen in Österreich auf 50 bis 55 sinken. Ob und welche Standorte in Niederösterreich betroffen sind, ist nicht bekannt. Beim Einsturz eines Schuldaches in Pakistan sind laut örtlichen Behörden mindestens 34 Schüler und eine Lehrerin ums Leben gekommen. Mehrere Kinder befinden sich in kritischem Zustand. Mehr als 50 teils Schwerverletzte werden im Spital behandelt.
0: Das Radio Niederösterreich Wetter. Die Semmering-Wechselregion, aktuell die Region, wo es schon am kühlsten ist. Momentan Temperaturen im einstelligen Bereich und in der Nacht klart es weiter auf. Die Temperaturen sinken dann auf 8 bis 2 Grad. Im Waldviertel wird es punktuell sogar wieder frieren. Außerdem ziehen Nebelfelder auf. Die halten sich dann bis morgen Vormittag. Das Aufstehen somit großteils trüb im Osten, sind dichtere Wolken dabei. Im Tagesverlauf lockert es aber auch auf. Die Sonne kommt raus, das ganze Morgen zwischen 13 und 19 Grad.
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0: 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Und wir lassen es uns jetzt gut gehen mit Musik von Patty Gallant. From New York to L.A.

0: beendet hat, denn dem Tennisturnier in der Wiener Stadthalle, dem wird jetzt wirklich nur noch der Niederösterreicher in seiner Hochphase für das Tüpfelchen auf dem i fehlen. Christoph Gregoritis, seit heute ist klar, dass auch Spaniens Topstar Carlos Alcaraz bei den ersten Bank Open aufschlagen wird.
1: Ja, Alcaraz sollte eigentlich in Saudi-Arabien beim Showturnier Six Kings Slam spielen. Nachdem das aber in den Dezember verlegt wurde, hat Wien-Turnierdirektor Herwig Straka schnell gehandelt und bei Alcaraz Management nachgefragt. Und der Spanier soll keine Sekunde mit der Zusage gezögert haben. Alcaraz wird hinter Alexander Zverev als Nummer 2 gesetzt sein und damit stehen heuer gleich 6 Top-10-Spieler im Feld. Ohne den verletzten Jannik Sinner, der ja leider absagen musste. Aber auch wenn der Südtiroler fehlt, ist die Wiener Stadthalle wohl so stark besetzt wie noch nie. Los geht's nächste Woche am Samstag mit den ersten Quali-Partien. Alcaraz wird sein Erstrundenmatch wohl am Dienstag darauf, also am 27. Oktober bestreiten. Doppelspezialist Lukas Miedler steht mit Partner Neil Oberleitner in Shanghai im Halbfinale. Der Muckendorfer setzt sich mit dem Wiener gegen das neuseeländisch-polnische Duo Polmans-Zielinski in 2 Sätzen durch. Wir wechseln zum Tischtennis. Da war für Ausnahmetalent Nina Skerbins bei der AM in Slowenien

0: In der ersten Hauptrunde Endstation. Nach der erfolgreichen Qualifikation verliert die 16-jährige Markgraf-Neusiedlerin gegen die Rumänin Dragoman 0:4. Titelverteidigerin Sofia Polcanova steht im Achtelfinale. Für die heimischen Fußballclubs Salzburg und Sturm Graz geht es heute Abend in der Europa League weiter. Salzburg startet jetzt in Kürze daheim in das Match gegen den AC Milan. Trainer Danny Röhl will vor dem großen Namen aber nicht in Ehrfurcht erstarren.
1: Wir werden schon mutig auftreten, wohl wissend, dass wir natürlich auch den Gegner viel Respekt zollen. Dann werden wir schon noch den Gegner versuchen, vor Aufgaben zu stellen.
0: Sturm Graz ist um 21 Uhr in Bournemouth in England zu Gast. Die Kremser Handballherren, die müssen in der HLA weiter auf den ersten Saisonsieg zu Hause warten. In Runde 7 kommt das Team von Trainer Ibi Stake gegen Bernbach Köflach nicht über ein 28:28 hinaus.
2: Natürlich will man immer gewinnen, aber das Spiel dauert 60 Minuten und da muss man sagen, unentschieden geht wirklich für beide total in Ordnung.
0: Am Sonntag spielen die Kremser im Europacup in Volendam in den Niederlanden. Wer Österreichs neue Sportlerinnen und Sportler des Jahres sind, das wird heute Abend bei der Lotterien-Sporthilfe-Gala in der Wiener Stadthalle geklärt. Drei Niederösterreicher sind dabei nominiert. Skiteam-Olympiasiegerin Kathi Huber in der Kategorie Mannschaft des Jahres und Veronika und Johannes Aigner haben gute Chancen, als Parasportler des Jahres ausgezeichnet zu werden. ORF 1 überträgt live ab 20.15 Uhr. Sportlich hat im Lager der Skistars der Norweger Amund Kilde erneut Verletzungspech. Er ist beim Abfahrtstraining in Chile gestürzt und hat sich dabei die Achillessehne gerissen.
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In 6 Minuten ist es 7. Einen angenehmen Abend wünsche ich Ihnen mit Radio Niederösterreich. Und es gibt gute Nachrichten für Kinder mit Nahrungsmittelallergien. Bringt jetzt eine internationale Studie der Karl-Landsteiner Privatuniversität in Krems heraus. Sie zeigt nämlich, dass es durchaus große Chancen gibt, eine solche Allergie auch wieder loszuwerden. Entscheidend dafür ist ein möglichst früher Beginn einer Therapie. Darum geht's gleich in Niederösterreich heute um 19 Uhr in ORF 2.

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1: Es geht rein in den Donnerstagabend. Dazu das Wichtigste aus Niederösterreich, Österreich und der Welt mit Petra Ottitsch. Es ist 19 Uhr.
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3: Die Hinrichtung eines verurteilten Attentäters in den USA soll, anders als zunächst angekündigt, nicht in einem Livestream zu sehen sein. Diese Entscheidung hat US-Präsident Trump vor kurzem getroffen. Im Vorfeld hatte es eine heftige Debatte gegeben. Aus den USA für Radio Niederösterreich, Barbara Wolschek.
4: Der Präsident hatte sich seine Meinung in den letzten Tagen gebildet. Von Verständnis für die Entscheidung einer öffentlichen Hinrichtung zu man schaue sich das genau an.
5: We're looking at it.
4: Und schließlich, er werde eine Entscheidung für oder wider treffen. Die Hinrichtung wird nicht im Livestream übertragen, so wie Verteidigungsminister Pete Hegseth es gerne wollte. Der Attentäter Nidal Hassan hatte vor einigen Jahren auf einem Militärstützpunkt in Texas 13 Menschen getötet. Seine Hinrichtung ist für den 3. Dezember geplant. Eine Mehrheit der Bevölkerung ist für die Todesstrafe. Aber eine große Mehrheit ist gegen eine öffentliche Hinrichtung. Barbarisch und unwürdig, so die Kritik. Die USA würden sich so in eine Reihe mit Staaten wie dem Iran oder Afghanistan stellen.
3: Beim EU-Gipfel in Brüssel wird über den nächsten EU-Haushalt von 2028 bis 2034 verhandelt. Die Fronten sind verhärtet. Einige Länder fordern ein deutlich höheres Budget. Andere setzen hingegen auf Einschnitte und auf Sparsamkeit, darunter auch Österreich. In Deutschland gilt seit heute an allen Bahnhöfen ein Alkoholverbot. Die Bahn erwartet sich davon mehr Sicherheit. Auch beim Linzer Hauptbahnhof soll es ein Alkoholverbot geben, ebenso eine Videoüberwachung. Die Stadtverantwortlichen reagieren damit auf Gewaltvorfälle, die sich im Frühling gehäuft hatten. Christian Schwarz berichtet.

0: errichtet.
1: Das Alkoholverbot für Bahnhofsgebäude, Vorplatz und Bahnhofspark soll voraussichtlich am 1. März nächsten Jahres in Kraft treten. Im Bahnhofsgebäude sind die ÖBB für die Kontrollen zuständig, für den Vorplatz und den Bahnhofspark der Ordnungsdienst. Die Stadt will auch verstärkt auf Sozialarbeit setzen. Im Gespräch sind etwa zusätzliche Streetwork-Angebote. Um das Sicherheitsgefühl zu erhöhen, soll es auch eine bessere Beleuchtung beim Linzer Hauptbahnhof geben. Geplant ist zudem eine Videoüberwachung von Vorplatz und Bahnhofspark. Diese Maßnahme wird von der Polizei als sinnvoll erachtet. Die Stadt bereitet dafür nun alles vor, in enger Abstimmung mit ÖBB und Polizei.
0: Wer Pflegerin oder Pfleger werden möchte, kann in Niederösterreich zahlreiche verschiedene Ausbildungswege einschlagen. Um einen besseren Überblick zu bekommen, hat das Land heute eine neue Pflegelandkarte vorgestellt. Wir kommen zum Radio Niederösterreich Wetter. Tanja Kassemeier, da können wir jetzt am Abend das Heizungsthermostat wieder nach oben drehen.
2: Damit es wohlig warm wird, definitiv. Aktuell messen wir noch 14 Grad in St. Pölten und Langenlois, 13 in Waidhofen an der Ibs, 12 Grad in Wien und Mistelbach und 11 momentan in Wiener Neustadt. Und in der Nacht, da sinken die Temperaturen dann auf 8 bis 2 Grad. Es klart auf und der Nebel, der mischt mit, hält sich dann bis morgen in den Vormittag hinein. Dazu im Osten noch einige dichtere Wolken und zwischendurch Sonne bei maximal 19 Grad. Eine gute Fahrt. Es ist 7:03. Wir begleiten Sie mit dem schnellsten Verkehrsservice im Land. In Niederösterreich soweit alles okay. In Wien gibt es eine Meldung, und zwar A23, die Südostangente Richtung Kagran. Zwischen der Hansumkurve und dem Knoten Prater gibt es Stau und 15 Minuten mehr Fahrzeit.
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4: Servus, Niederösterreich.
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2: Oh ja, wir segeln auf den Galeeren übers große Meer in Richtung Feierabend, lassen uns in die Freizeit trommeln und genießen die 90er hier auf Radio Niederösterreich. Mein Name ist Tanja Kassemeier, ich habe die Hände quasi am Ruder und spiele uns die größten Hits aller Zeiten. 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

0: Trends aus den 80ern, sie kommen wieder und sie können sich da garantiert noch dran erinnern. Die Männer mit kurzen Haaren und im Nacken hinten eine Haarsträhne, eine lange, bekannt als Rattenschwanzel. Ja, das ist jetzt wieder in, ob es uns gefällt oder nicht. Also die 80er können auch so, Olivia Newton-John.
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2: Einen angenehmen Abend wünsche ich Ihnen jetzt um 7:30. Der Blick auf die Straßen mit dem schnellsten Verkehrsservice im Land. Wien A23 Südosttangente Richtung Kakan zwischen der Hansumkurve und dem Knoten Prater. Auch hier hat sich mittlerweile der Stau aufgelöst, soeben diese Verkehrsmeldung gelöscht. Wünsche Ihnen eine gute Fahrt. Weiter geht's mit Radio Niederösterreich und Nachrichten in einfacher Sprache.
3: Am Mikrofon im Nachrichtenstudio ist Tom Brandenberger. Heute und morgen treffen sich die Präsidenten und Regierungschefs der Europäischen Union, auch EU genannt. Die Politiker sprechen über das geplante Budget der EU. Es geht dabei um das Budget für die Jahre 2028 bis 2034. Im Budget wird festgelegt, wie viele Ausgaben und Einnahmen es gibt. Der Vorschlag für das Budget kommt von Irland, weil es derzeit die Ratspräsidentschaft hat. Zum Budgetvorschlag gibt es sehr unterschiedliche Meinungen. Mehrere Mitgliedsländer fordern, dass die EU ein deutlich größeres Budget bekommt. Andere Länder wollen aber, dass die EU weniger Geld ausgibt. Dazu gehört neben den Niederlanden und Deutschland auch Österreich. Mit einer Einigung wird bei dem Treffen nicht gerechnet. Der Präsident der Ukraine, Volodymyr Zelensky, hat den Präsidenten der USA, Donald Trump, heftig kritisiert. Zelensky fühlt sich von Trump betrogen. Trump hat nämlich eine Vereinbarung mit dem russischen Präsidenten Wladimir Putin gemacht. Durch diese Vereinbarung bekommen die USA von Russland eine große Menge an Dieseltreibstoff. Außerdem möchte Trump Strafmaßnahmen gegen Russland beenden. Das finden Zelensky und andere Politiker nicht gut. Sie sagen, dass Russland mit dem Verkauf des Diesels seinen Krieg gegen die Ukraine weiter finanzieren kann. Von Jänner bis Juni wurden in Österreich Jüdinnen und Juden fast 700 Mal angegriffen. Sie wurden zum Beispiel körperlich angegriffen, bedroht oder beschimpft. Insgesamt sind es aber etwas weniger Fälle als letztes Jahr. Das hat heute die israelitische Kultusgemeinde bekannt gegeben. Die Kultusgemeinde vertritt die Interessen von Jüdinnen und Juden in Österreich. Das waren Nachrichten in einfacher Sprache. Redaktion Anna Kirchgatterer, Lorenz Lohr und Raphael Gruber.
2: Und weiter geht's mit dem Radio Niederösterreich Wetter. Die Wolken werden heute Nacht weniger, es klart auf und ja, damit geht's mit den Temperaturen zurück auf 8 bis 2 Grad. Im Waldviertel wird's gebietsweise auch wieder leicht frostig. Dazu ziehen in der Nacht auch Nebelfelder auf. Die halten sich dann bis morgen in den Vormittag hinein. Das Aufstehen großteils eine trübe Angelegenheit. Im Osten mischen dann nämlich auch noch dichtere Wolken mit und im Tagesverlauf, da lockert es dann etwas auf. Die Höchstwerte liegen morgen zwischen 13 und 19 Grad.
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2: Schönen Abend mit Josch.

0: Kultmusik hier im Radioclub auf Radio Niederösterreich. Mit Queen geht's durch diesen Donnerstagabend. Und Sie haben sich's vielleicht auch schon überlegt. Also zumindest bei den Preisen und den Zapfsäulen. Ein E-Auto, wenn's irgendwie leistbar ist, vielleicht doch. Wie stehen Sie dazu?
1: Na, es wird die Zukunft werden, schätze ich mal, weil einfach das Thema mit der Nachhaltigkeit immer größer wird und wir müssen auf unseren Planeten schauen.
2: Also ich finde es gut, wenn nicht nur Benzinautos herumfahren. Ob es denn wirklich die Zukunft sein wird, weiß ich nicht, weil es wahrscheinlich sehr wohl Leute gibt, die sich dagegen sträuben werden.
3: Es ist die Zukunft, da kommen wir nicht dran vorbei.
0: Ja, billig sind sie auf alle Fälle nicht, weil es oft doch auch noch Neuwagen sind. Mittlerweile gibt es aber auch schon einige Gebrauchte. Manuel Eckel ist Kfz-Meister mit eigenem Betrieb. In seiner Werkstatt repariert er auch E-Autos. Das kann nicht jeder sagen.
4: Es kommen schon die ersten gebrauchten E-Autos. Also um das ist es eigentlich bei uns. Die meisten fahren natürlich nur zum Hersteller. Aber bei uns kommen auch schon E-Autos, die Probleme mit dem Akku haben. Und da können wir dann in vielen Fällen weiterhelfen.
5: Ich nehme an, Sie haben in der Ausbildung dann schon in Richtung E-Mobilität ein bisschen was mitgenommen.
4: Also ich habe beim Meisterkurs den Hochvolttechniker 1 und den Hochvolttechniker 2 gemacht. Und das berechtigt mich halt, dass ich auf Elektroautos schrauben darf.
5: Ihre Mitarbeiter suchen Sie die auch schon aus in Richtung E-Mobilität, weil es halt in den nächsten 10, 15, 20 Jahren dahin gehen wird?
4: Ja, also da werden wir dann eher auf junges Personal zurückgehen, die das in der Schule jetzt schon mitkriegen und jetzt auch im zum Beispiel großen Betrieben, Herstellerbetrieben gleich mitlernen und auf die Leute werden wir dann abzielen in Zukunft.
0: Okay, und wenn es Gebrauchte sind, werden es dann wohl auch günstiger und vermutlich auch immer mehr.

0: Das Schöne im Herbst, es wird daheim am Abend einfach wieder gemütlicher. Das eine oder andere Kerzerl brennt. Und wie ist es noch einmal?
1: Je mehr Kerzen angezündet sind, desto kürzer dauert es zu Weihnachten.
0: Okay, also diese Rechnung geht dann erst im Dezember wirklich auf. Aber die Frage nach dem Weihnachtswichtel und dem Wunschzettel, die ist daheim tatsächlich schon gestellt worden. 71 Tage noch, dann ist Heiliger Abend. Und wir genießen einfach einmal jetzt die Ruhe des Donnerstagabends mit Musik von Engelbert.

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3: Am Mikrofon Paul Knacker. Die Korruptionsstaatsanwaltschaft ermittelt gegen Julius Lindberg-Meindl wegen der Insolvenz der Meindl-Bank. Meindl und andere Bankverantwortliche sollen vor der Insolvenz im Jahr 2020 Vermögen beiseite geschafft haben. Die Gläubiger sollen einen Schaden von 150 Millionen Euro erlitten haben. Bernd Kuschu berichtet.
4: Wertvolle Unternehmensanteile, auch das Kaffeegeschäft, sollen vor der Insolvenz der Meindl-Bank unterpreisig, also zu billig, verkauft worden sein, so lautet ein Vorwurf. Und es seien unvertretbare Kredite gewährt worden und Kontoüberziehungen an ausländische Unternehmen, die der Bank der Familie Meindl nahestanden. Staatsanwaltschaftssprecherin Alexandra Völkl über die Beschuldigten.
5: Sie sollen im Hinblick auf die bevorstehende Insolvenz gezielt Vermögen der Bank beiseite geschafft haben, um es dem Zugriff der Gläubiger im Insolvenzverfahren zu entziehen.
4: Julius Lindberg-Meindl habe außerdem Beraterhonorare erhalten, ohne entsprechende Gegenleistung. Und er soll Privatvermögen sozusagen in Sicherheit gebracht haben.
5: So soll er Liegenschaften und Unternehmensanteile an Angehörige verschenkt oder generell Vermögen in ihm zuzurechnende ausländische Unternehmen verschoben haben.
4: Von Meindls Anwalt gibt es bisher keine Stellungnahme.
3: Die Hinrichtung eines verurteilten Attentäters in den USA wird doch nicht live übertragen. Nach Kritik erklärt US-Präsident Donald Trump, es werde keinen Livestream geben, weil viele gute Menschen das nicht wünschten. Die Ankündigung hatte eine heftige Debatte in den USA ausgelöst. Aus Washington Barbara Wolschek.
6: Der Präsident hatte sich seine Meinung in den letzten Tagen gebildet. Von Verständnis für die Entscheidung einer öffentlichen Hinrichtung zu man schaue sich das genau an. Und schließlich, er werde eine Entscheidung für oder wider treffen. Die Hinrichtung wird nicht im Livestream übertragen, so wie Verteidigungsminister Pete Hegseth es gerne wollte. Der Attentäter Nidal Hassan hatte vor einigen Jahren auf einem Militärstützpunkt in Texas 13 Menschen getötet. Seine Hinrichtung ist für den 3. Dezember geplant. Eine Mehrheit der Bevölkerung ist für die Todesstrafe. Aber eine große Mehrheit ist gegen eine öffentliche Hinrichtung. Barbarisch und unwürdig, so die Kritik.

0: Die USA würden sich so in eine Reihe mit Staaten wie dem Iran oder Afghanistan stellen.
1: Die Schaltsekunde bei Atomuhren wird abgeschafft. Die Generalkonferenz für Maß und Gewicht in Versailles in Frankreich hat entschieden, dass ab dem 20. Mai 2027 die Weltzeit von Atomuhren fortlaufend gelten soll. Bisher wurde eine Schaltsekunde eingefügt, wenn die Zeit von Atomuhren und die astronomische Zeit abgewichen sind. Das ist seit 1972 alle 2 Jahre passiert, weil die astronomische Zeit durch die Erdrotation geringfügig schwankt, die Atomuhr aber gleich bleibt. Künftig soll die Atomuhr um bis zu 1 Stunde abweichen dürfen, um sie jahrhundertelang nicht anpassen zu müssen. Die Schaltsekunde ist ein Problem für Computer, Energieanlagen, Telekommunikation und Verkehr. Sie brauchen eine konstante Zeitnehmung. Das waren die Nachrichten mit Paul Kranker. Und nun zum Wetter.
2: Heute Nacht in ganz Österreich kein Regen und in den bewohnten Gebieten auch kein Frost, aber kühl bei Tiefstwerten von 3 bis 11 Grad. Morgen am Freitag wird es tagsüber ähnlich warm wie heute mit 15 bis 20 Grad, am Nachmittag im Westen bis zu 23. Außerdem ist es auch morgen überwiegend sonnig. Stellenweise kann sich allerdings bis weit in den Vormittag hinein Nebel halten, etwa am Bodensee und in Unterkärnten.
3: Wir schauen auf die Straßen mit Radio Niederösterreich um 8:03. Soweit, so gut. Sie kommen störungsfrei voran. Eine sichere Fahrt wünsche ich Ihnen.
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5: Einen schönen guten Abend und herzlich willkommen. Wieder einmal stehen traditionelle Lieder und Weisen auf dem Programm und den Beginn machen 3 Gruppen aus dem Burgenland. Mit der Modjaspolka starten die fidelen Weinhauer aus Neckenmarkt. Auf der Wildbahn bin ich gegangen in den tiefsten Tannenwald. So beginnt das darauffolgende Liebeslied, vorgetragen vom burgenländischen Lehrertrio. Eine Polka spielt dann noch die böhmische der Stadtkapelle Jennersdorf.

Nach Liedern und Weisen von Ensembles aus dem Burgenland reisen wir musikalisch weiter zu Gruppen aus den niederösterreichischen Bezirken Mödling und Baden. Die Andreaspolka spielt jetzt gleich die Laxenburger Kirritagsmusi auf. Übers Bacherl bin ich gesprungen, übers Wieserl bin ich gerannt, so beginnt das Liebeslied, das wir in der Folge vom Volksliedersingkreis Bad Vöslau hören werden. Danach erklingt noch die Volkstanzmelodie zum Witteser Landler, aufgenommen vom Wienerwaldquartett aus Mödling.

nach Volksmusik von Ensembles aus den Bezirken Mödling und Baden folgen bei uns jetzt weitere Gruppen aus Niederösterreich. Die Ipsitzer Musikanten beginnen mit der Polka Française unter dem Titel Maxima. Es ist Feierabend. Dieses Lied interpretiert danach die Sängerrunde Durdeltaler, musikalisch begleitet von den Jagdhornbläsern aus Rohr im Kremstal. Darauf folgt die Staatser Kirtagsmusik mit dem Abendstimmenwalzer. Zum Abschluss bei Gesungen und Gespielt musiziert die Gruppe Keiner kann's den Kraushüpfer Bohrischen. Anschließend heißt es wieder für Freunde der Blasmusik. Noch einen schönen Abend mit Radio Niederösterreich wünscht Edgar Niemeczek.

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1: Und der begrüßt Sie recht herzlich zu unserer heutigen Sendung. Es ist unübersehbar, der Herbst ist ins Land eingekehrt, jene Jahreszeit, die frei nach Friedrich Hölderlin das Jahr mit seiner Pracht vollendet. Und darum spielt uns das Blasorchester der Marktgemeinde St. Veit an der Gölsen den Marsch St. Veit im Herbst von Franz Lashofer. Danach hören wir die besinnliche Weise Herbstsohn von Heinrich Bruckner. Und als drittes erklingt die klassische Ouvertüre Herbstfarben aus der Feder von Hans Gansch Senior. Zunächst aber der Marsch St. Veit im Herbst.

Im Herbst schmückt sich unser Land mit seinen schönsten Farben. Und wenn dann auch noch das Wetter mitspielt, sprechen wir vom goldenen Herbst. Im zweiten Musikblock spielt uns zunächst der burgenländische Musikverein Unterpetersdorf die Polka Herbstfreuden, gefolgt vom Weinviertel-Ensemble Erwin Zeischitz und seinen Helmer Musikanten mit dem Walzer Herbstblätter von Karel Drdas. Und als drittes hören wir den schwungvollen Marsch Golden Jubilee von John Philip Sousa. Viel Vergnügen mit Polka, Walzer und Marsch.

Zum Abschluss unserer heutigen Sendung hören wir zunächst das Werk Er Doton von Alain Gruppe und danach noch einige Teile des ruhigen und beinahe melancholischen zweiten Satzes aus dem Hornkonzert des ukrainischen Komponisten Reinhold Moritzewitsch Glier. Mein Name ist Gerhard Schnabel, ich freue mich aufs nächste Mal und wünsche Ihnen allen noch einen schönen Abend mit Radio Niederösterreich.

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1: Am Mikrofon Paul Knöcke. Das Innenministerium warnt vor einer neuen Form von Gewalt im Internet. Täter zwingen Kinder oder Jugendliche online, sich selbst zu verletzen oder Straftaten zu begehen. Das ist nicht religiös oder politisch motiviert. Laut Direktion für Staatsschutz und Nachrichtendienst geht es ausschließlich um Gewalt. Barbara Ganzfuß berichtet.
2: Die Täter sind fast immer Männer, durchschnittlich 20 Jahre alt, die Opfer hauptsächlich Kinder, durchschnittlich 13, sagt die Chefin der Direktion für Staatsschutz und Nachrichtendienst Silvia Meyer. Sie wollen sie oft dazu bringen, ihnen Nacktfotos oder Videos zu schicken und erpressen sie dann damit.
3: Eltern kann man empfehlen, dass sie wirklich auch darauf schauen, was ihre Kinder online machen, dass sie ihre Kinder aber auch sensibilisieren, dass sie diesen Gruppen nicht beitreten, dass sie sich auch nicht unter Druck setzen lassen.
2: Im Bundeskriminalamt gibt es mittlerweile eine eigene Ermittlungsgruppe, die sich mit dem Phänomen beschäftigt und bestehende Fälle auf mögliche Zusammenhänge mit diesen Netzwerken untersucht.
1: Die Korruptionsstaatsanwaltschaft ermittelt gegen Julius Lindbergh-Meindl wegen der Insolvenz der Meindl Bank. Meindl und andere Bankverantwortliche sollen vor der Insolvenz im Jahr 2020 Vermögen wie eine Villa oder Grundstücke beiseite geschafft haben. Die Gläubiger sollen einen Schaden von 150 Millionen Euro erlitten haben. Die EU stärkt die Stellung von Bankkunden. Laut Gerichtshof der EU muss eine Bank einem Opfer von Kontobetrug das Geld zunächst sofort erstatten, selbst wenn die Bank dem Opfer grobe Fahrlässigkeit vorwirft. Die Bank kann das Geld später rückfordern, falls das Opfer tatsächlich grob fahrlässig gehandelt hat. Die Bank Austria-Konzernmutter UniCredit nimmt eine weitere Hürde bei der geplanten Milliardenübernahme der Deutschen Commerzbank. Die EZB, die Europäische Zentralbank, erlaubt UniCredit, zusätzliche Anteile zu übernehmen. Die UniCredit wird sich nun um weitere Genehmigungen bemühen. Die Deutsche Commerzbank wehrt sich bisher gegen eine Übernahme, weil dann tausende Stellen abgebaut werden könnten. Zuletzt hat die Commerzbank allerdings Gespräche mit der UniCredit über einen Zusammenschluss begonnen. In der Fußball-Europa-Liga leidet Salzburg eine bittere Heimniederlage. Die Salzburger verlieren gegen den AC Milan 0:4. Aus Salzburg Daniel Kulowitz.
4: Das Gastspiel des AC Milan endet mit einer 4:0-Gala der Mailänder, hier zu löchrig, zu fragil, die Abwehr der Salzburger. Und sie wären gern näher dran gewesen, aber es entspricht ungefähr dem Niveau der österreichischen Bundesliga, was das internationale Parkett betrifft. Alfacho Sissé, der unter 19 Nationalstürmer Italiens, trifft dreimal in der Schlussphase auch noch Gonzalo Ramos. Eine rote Karte für Milan, auch in der Schlussphase nach Torraub, konnten die Salzburger dann nicht mehr für Ergebniskosmetik hernehmen. Milan, erster Sieg in der Europa League und Salzburg, erste Niederlage in der Europa League vor 22.300 Fans. Und jetzt beginnt das Auswärtsspiel von Sturm Graz in Bournemouth.
1: Das war die Nachricht mit Paul Kranke. Und nun zum Wetter.
5: Im Großteil von Europa bleibt es in den nächsten Tagen überdurchschnittlich warm. Ein wenig Schnee fällt nur auf den höchsten Bergen der Schweiz, Norwegens und Rumäniens und auf einigen Gipfeln der Pyrenäen. Zurück nach Österreich und zum morgigen Freitag. Es wird morgen ähnlich warm wie heute, mit Höchstwerten von 15 bis 20 Grad, im Westen bis zu 22. Außerdem ist es auch morgen überwiegend sonnig. Stellenweise kann sich allerdings bis weit in den Vormittag hinein Nebel halten, wie etwa am Bodensee und in Unterkärnten. Und auch das Wochenende bringt eine Mischung aus Sonne, Wolken und ein paar zehn Nebelfeldern. So viel zum Wetter mit Thomas Wostal.
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2: Zum National begrüßt sie Paul Kaker. Die Themen: Ukraine und USA streiten über angebliche Einschränkungen beim Satellitendienst Starlink. EU-Gipfel in Brüssel streitet weiter über das Budget. Österreich und andere Nettozahler wollen sparen, die anderen Länder nicht. Autokrise in Deutschland. Österreichs Autozulieferer streichen jeden 10. Job. Siegergründer Benko ist im Hausarrest. Das Wetter morgen nach Nebel meist sonnig. Die Ukraine greift wieder russische Ölraffinerien an und hält sich damit nicht an die Waffenruhe für Energieanlagen, die US-Präsident Donald Trump verkündet hat. Der ukrainische Präsident Volodymyr Zelensky sagt, die Zurückhaltung sei vorbei. Er zeigt sich verärgert, dass die USA zu wenig Geheimdienstdaten liefern würden und vor allem, dass der Satelliten-Internetdienst Starlink des Milliardärs Elon Musk gedrosselt wird. Aber von wem? Aus Washington, Markus Müller.
3: Wie stark ist die Nutzung des Kommunikationsdienstes Starlink durch die ukrainischen Streitkräfte tatsächlich eingeschränkt? Und wer ist dafür verantwortlich? Diese Frage sorgt für einen neuen Streit zwischen Washington und Kiew. Ukrainische Quellen haben zuletzt berichtet, dass der Zugang zur militärischen Version von Starlink nicht mehr funktioniert, sobald das Gerät, also etwa eine Drohne, schneller als 160 km/h unterwegs ist. Starlink-Besitzer Elon Musk betont jetzt, er habe mit dieser Entscheidung nichts zu tun. Die militärische Version von Starlink mit dem Namen Starshield werde vom US-Militär und damit von US-Präsident Trump kontrolliert, nicht von ihm. Trump hatte von der Ukraine zuletzt gefordert, Angriffe auf die Energieinfrastruktur in Russland einzustellen, was Präsident Zelensky bisher abgelehnt hat.
2: Der Streit über das nächste mehrjährige EU-Budget wird intensiver. Auch am ersten Tag des EU-Gipfels in Brüssel gehen die Positionen der 27 Staats- und Regierungschefs auseinander. Nettozahler wie Österreich fordern, die EU müsse sparen. Andere Länder fordern mehr Geld. Aus Brüssel, Robert Siegmund.
4: 1,8 Billionen Euro Finanzrahmen von 2028 bis 2034, das ist der Vorschlag der irischen EU-Ratspräsidentschaft. Für eine ganze Reihe EU-Staaten klingt das gut, denn immerhin muss man auch zusätzliche Verteidigungskosten einbeziehen. Dass dieser Vorschlag noch immer zu hoch ist, glauben 7 EU-Nettozahler, darunter Österreich. Schon vor dem Gipfel trifft sich dieser Club der mittlerweile 7 Sparsamen in Brüssel.
5: Weil wir in der derzeitigen Höhe dieses mehrjährigen Finanzrahmens, und das war einhellige Meinung mit der Gruppe, keine Basis sehen, dass wir zu einem Abschluss kommen können.
4: So Bundeskanzler Stocker. Sollte es bis Jahresende keine Einigung geben, müsste man das alte, geringere Budget weiterschreiben. Auch damit könnte man leben, hört man mittlerweile aus Berlin.
2: Ums Geld geht es auch dem belgischen Ardor-Konzern. Er verteidigt heute die geplante Schließung des Tiefkühlwerks in Groß-Enzersdorf in Niederösterreich. Ardor weist Vorwürfe zurück, es müsse Förderungen zurückzahlen. Der Konzern teilt außerdem mit, er arbeite an einem Sozialplan für die Beschäftigten. Aus Niederösterreich Simon Baumberger.
6: Die Geschäftsführung von Ardor habe volles Verständnis für die Emotionen und die Unsicherheit, die die Ankündigung, das Werk in Groß-Enzersdorf zu schließen, ausgelöst hat, heißt es heute in einer schriftlichen Stellungnahme des Unternehmens. Man habe dem Betriebsrat einen ersten Vorschlag für einen Sozialplan für die Beschäftigten vorgelegt. Man gehe davon aus, dass die Mehrheit der Beschäftigten noch 6 bis 9 Monate weiter bei Ardor tätig sein könne, manche auch ein ganzes Jahr. Neben einer Bekräftigung, dass die Schließung des Werks aus wirtschaftlichen Gründen unausweichlich sei, weist Ardor heute Vorwürfe zurück, dass man staatliche Förderungen erhalten habe, die nun zurückgezahlt werden müssten. Lediglich für Förderungen der Erzeugergemeinschaft ETG, an der Ardor beteiligt ist, könnten möglicherweise Rückforderungsansprüche der EU geltend gemacht werden.
2: Die Krise der deutschen Autoindustrie schadet österreichischen Zulieferbetrieben immer mehr. Zum Beispiel hat VW im zweiten Quartal um 14% weniger Autos verkauft als im Vorjahr, Audi um 11%. In Österreichs Autozulieferbetrieben ist zuletzt dadurch jeder 10. Job verloren gegangen. Maria Kern berichtet.
7: In der heimischen Autozulieferindustrie gab es im Vorjahr knapp 74.000 Beschäftigte. Das sind um 3.000 Stellen weniger als 2024.
8: Und seit 2019 sind uns knapp 8.000 Jobs verloren gegangen in der Branche. Da reden wir jetzt schon eigentlich über jeden 10. Arbeitsplatz, den wir 2019 noch hatten.
7: So Dietmar Schäfer von der ARGE Automotive Zulieferindustrie. Auch für heuer erwartet die Branche zumindest ein leichtes Umsatzminus. Schäfer betont, dass der Umstieg auf die E-Mobilität nicht das große Problem sei, weil viele Zulieferer auch Teile liefern würden, die in jedem Auto benötigt werden, etwa Stoffe oder Teile aus Kunststoffen. Das Hauptproblem sei der Absatzrückgang bei Autos in ganz Europa und die hierzulande hohen Kosten, etwa für Energie.
2: Einen Tag nach der gerichtlichen Bewilligung für den Hausarrest hat der insolvente Signa-Gründer René Benko die Innsbrucker Justizanstalt verlassen und ist mit Fußfessel in eine Wohnung gewechselt. Dort wird er sich in den kommenden Wochen auf die nächsten Prozesse rund um seine Insolvenz und die Signa-Pleite vorbereiten. Aus Innsbruck Georg Oberhammer.
9: Der 49-jährige Signa-Gründer saß jetzt 21 Monate lang in Untersuchungshaft. Diese lange Dauer dürfte ein Grund dafür gewesen sein, dass das Landesgericht gestern für Benko den Hausarrest mit Fußfessel genehmigt hat für die weitere U-Haft. Für den elektronisch überwachten Hausarrest wurde von Benko bzw. seinem Umfeld eine 60 Quadratmeter Wohnung in Innsbruck angemietet. Nach den entsprechenden Vorbereitungen durch die Justizwache konnte Benko nach Informationen der Austria Presseagentur heute Vormittag vom Gefängnis dorthin wechseln, unter strengen Auflagen und per Fußfessel überwacht. Bei Verstößen kann der Hausarrest übrigens sofort widerrufen werden. Sollte es bei den weiteren Prozessen gegen Benko zu rechtskräftigen Verurteilungen und entsprechenden Haftstrafen kommen, steht der Hausarrest ebenfalls auf dem Prüfstand.
2: Wir kommen nun zum Sport und beginnen mit einer verletzten Meldung aus dem Skisport. Emily Weber.
10: Im Wintersport hat sich Skisuperstar Alexander Amot-Kilde im Training einen Achillessehnenriss zugezogen. Das dürfte für den Norweger das Aus für die Weltcup-Saison bedeuten. Tischtennisstar Sofia Polkanova ist in Ljubljana ohne Probleme ins Achtelfinale der Europameisterschaft eingezogen. Bei den Tennis Erste Bank Open in Wien Ende Oktober wird der Weltranglistendritte Carlos Alcaraz jetzt auch aufschlagen. Das wurde heute bekannt gegeben. Seine spätere Zusage ergibt sich daraus, dass das Showturnier Six King Slam in Saudi-Arabien verschoben worden ist. Und in der Wiener Stadt Halle wurden heute bei der Lotterien-Sporthilfe-Gala die Niki Awards vergeben. Dort werden Österreichs erfolgreichste Sportler und Sportlerinnen geehrt. Unter anderem wurde Herbert Prohaska für sein Lebenswerk ausgezeichnet. Und im Fußball ist heute Europa-League-Tag. Die erste Partie mit österreichischer Beteiligung, die ist schon vorbei. Den Heimspielschlager zwischen Red Bull Salzburg und dem AC Milan, den verlieren die Salzburger mit einem sehr klaren 0:4. Beim Auswärtsspiel Sturm Graz gegen den englischen Club Bournemouth, da liegen die Grazer mit einem Tor zurück. Gerade hat die zweite Halbzeit begonnen.
2: Und damit kommen wir zum Wetter und zu Thomas Wostal.
11: Die Nacht ist kühl, aber in den bewohnten Gebieten Österreichs ohne Frost mit Tiefstwerten von 3 bis 11 Grad. Morgen wird es ähnlich warm wie heute. Am Nachmittag hat es 15 bis 20 Grad, im Westen sogar bis zu 22. Und auch morgen ist es recht sonnig mit zwischen noch ein paar dichteren Wolken. Stellenweise kann sich allerdings bis weit in den Vormittag hinein Nebel halten, etwa in Teilen von Oberösterreich, am Bodensee und in Unterkärnten. Und auch das Wochenende bringt eine Mischung aus Sonne, Wolken und ein paar 10 Nebelfeldern. Die Höchsttemperaturen am Wochenende 14 bis 20.
2: Das war der Wetterbericht von Thomas Wostal und das war das Nachtjournal. Auf Wiederhören, sagt Paul Kaker.
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1: Am Mikrofon Paul Kanker. Die Zahl antisemitischer Vorfälle in Österreich geht leicht zurück. Die israelitische Kultusgemeinde IKG hat im ersten Halbjahr 671 Fälle dokumentiert, von physischen Angriffen bis zu verletzendem Verhalten. Sie spricht von einer hohen Zahl. Trotz des leichten Rückgangs gegenüber dem Vorjahr gäbe es keinen Grund zur Entwarnung. Julian Paschinger berichtet.
2: Antisemitische Attacken und Bedrohungen haben zuletzt deutlich zugenommen. Sachbeschädigungen und verletzendes Verhalten wurden hingegen weniger. Insgesamt zählt die Antisemitismus-Meldestelle der IKG im ersten Halbjahr 671 Vorfälle nach 726 im Vorjahreszeitraum. Ein leichter Rückgang, aber immer noch doppelt so viele wie vor dem Hamas-Überfall auf Israel und dem darauf folgenden Gaza-Krieg. Das Weltgeschehen wirke sich unmittelbar auf Österreichs Jüdinnen und Juden aus, so die IKG. Besonders viele Fälle gab es heuer nach Ausbruch des Iran-Kriegs, rund um den Song Contest samt Teilnahme Israels und als eine Gaza-Hilfsflotte von Israel gestoppt wurde. ÖVP-Integrationsministerin Claudia Bauer bezeichnet die Entwicklung als beschämend. Es sei bedenklich, dass der muslimische Antisemitismus erneut die meisten Fälle ausmache, so Bauer.
1: Die Cheers für Austria soll eine standardisierte Schadensdatenbank für Naturereignisse betreiben. Ein neues Gesetz sieht vor, dass die Cheers für Austria verlässliche Daten liefern soll, um Schäden besser schätzen und Katastrophen besser verhindern zu können. Die Cheers für betreibt bereits eine Schadensdatenbank, künftig soll diese aber nach standardisierten UNO-Kriterien organisiert sein. In Venedig muss man künftig an mehr Tagen als bisher Eintritt zahlen. Die Stadtverwaltung hat beschlossen, dass die maximal 10 Euro an 72 Tagen zu zahlen sind. Insgesamt fast 2 Wochen mehr als bisher. Zahlen muss man, wenn man Venedig zwischen 8.30 Uhr und 16.30 Uhr betritt. Eine halbe Stunde mehr als bisher. In der Fußball-Europa-League verliert auch Sturm Graz. Die Grazer unterlegen Bournemouth 3:0. Das Spiel ist vor wenigen Minuten abgepfiffen worden. Zuvor hat Salzburg zu Hause gegen den AC Milan 0:4 verloren. In der Wiener Stadthalle ist vor kurzem die alljährliche Sporthilfe-Gala zu Ende gegangen. Am Ende hat es den Höhepunkt gegeben, den Preis für die Sportlerin und den Sportler des Jahres. Emily Weber fasst zusammen.
3: Sportlerin des Jahres ist Skeleton-Olympiasiegerin Janine Flock. Radstar Felix Gall ist Sportler des Jahres bereits zum zweiten Mal nach 2023. Der LASK wurde zur Mannschaft des Jahres gewählt, LASK-Teamchef Didi Kübauer zum Trainer des Jahres. Aufsteiger des Jahres ist Stefan Embacher und Herbert Prohaska wurde für sein Lebenswerk ausgezeichnet. Die Geschwister Veronika und Johannes Eigner sind nach ihren Paralympics-Siegen Sportlerin und Sportler des Jahres mit Behinderung. Special Olympics-Sportlerin und Sportler des Jahres sind Schwimmerin Bianca Meyer und Kletterer Silvio Gorsche.
1: Emily Weber hat die Siegerinnen und Sieger der Sporthilfe-Gala in der Wiener Stadthalle zusammengefasst. Das waren die Nachrichten mit Paul Kranker. Und nun zum Wetter.
4: Morgen am Freitag ist es ähnlich wie heute anfangs kühl und tagsüber warm mit Höchstwerten von 15 bis 20 Grad, im Westen bis zu 22. Außerdem ist es morgen überwiegend sonnig. Stellenweise kann sich allerdings bis weit in den Vormittag hinein Nebel halten, zum Beispiel am Bodensee und in Unterkärnten. Auch das Wochenende bringt eine Mischung aus Sonne und Wolken und ein paar zähen Nebelfeldern. Am Samstag sind am Nachmittag im Westen vereinzelt kurze Regenschauer möglich. Soviel zum Wetter mit Thomas Wostal.
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0: 0 Uhr, heute ist Freitag, der 16. Oktober, die Nachrichten mit Paul Kerker. Nach einem russischen Angriff sind die ukrainische Hauptstadt Kiew und ihr Umland ohne Strom. Bürgermeister Vitali Klitschko teilt mit, durch die Schäden an einer Energieanlage sei außerdem der Wasserdruck in mehreren Stadtteilen Kiews niedrig. Zuvor hat der ukrainische Präsident Volodymyr Zelensky angekündigt, die Ukraine werde sich nicht an die Waffenruhe für Energieanlagen halten, die US-Präsident Donald Trump verkündet hat. Zelensky zeigt sich vor allem darüber verärgert, dass der US-Satelliten-Internetdienst Starlink des Milliardärs Elon Musk gedrosselt wird. Aus Washington, Markus Müller.
1: Wie stark ist die Nutzung des Kommunikationsdienstes Starlink durch die ukrainischen Streitkräfte tatsächlich eingeschränkt? Und wer ist dafür verantwortlich? Diese Frage sorgt für einen neuen Streit zwischen Washington und Kiew. Ukrainische Quellen haben zuletzt berichtet, dass der Zugang zur militärischen Version von Starlink nicht mehr funktioniert, sobald das Gerät, also etwa eine Drohne, schneller als 160 km/h unterwegs ist. Starlink-Besitzer Elon Musk betont jetzt, er habe mit dieser Entscheidung nichts zu tun. Die militärische Version von Starlink mit dem Namen Starshield werde vom US-Militär und damit von US-Präsident Trump kontrolliert, nicht von ihm. Trump hatte von der Ukraine zuletzt gefordert, Angriffe auf die Energieinfrastruktur in Russland einzustellen, was Präsident Zelensky bisher abgelehnt hat.
0: Die Ukraine hat erstmals seit 14 Jahren wieder Saatgut im arktischen Tresor in Spitzbergen einlagern lassen. Wie das norwegische Landwirtschaftsministerium mitteilt, sind fast 800 Proben von Getreide, Sonnenblumen, Weizen und Futterpflanzen in die Anlage gebracht worden. Der Tresor liegt 1300 Kilometer vom Nordpol entfernt, tief in einem Berg auf der Insel Spitzbergen. Die Anlage soll Nutzpflanzen für künftige Generationen bewahren und vor Krieg, Naturkatastrophen, Krankheit und Klimawandel schützen. Das geplante Ende von Verbrennermotoren in der EU ab 2035 dürfte offenbar doch nicht endgültig kommen. Nach deutschen Medienberichten haben Deutschland und Frankreich vereinbart, das Verbot aufzuweichen. Hersteller sollen ihre durchschnittlichen Emissionen ab 2035 um 90% verringern, ohne die verbleibenden 10% ausgleichen zu müssen. Dadurch könnten sie weiter Benzin- und Dieselautos verkaufen, solange ihre Neuwagenflotte den Grenzwert einhält. Bisher hat es Frankreich abgelehnt, das Verbrennerende aufzuweichen. Am Kanaltunnel in Calais in Frankreich sind durch den Anprall eines Kleinbusses gegen einen Zug 19 Menschen verletzt worden. 5 davon sind schwer verletzt. Nach Behördenangaben hat der Bus am Tunneleingang einen stehenden Güterzug gerammt. Die Ursache ist noch nicht bekannt. Eine Zeit lang sind wegen des Unfalls keine Eurostar-Züge durch den Tunnel unter dem Ärmelkanal zwischen Großbritannien und Frankreich gefahren. Bei internationalen Einsätzen gegen Missbrauchsdarstellungen von Kindern im Internet sind fast 100 Verdächtige festgenommen worden. Nach Angaben der Polizeiorganisation Interpol hat es zwischen März und September 4 große Polizeioperationen gegeben in 17 Staaten aus Europa und Lateinamerika. In Kolumbien wurde ein 5-jähriges Kind befreit. In der Fußball-Europa League verliert auch der 2. österreichische Verein. Nach der 0:4-Niederlage von Salzburg gegen den AC Milan zu Hause unterliegt Sturm Graz in Bournemouth 0:3. Aus Bournemouth Florian Prates.
2: Der AFC Bournemouth lässt dem SK Sturm in der ersten Hälfte keine Luft zum Atmen. Er spielt sich viele Chancen. In der 44. Minute köpfelt der Brasilianer Evan Nilsson das 1:0. Nach dem Seitenwechsel trifft Jürgen Heil die Stange. Der Premier League Club wechselt durch und Rayan macht mit dem 2:0 in der 76. Minute schon alles klar. Rodriguez trifft dann in der Nachspielzeit per Foul-Elfmeter zum 3:0 Endstand.
0: Das US-Formel-1-Team Haas ersetzt Stammfahrer Esteban Ocon aus Frankreich. Der Brasilianer Rafael Camara wird in der kommenden Saison für Haas fahren. Die Leistungen von Ocon haben laut Team nicht ausgereicht. Camara ist derzeit Gesamtführender in der Nachwuchsserie Formel 2. Der Spanier Diego Poncelet hat einen Geschwindigkeitsweltrekord auf dem Skateboard aufgestellt. Wie jetzt bekannt wird, ist Poncelet Ende September eine Straße in Kanada mit fast 152 Kilometern pro Stunde hinuntergerast, 5 km/h schneller als der bisherige Weltrekord vor 9 Jahren. Zum Wetter.
3: In den nächsten Stunden ist es noch kühl, aber tagsüber wird es ähnlich warm wie gestern mit Höchstwerten von 15 bis 20 Grad, im Westen bis zu 22. Außerdem wird es heute recht sonnig sein, mit zwischendurch ein paar dichteren Wolken. Stellenweise kann sich allerdings bis in den Vormittag hinein Nebel halten, am längsten wahrscheinlich am Bodensee und in Unterkärnten. Auch das Wochenende bringt eine Mischung aus Sonne, Wolken und ein paar 10 Nebelfeldern. Am Samstag sind am Nachmittag im Westen vereinzelt kurze Regen.

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1: Es ist 1 Uhr, am Mikrofon ist Thomas Rapp. In einer Schule im US-Bundesstaat Oregon sind offenbar 4 Menschen bei einer Schießerei getötet worden. Das berichten vor wenigen Minuten US-Medien. Demnach hat ein Angreifer an einer Volksschule das Feuer eröffnet. Unter den Toten sind den Berichten zufolge 3 Kinder. Der Schütze ist erschossen worden. Wer zahlt, kommt schneller dran. Das gilt auch im Gesundheitssystem. Eine aktuelle Studie des Instituts für höhere Studien im Auftrag der Arbeiterkammer Oberösterreich zeigt, wer privat zahlt, wird bei planbaren Operationen vorgereiht.

0: Eva Haslinger berichtet.
1: Wer kein eigenes Geld in die Hand nahm, hatte im Median bei planbaren Operationen eine Wartezeit von 20 Wochen. Anders jene, die zuzahlten. Laut Studienautor Thomas Cipionka zeigt sich,
2: dass vor allem private Krankenzusatzversicherung, Zuzahlungen und Privatordinationsbesuche eine Verkürzung der Wartezeiten herstellen können.
1: Und zwar deutlich. Im Extremfall betrug die Wartezeit auf eine planbare Operation nur 7,5 Wochen statt 20. Auch eine Rolle spielen der Bildungsgrad und das Einkommen. Menschen mit Matura warteten im Median 16 Wochen, bei Menschen mit Pflichtschul- oder Lehrabschluss waren es 25 Wochen. Für die Studie wurden 800 Personen befragt, die sich in einem öffentlichen Krankenhaus oder einem Ordensspital in Oberösterreich operieren haben lassen. Die Ergebnisse sind laut IHS auf ganz Österreich umlegbar.
0: Ein 56-Jähriger ist bei Arbeiten an der Batterie der hauseigenen Photovoltaikanlage in Leutasch in Tirol schwer verletzt worden. Der Mann war aus bisher unbekannter Ursache in den Stromkreis der Anlage geraten. Starker Anstieg bei Sportverletzungen in Österreichs Fitnessstudios. Rund 3.300 Menschen sind nach Unfällen beim Krafttraining im vergangenen Jahr in Spitälern behandelt worden. Ein Plus von 70%, Adam Michalich.
3: Am häufigsten waren dabei Muskel- und Sehnenverletzungen. Mehr als die Hälfte der Betroffenen war jünger als 30. Die hohen Verletzungszahlen liegen unter anderem an deutlich mehr Anmeldungen im Gym, aber auch am Einfluss von Fitness-Influencern, die besonders junge Menschen dazu motivieren, häufiger und intensiver zu trainieren, sagt das Kuratorium für Verkehrssicherheit. Akute Überlastung, falsche Bewegungsausführung oder schlecht gesicherte Gewichte können dann gefährlich werden. Expertinnen und Experten raten deshalb zu Mobilitätsübungen vor dem Training, aber auch Regenerationszeiten und ein individueller Trainingsplan sind wichtig.
0: Jetzt zum Wetter mit Nathalie Auer.
4: Sehr frisch haben wir es derzeit mit meist nur 3 bis 11 Grad. Tagsüber wird es dann aber sehr mild für Mitte Oktober. Die Temperaturen erreichen 15 bis 22 Grad. Am wärmsten wird es in Vorarlberg und in Tirol. Dabei scheint oft die Sonne. Streckenweise ist es eine Zeit lang aber noch nebelig, zum Beispiel im oberösterreichischen Donauraum. Wolken gibt es meist nur wenige. Erst am Nachmittag werden sie von der Schweiz her mehr. Regnen wird es heute aber noch nicht. Erst morgen Abend kommen von Nordwesten her ein paar Schauer herein.
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3: Es ist 2 Uhr, am Mikrofon ist Thomas Srapp. Im US-Bundesstaat Oregon sind Volksschüler Opfer eines Schusswaffenangriffs geworden. Der Angriff hat sich in der Stadt Bend ereignet, rund 280 Kilometer von Portland entfernt. Wie die US-Sender CNN und CBS berichten, sind 3 Kinder getötet worden. Der Angreifer wurde nach Angaben einer Polizeisprecherin erschossen. In Istanbul sind heftige Regenfälle niedergegangen. Es gibt Tote und Vermisste und der Regen soll noch tagelang andauern, berichtet Rosa Lyon aus Istanbul.
4: Momentan ist es ruhig, sehr viel ruhiger als normalerweise in Istanbul, der größten Stadt der Türkei mit mehr als 20 Millionen Einwohnern. Denn der Verkehr mit 2 Rädern, die normalerweise überall sind, wurde bis auf Weiteres verboten. Zumindest einige halten sich daran. In manchen Stadtteilen wurden Strom und Wasser zeitweise gekappt. Online verbreitete Videos zeigen Autos, die von schlammigen Wassermassen mitgerissen werden. Dutzende Flüge nach Istanbul wurden gestrichen. Mit schwerem Gerät versuchen Rettungsdienste Geröll, umgestürzte Bäume und von Fluten gestapelte Autos zu räumen.